0: Schleierwolken. Im Norden zeigen sich zeitweise Quellwolken, dazu bis 31 Grad. Die Zeit 2.03 Uhr.
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3: Die A71 Schweinfurt Richtung Suhl ist zwischen Rentwertshausen und Meiningen Süd nach einem Unfall gesperrt. In Dresden ist das Blaue Wunder wegen Brückenarbeiten gesperrt. A4 Dresden-Frankfurt zwischen Hohenstein-Ernsthal und Glauchau-West wird in Richtung Frankfurt die Fahrbahn erneuert. Bis voraussichtlich Dezember wird der gesamte Verkehr mit je 2 Fahrspuren pro Richtung auf der Richtungsfahrbahn Dresden geführt. Dadurch ist in Richtung Frankfurt die Anschlussstelle Glauchau-Ost bis Ende Oktober gesperrt. Auf der A4 Dresden-Frankfurt wird zwischen Stadtroda und Jenatz-Entrum die Fahrbahn Richtung Frankfurt erneuert. Bis voraussichtlich Dezember wird der gesamte Verkehr mit je 2 Fahrspuren pro Richtung auf der Richtungsfahrbahn Dresden geführt.
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4: Mit Dennis Tienert, hallo Deutschland, hallo Welt. In welcher besonderen Sache, in welchem Superlativ steckt der Deutschland-Dart-File? Wir wissen, es hat irgendwas mit zentral zu tun. Es ist aber nicht die Mitte von Deutschland. Wir befinden uns im Süden, aber nicht im Südwesten. So viel haben wir schon rausgefunden. Wer fragt sich weiter ran? 0722 1 2011.
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0: Die Red Hot Chili Peppers in der Popnacht. Wir begrüßen Laura aus Worms. Guten Morgen.
1: Hallihallo.
0: Wer ist da noch bei dir?
1: Mein Freund Frankie.
0: Der Frankie. Laura und Frankie. Ihr seid auch so kommt gerade von einer Party, ne? Weil ihr seid irgendwie als DJ-Team unterwegs. Hier, habe ich das richtig verstanden?
1: Aber nicht ja,
0: zusammen,
1: genau.
0: Oder? Ihr greift dich da nicht über Kreuz an den...
1: Nee, ich bin eher für die Stimmung zuständig und er ist für die Musik zuständig.
0: Was heißt für die Stimmung? Was machst du da? Tanzt du dann da auf dem Tisch irgendwie, oder?
1: Naja, also ich schmeiß jetzt nicht gerade irgendwie die Klamotten vom Leib, sondern ich lasse einfach die Musik wirken und ja.
0: Aber stehst du dann da auf dem Podest irgendwie oder auf dem
1: Pult?
0: Gott,
1: nein.
0: Und, nein?
1: Nein, nein, nein.
0: Hinter also neben ihm oder so?
1: Ja, hinter ihm oder neben ihm oder halt auch auf die Tanzfläche oder zu den Tischen, um die Leute zu animieren und einfach denen das Gefühl der Musik weiterzugeben. Ja.
0: Und jetzt seid ihr quasi auf dem Heimweg gerade und habt gesagt, hier machen wir noch mal ein bisschen was für den Kopf und rätseln mal mit beim Deutschlanddart. Dann fasse ich noch mal zusammen, was wir bisher wissen. Also, der Pfeil steckt irgendwie zentral, was auch immer es heißen mag. Ja, das ist der Tipp von mir gewesen. Wir sind südlich von Kassel, also in Süddeutschland, so haben wir es definiert. Wir befinden uns nicht im Südwesten, das heißt die Bundesländer Baden-Württemberg, Rheinland-Pfalz, Saarland scheiden schon mal aus. Und die Frage, die ich dem Mackie vorhin, glaube ich, nicht richtig beantwortet habe oder vielleicht ist es nicht ganz durchgekommen, er hatte ja nach den neuen Bundesländern gefragt, wenn wir, auch wenn ich den Begriff ja nicht mag, die Frage doch beantworten, nicht die neuen Bundesländer, also das heißt, wir befinden uns zum Beispiel nicht in Thüringen oder so, ja? Dann bleibt ja gar nicht mehr viel übrig, aber Laura, ich lasse dir jetzt mal die Kreativität, frag mal, was ist deine erste Ja-Nein-Frage?
1: Okay, da würde ich sagen, oder nein, fragen, sind in diesem Bundesland Berge?
0: Ja.
1: Okay,
0: aber
1: dann,
0: das ist wirklich, also glaube ich wirklich,
1: bei ist das
0: allen,
1: Bundesland Bayern?
0: Die südlich von Kassel sind. Ja, ist es südlich von, ist es Bayern?
1: Okay, cool. So, nächste Frage. Ist es im Süden von Bayern?
0: Nein.
1: Oh, der erste.
0: Zwei darfst du noch.
1: Okay, ist es... Okay, dann gehen wir mal... Ist es in der Mitte von Bayern?
0: Nee, auch nicht leider.
1: Ich gebe mal vielleicht einen Tipp noch,
0: weil jetzt ist wirklich, wenn du jetzt schon wieder fragst, nach Osten zum Beispiel und das
1: ja,
0: wieder
1: nee,
0: ein
1: das
0: Nein,
1: wollte ich gerade
0: dann,
1: nicht.
0: So, dann könnte es natürlich sein, dass du dein drittes Nein kassierst.
1: Genau.
0: Ich sag mal so, die Menschen, die da wohnen, die bezeichnen sich nicht gerne als Bayern. So viel kann ich vielleicht als Tipp geben.
1: Ah, dann ist es in Franken.
0: Ja!
1: Puh, oh Gott. Die erste Schweißperle weggewischt. oh je, jetzt muss ich überlegen, wie lange habe ich denn Zeit? Das ist das Problem, wahrscheinlich nicht so viel.
0: Ja, ich glaube, ich muss irgendwann mal hier einführen, damit es nicht
1: ja,
0: zu langatmig
1: natürlich,
0: wird,
1: natürlich.
0: Dass man nur so 10 Sekunden Bedenkzeit hat für die nächste Frage.
1: Okay,
0: Was fällt dir denn so ein? Was ist denn zum Beispiel eine Stadt, eine Bekannte, die in Franken liegt?
1: Eine bekannte Stadt in den Franken, Nürnberg?
0: Zum Beispiel, du hast
1: Baby,
0: ja Gott sei Dank noch nicht gefragt.
1: Du? Nee, ich habe noch nicht gefragt. Ich bin gerade am Überlegen.
2: Was weiß ich denn? Ich bin
1: geografisch halt echt nicht so die Größte.
0: Das ist schlecht. Es empfiehlt sich auch bei diesem Spiel immer so eine Karte offen zu haben, wenn einer ein Handy hat und dann so ein bisschen guckt, wo man das hilft bei der Orientierung.
1: Das haben wir wahrscheinlich falsch gemacht.
0: Also sagen wir mal so, du hast Nürnberg gesagt, es ist noch relativ weit weg von Nürnberg. Es ist sehr weit weg von Nürnberg.
1: Weit weg von Nürnberg, also.
0: Aber auch eine bekannte größere Stadt.
1: Dann würde ich sagen, Aschaffenburg?
0: Nicht schlecht, aber leider nein. Und das ist dein drittes Nein.
1: Das
0: es ist ein bisschen größer
1: nein.
0: als Aschaffenburg, aber nicht weit weg von Aschaffenburg. 07221 2011, wer fragt sich weit daran? Sehr gute Vorarbeit geleistet, Laura. Danke dir.
1: Danke, vielen lieben
0: gute
1: Dank.
0: Nacht, liebe
1: und einen
0: Grüße.
1: Schönen Abend noch.
0: Tschüss. Danke.

0: Heute Nacht ist aber sowas von tot bei Werner aus Ratingen. Werner, hallo, du bist Taxifahrer, ne? Und da kommt niemand bei dir. Oh, Moment, der Werner ist rausgeflogen. Vielleicht ist jetzt doch ein Gast gekommen. Er hat gerade gesagt, er hat heute Nacht wenig Fahrgäste, bis gar keine. Deswegen vertreiben wir ihm so ein bisschen die Zeit und er redet mit.
1: Tag, Zeitpreisbrecher in Richtung. Ja, jetzt hören wir auf.
0: Ja, ist ganz schlimm bei dir. Wann hast du denn deinen letzten Fahrgast gehabt?
1: Von einer guten Dreiviertelstunde.
0: Eieiei, also wenn ihr irgendwo in Ratingen und in der Nähe unterwegs seid oder irgendwo hin müsst, dann lauft nicht oder fahrt mal nicht mit der Bahn, sondern ruft mal das Taxi.
1: Ja, ich bin ja hier bekannt wie ein bunter Hund. Ja.
0: Das ist sehr gut. Die Leute gehen einfach auf die Straße und rufen Werner, ne? Und dann kommst du.
1: Ja, die kennen mich ja alle hier, ja. Boah, die sind, naja, okay. Ja, wir hatten letztes Wochenende Stadtfest.
0: Ja.
1: Ne, hier und ja, jetzt kurz vorm ersten sind viele junge Leute unterwegs, aber die sind keine Taxikunden.
0: Okay, aber da hast du dann schon mal vorgebaut für diese Nacht. Da war doch bestimmt einiges los beim Stadtfest, oder?
1: Ja. Und ja, ich also, habe gleich auch noch ein paar Flughafentouren nach Düsseldorf.
0: Ist doch gut, dass dann nochmal eine Nacht ein bisschen ruhiger ist. Genau. Werner, vielleicht so. Löst du jetzt unser Deutschland-Dart-Spiel. Was ist denn deine nächste Frage? Wie willst du dich weiter ranfragen in unseren Pfeil?
1: Ja, meine nächste Frage, wie gesagt, ist das, also ist ja in der Nähe von Aschaffenburg, ist das am Main direkt gelegen, also am Fluss?
0: Naja, also direkt meinst du, dass man am Ufer steht oder in der Nähe vom Main?
1: Ja, sagen wir mal so, Nähe vom Main.
0: Ja, es ist in der Nähe vom Main. Aber lass dich mal nicht täuschen von in der Nähe von Aschaffenburg, weil vorhin hatten wir ja gesagt, so Franken, ne? Und da fiel dann als Stadt Nürnberg. Und Nürnberg ist von diesem Punkt deutlich weiter weg als Aschaffenburg. Deswegen habe ich gesagt, es liegt näher dran, aber es ist nicht direkt Aschaffenburg. Oder also man fährt da von Aschaffenburg schon noch eine Weile.
1: Dann ist es Würzburg.
0: Ja, es ist in der Region Würzburg.
1: Aha. Mhm. Gut. Das war jetzt ein Ja.
0: Kein Nein. Das heißt, zwei Neins darfst du noch haben.
1: Zentrum. Würzburg.
0: Oder zentral, ne? Zentral war eigentlich der Tipp. Aber ja, im Prinzip ist das ja das Gleiche.
1: Ist es in der Rhön gelegen? In der bayerischen Rhön?
0: Oh je, das weiß ich nicht, ob das jetzt... Mal steht hier irgendwas von Rhön, da muss ich gerade mal selber gucken. Ich glaube, das ist nicht mehr Rhön. Nee.
1: Oder ist es...
0: Nee.
1: Gut, ist es dann am Steigerwald?
0: Was fragst du mich hier für Sachen? Steigerwald.
1: Die Geografie, Grundkenntnis.
0: Ja, das mag ja sein. Ich weiß auch, dass es da irgendwo in der Ecke ist, aber darauf...
1: Heimat von Ulla Meinecke.
0: Was du alles weißt. Du müsstest es ja eigentlich lösen. Nee, aber ich glaube, also, ich will jetzt nichts Falsches sagen, aber ich glaube, es ist Nein. Also warte mal, ich muss erstmal Steigerwald. Ich guck mal, wo genau der Steigerwald verläuft. Kann man das mit sich hier irgendwo auf der Karte anzeigen lassen? Warte, ah ja, hier ist eine Karte vom Steigerwald. Bamberg, Main. Na, das ist ja unterhalb vom Main, ne?
1: Das ist unterhalb vom Main.
0: Oder also so rechts, ja, genau. Ja, gar nicht. Das ist dann jetzt offiziell dein drittes Nein, leider, Werner. Es tut mir leid, wir müssen dich schon wieder alleine lassen da in deinem Taxi.
1: Kein Problem, ich höre dann weiter zu.
0: Aber danke fürs Mitmachen. Liebe Bitte. Grüße. Und vielleicht kommt ja jetzt mal jemand zu dir ins Auto.
1: Alles klar, danke. Ciao.
0: Tschüss. Habt ihr denn eine Idee, wie es weitergehen könnte? Die nächste Frage bitte. 07221211. Wer knackt den Ort von unserem Deutschland-Dart heute hier in der Popnacht?

0: Genau 2.30 Uhr.
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2: Heute lösen sich einzelne Nebelfelder aus der Nacht bald auf. Dann scheint die Sonne im Süden Deutschlands meistens ungehindert. Auch sonst erwartet uns neben meist lockeren und nur gelegentlich dichteren Wolkenfeldern vielfach Sonnenschein und es bleibt überall trocken. Die Höchstwerte reichen von 18 Grad an der Ostsee bis 31 Grad am Kaiserstuhl.
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3: In Dresden. Ist das Blaue Wunder wegen Brückenarbeiten gesperrt? A4 Dresden-Frankfurt. Zwischen Hohenstein-Ernsttal und Glauchau-West wird in Richtung Frankfurt die Fahrbahn erneuert. Bis voraussichtlich Dezember wird der gesamte Verkehr mit je 2 Fahrspuren pro Richtung auf der Richtungsfahrbahn Dresden geführt. Dadurch ist in Richtung Frankfurt die Anschlussstelle Glauchau-Ost bis Ende Oktober gesperrt. Auf der A4 Dresden-Frankfurt wird zwischen Stadtroda und Jenatzentrum die Fahrbahn Richtung Frankfurt erneuert. Bis voraussichtlich Dezember wird der gesamte Verkehr mit je 2 Fahrspuren pro Richtung auf der Richtungsfahrbahn Dresden geführt.
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0: Pop nach Deutschland sucht die besondere Einzigartigkeit, die unser Deutschland-Dartpfeil heute getroffen hat. Und Tim aus Oldenburg, hallo.
1: Moin, grüß dich.
0: Du willst einen Lösungsversuch starten. Ihr kommt gerade von einem Basketballspiel aus Berlin, aber nicht als Zuschauer, ne? Du spielst selber.
1: So ist es.
0: Was spielst du denn?
1: Ich spiele Basketball.
0: Nee, habe ich ja gesagt, aber irgendwelche gesagt, gibt es da keine Positionen oder macht da jeder alles? Ich kenne mich beim Basketball nicht so aus.
1: Ich war mir nicht sicher, ob du das schon gesagt hast. Nee, ich spiele auf der Position 4, theoretisch. Ist Power Forward, Center, also genau.
0: Und war erfolgreich heute?
1: Da müssen wir nicht drüber sprechen, glaube ich.
0: Ja, was heißt das? Weil ihr eh immer abräumt oder weil es doch irgendwie nicht so gut war und du nicht drüber sprechen magst?
1: Nee, also die Teamkollegen hören auf jeden Fall zu, teilweise. Liebe Grüße auf jeden Fall, aber das war heute eher ein Schuss in den Ofen, würde ich sagen.
0: Das heißt, ihr fahrt mit hängenden Köpfen nach Hause?
1: Ja, das sind immer die besten Fahrten, wo man so 5 Stunden unterwegs ist und dann,
0: beim nächsten Mal wird es besser. Wie war denn der Punktestand am Ende?
1: Boah, das ist eine gute Frage. Ich glaube, ich weiß nicht genau, wie der Punktestand war, aber es war minus 15 oder so am Ende, glaube ich, oder irgendwie sowas.
0: Nee, aber ich meine das Ergebnis vom Spiel.
1: Ja, ich weiß den genauen Punktestand nicht mehr, aber auf jeden Fall
0: also,
1: mit 15.
0: Du meinst die Differenz? 15.
1: Genau, richtig.
0: Okay.
1: Aha. Ja.
0: Okay. Na gut, also wie gesagt, beim nächsten Mal wird es besser. Dann müssen wir natürlich jetzt dafür sorgen, dass du hier ein Erfolgserlebnis bekommst. Wir hoffen sehr, dass du jetzt löst. Was ist denn die Idee? Wo steckt denn unser Pfeil?
1: Ich würde nochmal mit Fragen starten, wenn das okay ist.
0: Klar.
1: Sind wir in Unterfranken?
0: Ja, wir sind in Unterfranken.
1: Sind wir im Landkreis Würzburg?
0: Ist das der Landkreis Würzburg? Ja, ist es, tatsächlich.
1: Okay, dann wäre der Lösungsversuch Veitshöchheim und das ist die geografische Mitte der Europäischen Union.
0: Und das ist vollkommen richtig!
1: Jawohl!
0: Tor! Geil. Es hat geklappt, ey.
1: Ja, mega.
0: Ich gebe noch kurz Infos dazu. Der geografische Mittelpunkt der Europäischen Union liegt auf einem Acker. Also es sieht wirklich wild aus. Auf einem Acker im unterfränkischen Gartheim bei Würzburg in Bayern. Mitten in der Prärie, nur von Feldern umgeben, wurden dort 3 offizielle Flaggenmasten, also einmal für die EU-Flagge, die Deutschlandflagge und die Flagge der Gemeinde aufgestellt. Dann gibt es da ein gepflastertes Rondell mit so einer runden Sitzbank und Tisch und ein rot-weiß markierter Fluchtstab, ne, was so für Vermessungen benutzt wird, diese Messstäbe. Und zwar an dem Ort von dem vermessenen Mittelpunkt wurde das aufgestellt. Die offizielle Mitte der EU liegt übrigens erst seit Februar 2020 da, weil, was war davor? Oder was ist da passiert? Ende Januar 2020?
1: Wahrscheinlich Brexit oder so,
0: genau.
1: Ne?
0: Nachdem nachdem Großbritannien sich verabschiedet hat, hat sich das Ganze natürlich verschoben. Vorher lag der nach dem Beitritt Kroatiens 2013 in der Gemeinde Westerngrund bei Aschaffenburg, also nicht ganz so weit weg. Aha. Und davor seit 2007 im hessischen Gelnhausen-Meerholz. So, also es gibt mehrere Orte und Punkte, die mal Mittelpunkt der EU waren und da auch immer noch so Gedenkstätten sind, ne? So Steine oder irgendwas, was da ist. Aber aktuell ist der tatsächlich dort in der unterfränkischen Gemeinde Gard oder wie du richtig gesagt hast, gehört zu Veitshöchheim.
1: Ja.
0: Tim, guck mal, wie fühlt sich das jetzt an? Jetzt ist doch der Niederlage schon längst vergessen, oder?
1: Ja, es ist ein grandioses Gefühl, ich kann es kaum beschreiben.
0: Perfekt. Ja. Du bist einfach Sportler.
1: Ja, sicher.
0: Man hört's raus. Sicher. Hast du schon mal irgendwelche Interviews gegeben? So nach dem Spiel?
1: Das ist schon länger her auf jeden Fall.
0: Ja, aber du machst das schon, glaube ich, ganz gut. Ich kann mir das gut vorstellen.
1: Tim, nett, danke dir.
0: Kommt gut zu Hause an. Das Popnacht-Goodie schicken wir nach Oldenburg, ja? Liebe Grüße.
1: Das machen wir. Perfekt, danke dir. Schöne Nacht dir. Ciao.

aus dem Verkehrszentrum. Achtung, Falschfahrer auf der A66 Frankfurt-Wiesbaden. Zwischen Frankfurt am Main Miekfellallee und Nordwestkreuz Frankfurt kommt euch ein Falschfahrer entgegen. Fahrt äußerst rechts. Nicht überholen auf der A66 Frankfurt-Wiesbaden. Zwischen Frankfurt am Main Miekfellallee und Nordwestkreuz Frankfurt ist ein Falschfahrer unterwegs. Vorsicht hier in beiden Richtungen.

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1: Um 3 Uhr mit Christine Beidt. Der deutsche Außenminister Wadephul hat sich bei der UN-Vollversammlung in New York mit seinem russischen Kollegen Lavrov getroffen. Es war das erste bilaterale Treffen der beiden Außenminister seit Jahren und endete mit einem Handschlag. New York-Korrespondentin Ute Scheins.
2: Wadephul sprach von einem intensiven Gespräch, räumte aber ein, dass man sich in wesentlichen Punkten nicht einig gewesen wäre. Ihm sei wichtig gewesen, klarzumachen, dass Deutschland Dinge wie den Drohnenangriff am Leipziger Flughafen nicht akzeptiere. Die Bundesregierung macht Moskau dafür verantwortlich. Lavrov erklärte anschließend, das Treffen habe nichts Neues gebracht. Sinngemäß sagte er, das Gespräch sei überflüssig gewesen. Auch in seiner Rede vor der UN-Vollversammlung ging Wadephul auf den Ukraine-Krieg ein. Deutschland sei einer der größten Unterstützer in der ukrainischen Verteidigung gegen Russland und werde weiter versuchen, Russland an den Verhandlungstisch zu bringen.
1: Die EU stellt mehr als 700 Millionen Euro für Menschen bereit, die weltweit unter Konflikten, Naturkatastrophen und anderen Krisen leiden. Kommissionspräsidentin von der Leyen erklärte, ein Schwerpunkt liege auf afrikanischen Staaten südlich der Sahara. Aber auch die Nothilfe für Menschen im Nahen Osten und in der Ukraine werde aufgestockt. In Deutschland sind in diesem Monat deutlich weniger Asylerstanträge gestellt worden als in den Jahren zuvor. Das berichtet die Bild am Sonntag unter Berufung auf das Innenministerium. Demnach wurden bis Freitag rund 3.300 neue Anträge registriert. Das sei der niedrigste Wert seit 2012. Zum Vergleich, im September vergangenen Jahres waren es etwa dreimal so viele. Zehntausende Menschen haben in der spanischen Hauptstadt Madrid für das Recht auf Wohnen demonstriert. Sie forderten unter anderem gesetzliche Maßnahmen gegen Zwangsräumungen, wenn Mietern keine Sozialwohnung als Ersatz angeboten werden kann. Aus Madrid Hans-Günther Kellner.
3: Zwar schwelt der Unmut angesichts rasant steigender Mieten in Spanien schon lange. Auslöser dieses Protests ist jedoch die Zwangsräumung der Wohnung der 87-jährigen schwerbehinderten Rentnerin Mari Carmen Abascal in Madrid am Mittwoch. Bilder, die zeigen, wie die 87-Jährige von Sanitätern auf einer Bahre aus dem Haus getragen wurde, lösten im ganzen Land Empörung aus. Investoren hatten die Wohnung vor 8 Jahren gekauft und haben die Miete von 500 Euro auf zuletzt 2.650 Euro erhöht.
1: Die deutschen U21-Fußballer haben in Riga 4:0 gegen Lettland gewonnen. Damit springt das DFB-Team in seiner Gruppe für die EM-Qualifikation auf Platz 1. Nur der Gruppenerste qualifiziert sich direkt für die EM 2027 in Albanien und Serbien. Das Wetter für Deutschland. In der Nacht ist es im Norden teils bewölkt, sonst gibt es oft nur wenige Wolken. Die Tiefstwerte 14 bis 3 Grad. Tagsüber ist es oft sonnig, vereinzelt mit Schleier.

0: 1,50 Adelitsch-Wellaune ist zwischen Delitzsch und Spröder nach einem Unfall in beiden Richtungen gesperrt. In Dresden ist das Blaue Wunder wegen Brückenarbeiten gesperrt? A4 Dresden-Frankfurt. Zwischen Hohenstein-Ernsttal und Glauchau-West wird in Richtung Frankfurt die Fahrbahn erneuert. Bis voraussichtlich Dezember wird der gesamte Verkehr mit je 2 Fahrspuren pro Richtung auf der Richtungsfahrbahn Dresden geführt. Dadurch ist in Richtung Frankfurt die Anschlussstelle Glauchau-Ost bis Ende Oktober gesperrt. Auf der A4 Dresden-Frankfurt wird zwischen Stadtroda und Jenatzentrum die Fahrbahn Richtung Frankfurt erneuert. Bis voraussichtlich Dezember wird der gesamte Verkehr mit je 2 Fahrspuren pro Richtung auf der Richtungsfahrbahn Dresden geführt.
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2: Mit Dennis Tienert, hallo Deutschland, hallo Welt. Und da sind wir wieder reingerutscht ins dunkle, tiefe 3-Uhr-Loch. Aber wir haben ja was dagegen, die 3 nach 3. Und ich bin total irritiert. Bisher kam noch gar nichts. Normalerweise schickt ihr hier mal um Punkt 3 nach 3 eure Wünsche. Bisher ist nichts da. Woran liegt das? Liegt das daran, dass bei euch im Radio steht, dass Annetta Politi hier ist? Und ihr nicht damit rechnet, dass es die 3 nach 3 heute Nacht gibt? Dann denkt jetzt aber mal schnell nach. 3 Songs, die ihr vorschlagt, dafür räume ich für euch jetzt die Playlist frei, weil ihr ja wohl am besten wisst, was euch jetzt wach hält um diese Uhrzeit und was ihr dringend braucht, um die toteste Stunde der Nacht zu überstehen. Eure Vorschläge jetzt rüberschicken. Ihr dürft wie immer nur die 2 goldenen Regeln beachten. Ne? Der Song, der darf nicht schon gelaufen sein heute Nacht und er muss in unserer Datenbank drin sein. Ansonsten ist alles erlaubt. Eure Vorschläge jetzt an die 07 221 2011 rüberschicken.
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Entwarnung aus dem Verkehrszentrum auf der A66 Frankfurt-Wiesbaden. Kein Falschfahrer mehr zwischen Frankfurt am Main, Miquel-Allee und Nordwestkreuz Frankfurt.

Es wird ernst, Leute. Ihr übernehmt jetzt diese Sendung. Für 3 Songs zumindest auf der Playlist. Ich habe euch Platz gemacht und ihr habt ganz viele Vorschläge geschickt die letzte Viertelstunde hier an die 0722120111. Das Postfach ist voll mit vielen tollen Ideen. Jetzt entscheidet natürlich wie immer der Zufall. Ich mache es so wie immer. Ne? Ich mache die Augen zu und scroll wild im Postfach rum und irgendwo bleibt dann der Mauszeiger hängen. Also wir machen mal 1, 2, 3, 4, 5 mal runter und 1, 2 mal wieder hoch. Und wir landen doch geschmeidig auf Michaela. Hallo Dennis. Mich würde Physical von Dua Lipa wach halten. Danke und liebe Grüße. Alles klar, Michaela. Ist eingeloggt. 2. Song. Da. Thorsten. Thorsten J. Bohemian Rhapsody von Queen. Immer wieder und auch heute Nacht wieder sehr oft von unterschiedlichen Menschen gewünscht. Er schreibt jetzt hier speziell dazu, er möchte gerne eine Live-Version hören. Da gucke ich mal, was ich da gleich rausfinden kann bei uns in der Datenbank. Okay, Thorsten, irgendwas von Queen live, Bohemian Rhapsody, finde ich doch. Da gab es doch in Wembley mal irgendwie so eine berühmte Geschichte, finde ich. Okay, und das Finale heute kommt von Sebastian Mebes. Guten Morgen. Aus Niederlauterbach. Ich hätte gerne Disturbed und Sound of Silence für den Weg zur Arbeit. Oh Gott. Okay, ja gut. Also dann machen wir uns mal kurz wach und legen uns danach dann gleich wieder schlafen, was? Also, eure 3 nach

0: Das waren ja auch schon wieder sehr gute 3 nach 3, die ihr euch da überlegt habt. Dramaturgisch hätte ich sie vielleicht in einer anderen Reihenfolge lieber gezogen. Vielleicht mit Disturbed als erster Song, danach Dua Lipa und das Finale dann mit Queen. Aber so war es auch gut. Danke an die Vorschläge von Michaela, Thorsten und Sebastian und alle anderen, die ihre Ideen hier geschickt haben, mitten in der Nacht, in der totesten Stunde. Die nicht drangekommen sind, merkt euch das. Die nächsten 3 nach 3 gibt es schon am Dienstagnacht. Da treffen wir uns hier wieder. Es ist 3.30 Uhr.
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3: Heute lösen sich einzelne Nebelfelder aus der Nacht bald auf. Dann scheint die Sonne im Süden Deutschlands meistens ungehindert. Auch sonst erwartet uns neben meist lockeren und nur gelegentlich dichteren Wolkenfeldern vielfach Sonnenschein und es bleibt überall trocken. Die Höchstwerte reichen von 18 Grad an der Ostsee bis 31 Grad am Kaiserstuhl.
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4: Die B183 Adelitsch-Wellaune ist zwischen Delitzsch und Spröder nach einem Unfall in beiden Richtungen gesperrt. A4 Dresden-Frankfurt. Zwischen Hohenstein-Ernsttal und Glauchau-West wird in Richtung Frankfurt die Fahrbahn erneuert. Bis voraussichtlich Dezember wird der gesamte Verkehr mit je 2 Fahrspuren pro Richtung auf der Richtungsfahrbahn Dresden geführt. Dadurch ist in Richtung Frankfurt die Anschlussstelle Glauchau-Ost bis Ende Oktober gesperrt. Auf der A4 Dresden-Frankfurt wird zwischen Stadtroda und Jena-Zentrum die Fahrbahn Richtung Frankfurt erneuert. Bis voraussichtlich Dezember wird der gesamte Verkehr mit je 2 Fahrspuren pro Richtung auf der Richtungsfahrbahn Dresden geführt.
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0: 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Hi.

0: Kiss Me in der Popnacht. Wir nehmen uns in der Nacht ja auch gerne mal die Zeit, ein bisschen tiefer in die Songs reinzuhören, sodass wir auch endlich mal verstehen, worum es da drin geht. Wir basteln für euch immer wieder Lyrics-Versionen von Songs, indem wir die Songs im Song übersetzen. Jetzt den Hit von Maisie Peters, in dem es mit Augenzwinkern um die ganz große Liebe und um Eifersucht geht. My Regards.
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0: dem Alex aus Weilburg. Nee, Wallburg. Geht ein Licht auf. Gott, das war ein ganz schlechter Einstieg. Ich habe irgendwie versucht, irgendwie darauf hinzuleiten, was du gemacht hast heute Nacht. Wie nennt man deinen Beruf eigentlich? Lichttechniker?
1: Ja, Hobby-Lichttechniker, genau.
0: Hobby-Lichttechniker. Nimm uns mal mit, was ist das für ein Hobby? Also du bist bei Veranstaltungen, wie jetzt zum Beispiel heute Nacht, bei was?
1: Ja, das war das Dorfjubiläum von Wallburg. Da hat eine Band aus Offenburg gespielt, ja. Die heißt Rocket. Und vorher noch so eine Volksmusikband.
0: Und du hast für die das Licht gemacht?
1: Genau.
0: Und ist das was Anspruchsvolles? Ist das was so auch ein bisschen Fachwissen braucht? Oder ist das was im Prinzip jeder kann?
1: Ja, das habe ich mir in den letzten 20 Jahren so angeeignet.
0: Ja, worauf kommt es da an?
1: So, dass man das Zeug halt schön aufbaut und dass man es halt auch gut bedienen kann und dass man halt ein Gespür für die Musik hat, wo die Bands halt spielen, damit es halt passt zur Musik.
0: Also auch, wo die Scheinwerfer hängen und so. Das,
1: genau.
0: Okay, aha, verstehe. Also, dass du dann auch im richtigen Moment welche anmachst, oder ich dachte, dass das mittlerweile alles automatisch läuft. Machst du das mit der Hand alles?
1: Ja, teils.
0: Verstehe.
1: Also, genau.
0: Okay, und jetzt hast du das wie lange gemacht? Wie lange läuft dann so ein Gig?
1: Ja gut, ich bin heute Mittag um 13 Uhr los, bin hingefahren, hab aufgebaut, hab das dann die zwei Bands betreut, Licht gemacht, abgebaut und jetzt bin ich wieder auf dem Heimweg nach Oberkirch.
0: Total erfüllt.
1: Ja.
0: Was machst du denn hauptberuflich?
1: Ja, hauptberuflich bin ich Maschinenbauingenieur.
0: Ah ja, okay, gut. Das ist dann ein bisschen was anderes. Handwerklich eher. Obwohl, Licht ist ja vielleicht dann auch Handwerk, ne?
1: Ja, aber ist ein Hobby und es macht Spaß und das ist dann der Ausgleich zum Job.
0: Ja, schön. Alex, dann schön, dass du bei uns bist und dass wir dich nach Hause begleiten können. Komm gut in dein Bett, ja? Liebe Grüße nach Wallburg in Baden-Württemberg. Gute Nacht dir.
1: Dankeschön.
0: Ciao.

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1: Um 4 Uhr mit Christine Beitsch. Die Berliner SPD hat das Angebot der Linkspartei zu Sondierungen über eine mögliche Regierungszusammenarbeit angenommen. Das habe der Landesvorstand einstimmig beschlossen, teilten die Sozialdemokraten mit. Aus der Nachrichtenredaktion Ramin Movasagian.
2: An den Gesprächen mit Linken und Grünen sollen von Seiten der SPD unter anderem die Landesvorsitzende König und der Spitzenkandidat Krach teilnehmen. Letzterer hatte die Pläne der Linken zu Enteignungen großer Immobilienkonzerne im Wahlkampf noch strikt abgelehnt. Auch mit Blick auf die Antisemitismusvorwürfe gegen die Berliner Linke zeigten sich einige SPD-Politiker skeptisch zu möglichen Verhandlungen. Teile der Berliner Linke stehen wegen ihrer Positionen zum Nahostkonflikt und zum Antisemitismus immer wieder in der Kritik. Laut linken Spitzenkandidatin Ehralp sollen die Sondierungsgespräche kommende Woche starten.
1: Die Außenminister Deutschlands und Russlands haben am Rande der UN-Vollversammlung in New York miteinander gesprochen. Es war das erste Gespräch auf dieser Ebene seit Beginn des russischen Angriffskriegs gegen die Ukraine vor rund 4,5 Jahren. Bundesaußenminister Wadefuhl sprach im Anschluss von einem intensiven Gespräch. Der CDU-Politiker räumte ein, in wesentlichen Punkten sei man sich nicht einig. Der russische Außenminister Lavrov erklärte, er habe bei dem Treffen nichts Neues gehört. Die Schweizerinnen und Schweizer stimmen heute darüber ab, ob das Neutralitätsgebot ihres Landes strikter angewendet werden soll als bisher. Sollte die Initiative eine Mehrheit bekommen, könnte die Schweiz nicht mehr mit Militär- und Verteidigungsbündnissen wie der NATO zusammenarbeiten, außer wenn sie selbst militärisch angegriffen wird. Zudem könnte die Schweiz keine Sanktionen mehr gegen Staaten verhängen, die Kriege beginnen, außer es handelt sich um Sanktionen der Vereinten Nationen. Eingebracht wurde die Initiative von einem Verein, der der rechtskonservativen SVP nahesteht. An der Ostküste der USA hat ein heftiger Sturm massive Beeinträchtigungen im Flugverkehr verursacht. Wegen starken Winds und Regens wurden laut Daten des Portals FlightAware mehr als 400 Flüge gestrichen. Außerdem hatten zwischenzeitlich mehr als 100.000 Haushalte und Unternehmen in mehreren Bundesstaaten keinen Strom. In Teilen von New Jersey kam es zu Überschwemmungen. Der nationale Wetterdienst warnt noch bis morgen vor starken Windböen und heftigem Regen. Das Wetter für Deutschland. In den frühen Morgenstunden ist es im Norden teils bewölkt, sonst gibt es oft nur wenige Wolken, örtlich Nebel. Die Tiefstwerte liegen zwischen 14 und 3 Grad. Tagsüber ist es oft sonnig, vereinzelt mit Schleierwolken. Im Norden zeigen sich zeitweise Quellwolken, dazu bis 31 Grad. Die Zeit 4.03 Uhr.
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4: Die B183 Adelitsch-Wellaune ist zwischen Delitzsch und Spröder nach einem Unfall in beiden Richtungen gesperrt. In Dresden ist das blaue Wunder wegen

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1: Mit Dennis Tienert. Hallo Deutschland, hallo Welt. Wo ist eigentlich die Welt heute? Normalerweise meldet ihr euch doch immer aus allen möglichen Zeitzonen. Wo seid ihr denn alle? Wobei sitzen wir denn gerade neben euch? Hm? Schickt doch mal ein Lebenszeichen rüber hier an die 0722 1 20 11.
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0: schön. Oh, my love, in der Popnacht, da seid ihr doch.
1: Hi, gute Morgen, Dennis. Morgen. Ganz liebe Grüße hier aus Ho Chi Minh City. Hi. Ja, ich bereite gerade das Frühstück für unsere Gäste vor. Mhm. Wir haben Besuch aus Deutschland, die sind auf der Durchreise. Die gehen heute Nacht weiter nach Japan. Oh. Und gestern hatten wir ein wunderschönes Oktoberfest hier in Ho Chi Minh City. Was? Mit 2.500 Leuten im Zelt. Einfach klasse. Wow. Ganz liebe Grüße nach Deutschland und in die Welt und ein herzliches Gude.
0: Gude zurück. Danke, lieber Uwe. Oh Gott, er hat auch Bilder mitgeschickt. Wow, echt, das sieht ja riesig aus. Und schön, schön geschmückt auch und tolles Licht da bei euch in diesem Oktoberfestzelt. Liebe Grüße, schön, dass du dabei bist. Dann haben wir noch von Harold aus Frankfurt, der aber eigentlich in Kalifornien hockt, eine Nachricht bekommen. Er fliegt morgen aber wieder zurück nach Deutschland, schreibt der Home Sweet Home. Ist aber gerade noch da und hat, glaube ich, 9 Stunden zurück, glaube ich, ne, in Kalifornien gerade. Liebe Grüße. Der Dieter noch. Guten Morgen, Dennis. Hab gerade meine Kuchenauslage bestückt und genehmige mir jetzt einen Kaffee und dann geht's weiter mit der Produktion. Liebe Grüße aus Bogor in Westjava. Aha. Fort Mill ist auch dabei. South Carolina. Wir sitzen gerade auf der Veranda und genießen euch. Käfer aus ehemals Kalmbach. Aha. So, dann, was haben wir hier noch? Michael aus Ormesheim-Saarland. Ja, okay, gut, das ist nicht ganz so. Ja, Moment, der schreibt sonnige Grüße aus Karakol im Osten Kirgistans. Nach toller Wanderung an den Ala-Kul-See höre ich im Gästehaus die ARD-Pop noch Nacht beim Frühstück gerade. Dann lass es dir mal schmecken. Leute, ihr seid toll. Es ist schön, dass ihr da seid, gut zu wissen. Ich hatte mir schon Sorgen gemacht. Und dass ihr toll seid, sage ich euch ja öfter mal. Aber ich muss es nochmal wiederholen, weil ich sitze hier heute spontan als Vertretung. Für alle, die Erklärung vorhin um kurz nach 0 Uhr nicht mitbekommen haben und erst später dazu gekommen sind. Leider haben wir es kurzfristig nicht hinbekommen, den Sendesystem in der ARD mitzuteilen, dass hier heute Nacht nicht Annetta Politti hockt, sondern ich. Darum nicht wundern, wenn euer Radio was anderes behauptet. Annetta ist nicht erkältet. Das bin ich. Ne? Und weil es für mich auch sehr spontan ist heute Nacht hier, hatte ich euch ja um Unterstützung gebeten, dass ihr euch für unser Weltverbesserungsquiz, Quizzen ohne Wissen, mal ein paar Fragen ausdenkt. Und das hat wirklich sehr gut geklappt. Wir haben hier ein paar eingeschickt bekommen und deswegen würde ich sagen, wir sind ready für unser Weltverbesserungsquiz. Wer möchte denn heute als besserer Mensch in den Tag starten? Wer sagt, sein Karma-Konto könnte mal wieder ein paar Punkte vertragen? Dann meldet euch. Wir zocken natürlich wie immer um ein Popnacht-Goodie. Ja, und ihr kriegt wie immer bei Quizzen ohne Wissen 3 Fragen mit jeweils 3 Antwortmöglichkeiten. Wenn euch die nicht weiterhelfen, könnt ihr jede Frage mit einem Karma-Joker überspringen. Das ist irgendwas Nettes, was ihr für einen anderen Menschen tut. Das heißt, ihr könnt eigentlich nicht verlieren. Ne? Das ist das einfachste Quiz der Welt. 07221 2011. Jetzt anrufen.

0: Warum ist denn die Elke aus Euskirchen noch wach? Guten Morgen.
1: Guten Morgen, lieber Dennis.
0: Ach, du atmest schon wieder schwer.
1: Oh, dann höre ich lieber mal auf. Weil ich um diese Zeit ja wieder meinen Sport mache. Ja. Genau, ich sitze auf dem Ergometer. Aber ich mache jetzt gerade mal Pause für dich.
0: Das ist total lieb. Und das machst du natürlich nicht ganz uneigennützig, denn wir laden jetzt gemeinsam dein Karma-Konto auf. Ne? Das ist zumindest die Hoffnung, dass das klappt.
1: Ja,
0: wir spielen eine Runde Quizzen ohne Wissen, unser Weltverbesserungsquiz. 3 Fragen kriegst du mit jeweils 3 Antwortmöglichkeiten. Und wenn dir die nicht weiterhelfen, kannst du jede Frage mit einem Karma-Joker überspringen. Dann sagst du mir statt der richtigen Antwort etwas, was du für einen anderen Menschen Nettes tust. Eine Möglichkeit gibt es zu verlieren. Ne, wenn du zockst und dich auf eine falsche Antwort festlegst, dann ist das Spiel vorbei. Das Popnacht-Goodie weg und alle bis dahin angebotenen Joker musst du natürlich trotzdem einlösen. Ehrensache.
1: Das versteht sich von selbst, genau.
0: Guck mal, und wir haben so viele tolle Fragen geschickt bekommen von Popnacht-Hörern. Unter anderem hier von Hannes. Passend zum Vollmond heute Nacht.
1: Ja.
0: Was ist denn der blaue Mond? Ne, es gibt den Begriff blauer Mond oder Blue Moon. Was ist das? Ist das ein Vollmond, der exakt zur Wintersonnenwende stattfindet? Ist das der 2. Vollmond innerhalb eines Monats oder ist es eine Hilfsorganisation?
1: Okay, also das weiß ich jetzt nicht. Ich habe zwar irgendwie eine Ahnung.
0: Ja, welche wäre das denn?
1: Das wäre das Erste.
0: Okay, dann nimm doch lieber einen Joker, würde ich sagen.
1: Okay, dann nehme ich einen Joker. Ja. Und zwar wäre das dann, wenn du das nächste Mal wieder eine kleine Rettung brauchst bezüglich irgendeines Quiz, bin ich auch gerne wieder da für dich da.
0: Ach ja, guck mal, das ist aber lieb.
1: Ja.
0: Das heißt, wenn man hier die Telefonanlage abraucht oder so und ich einen Kandidaten brauche, dann rufe ich dich an.
1: Ich springe ein.
0: Aber eigentlich ist das, ich habe das jetzt abgebinkt, ne? Aber eigentlich können wir das nicht machen, weil ich darf doch als Moderator nicht davon profitieren. Da würde ich mir ja bei diesem Quiz in die eigene Tasche wirtschaften. Das geht nicht. Du musst dir noch was anderes ausdenken.
1: Nee, Elke. Das ist ein Gefallen, den ich für dich tue.
0: Nee, das geht nicht. Da können wir auch nicht drüber diskutieren. Weil, weißt du, wie sieht denn das aus, wenn der Moderator sich hier selber bereichert im Spiel? Nein, das geht nicht. Ich bin zu müde, deswegen habe ich das kurz abgebinkt, aber das kann ich nicht durchgehen lassen, Elke. Mach was anderes für einen anderen Menschen, der in deiner Nähe ist.
1: Also ich habe vor, morgen mein Auto zu waschen, weil das ziemlich schmutzig ist mittlerweile. Und wer auch immer mir dann begegnet, dem werde ich auf jeden Fall ein Kompliment machen. Ein ehrliches Kompliment.
0: Jetzt, das lasse ich durchgehen. So, es ist tatsächlich der 2. Vollmond innerhalb eines Monats.
1: Okay.
0: Weil der Mondzyklus 29,5 Tage dauert, kommt es nur circa alle 2,5 Jahre vor, dass 2 Vollmonde in einem Monat sich befinden. Und das nennt man dann Blue Moon oder blauer Mond.
1: Das behalte ich mir.
0: Ach nö, jetzt habe ich diese eine tolle Frage, die ist gerade verschwunden. Ach, das hätte ich hier anpinnen müssen. Oh, finde ich die jetzt noch so schnell? Warte mal, ich glaube, ich muss hier mal im Archiv zurückgehen, weil wir nämlich jetzt schon länger als 4 Stunden, kann man hier nicht zurückgehen. Das ist ja doof jetzt. Warte mal, da war noch eine ganz tolle Frage dabei.
1: Ja.
0: Die wollte ich jetzt als nächstes stellen. Ach, guck mal hier. Doch, ich habe sie wieder. Christian aus Landau fragt nämlich, das italienische Längenmaß Poroncusema bezeichnet was? A. Die empfohlene Entfernung zwischen Sauna und nächstgelegenem See. B. Die Strecke, die ein Rentier zurücklegen kann, ohne zu pinkeln. Oder C. Die kürzeste Distanz für Hunderennen in Lappland.
1: Also lustig finde ich ja die zweite Antwort.
0: Ja, nimm das doch vielleicht. Wenn du das lustig findest, warum denn nicht?
1: Dann nehme ich die zweite Antwort.
0: Ja, das ist nämlich richtig. Weil ich helfe dir ein bisschen heute Nacht. Ja, ist wirklich die Strecke, die ein Rentier zurücklegt. Danke an Christian aus Landau für diese tolle Frage. Und dann haben wir noch Marie, die hier folgende Frage wieder zum Mond geschrieben hat. Neben den Gezeiten der Meere gibt es auch die Erdgezeiten, die durch die Gravitation des Mondes verursacht werden. Welches Phänomen kann man dadurch auf der Erde beobachten? A. Der Boden hebt und senkt sich um bis zu 50 Zentimeter. Dünen in den Wüsten wandern um bis zu 2 Meter oder Blätter von Pflanzen werden bis zu 3 Zentimeter nach oben gezogen.
1: Ich habe da ein Bauchgefühl, was die Mitte betrifft, aber ich bin mir da nicht sicher. Also von daher würde ich dann auch wieder einen Karma-Joker wählen.
0: Welcher?
1: Okay, ich habe zwar ab Montag Urlaub, aber wenn ich das nächste Mal wieder im Büro bin, Mitte Oktober, da gibt es eine Kollegin, die ich nicht so ganz gerne mag. Aber
0: ach, echt?
1: zu der werde ich dann an diesem Tag besonders nett sein.
0: Okay.
1: Auch ehrlich.
0: Das lass mal durchgehen. Ich will nicht wissen, wie du nicht nett bist, Elke.
1: Nein, aber ich bin immer nett, aber dann schon, ja.
0: Guck mal, wir haben zweimal die Welt verbessert, wir sind um einiges schlauer geworden und das Popnacht-Goodie schicken wir dir nach Euskirchen. Liebe Grüße.
1: Ich danke dir. Liebe Grüße zurück und gute Nacht noch. Tschüss.

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4: Heute lösen sich einzelne Nebelfelder aus der Nacht bald auf. Dann scheint die Sonne im Süden Deutschlands meistens ungehindert. Auch sonst erwartet uns neben meist lockeren und nur gelegentlich dichteren Wolkenfeldern vielfach Sonnenschein und es bleibt überall trocken. Die Höchstwerte reichen von 18 Grad an der Ostsee bis 31 Grad am Kaiserstuhl.
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5: Vorsicht bitte auf der A36 Bernburg Richtung Fienenburg. Zwischen Halberstadt und Wernigerode Mitte liegen Fahrzeugteile. Die B183 Adelitsch-Wellaune ist zwischen Delitzsch und Spröder nach einem Unfall in beiden Richtungen gesperrt. A4 Dresden-Frankfurt. Zwischen Hohenstein-Ernsthal und Glauchau-West wird in Richtung Frankfurt die Fahrbahn erneuert. Bis voraussichtlich Dezember wird der gesamte Verkehr mit je 2 Fahrspuren pro Richtung auf der Richtungsfahrbahn Dresden geführt. Dadurch ist in Richtung Frankfurt die Anschlussstelle Glauchau-Ost bis Ende Oktober gesperrt. Auf der A4 Dresden-Frankfurt wird zwischen Stadtroda und Jena-Zentrum die Fahrbahn Richtung Frankfurt erneuert. Bis voraussichtlich Dezember wird der gesamte Verkehr mit je 2 Fahrspuren pro Richtung auf der Richtungsfahrbahn Dresden geführt.
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6: René aus Wolfsburg fragt hier gerade noch, moin, was war denn jetzt die richtige Antwort auf die letzte Frage mit den Erdgezeiten? Also was passiert da bei den Erdgezeiten? Es ist Antwort A gewesen. Der Boden, also die Erdkruste, hebt und senkt sich tatsächlich die ganze Zeit um bis zu 50 Zentimeter. Was kriegen wir nicht mit? Haben wir noch aufgelöst. So, hier ist die Popnacht, wie immer mit Liebe gemacht von SWR3 mit unseren Brüdern und Schwestern von Bremen 4, HR3, MDR Jump, NDR 2, RBB 888, SR1, WDR 2 und Dennis Tina 3.

0: Pause, halten uns wach mit Magnetic hier in der Popnacht. Hallo, um 4.47 Uhr. Auch die Firma, die keine Birne im Logo hat und auch nicht Birne heißt, ist ja jetzt auf den Falthandyzug aufgesprungen. Die Preise gehen los bei schlanken 2.300 Euro. Wer zahlt sowas? Das gibt's ja nicht. Kann man Eltern von Kindern nur wünschen, dass die sich keins wünschen. Am besten auch kein anderes Handy, so wie zum Beispiel die Tochter von Comedian Friedemann Weise.
1: Kam meine Tochter letzte Woche zu mir und meinte, sie will ein Smartphone. Und ich dachte, das kann ja wohl nicht wahr sein. Ein Smartphone, das ist ja wohl viel zu früh noch für ein Smartphone. Jetzt 8:30, Mediamarkt hat noch gar nicht auf. Und naja, dann war aber eben großer Streit. Ich will da mal ein Smartphone. Alle aus der Klasse haben schon ein Smartphone. Ich habe gesagt, es gibt keins, aber alle haben. Und dann irgendwann kam dann die Frage, die dann immer kommt. Aber Papa, wann hast du denn dein erstes Smartphone gekriegt? Und ich habe gesagt, mit 38. Und ja... Auf jeden Fall habe ich ihr dann erklärt, ja, da gab es mal eine Zeit, als es noch gar keine Smartphones gab. Gab es ja, ne? Gab es noch gar keine Smartphones damals. Und das war dann wirklich so ein Kulturschock für die, weil für die ist ja, seit die auf der Welt ist, ist ja ganz normal. Und die hat dann überhaupt nicht kapiert, wie das alles, die hat dann gefragt, so echt interessante Fragen gestellt. Moment, wie, kein Smartphone, aber wie habt ihr dann im Supermarkt bezahlt? Und ich habe gesagt, ja, wir hatten Karten, die musstest du reinstecken und dann da auf diesen Tasten Geheimzahl reintippen und so. Und das fand die richtig unhygienisch. Und da habe ich gesagt, davor war noch unhygienischer. Da hatten wir, Bargeld. Und da hat sie gesagt, was ist denn Bargeld? Und die weiß nicht, weil da habe ich gesagt, kann doch nicht sein, natürlich weiß, was Bargeld ist. Da hat sie gesagt, ach doch, ist ja das hier, das Papierdings, was mir Oma zum Geburtstag geschenkt hat. Da habe ich gesagt, nee, das war ein Buch.

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1: Um 5 Uhr mit Christine Beidt. Der deutsche Außenminister Wadephul hat sich bei der UN-Vollversammlung in New York mit seinem russischen Kollegen Lavrov getroffen. Es war das erste bilaterale Treffen der beiden Außenminister seit Jahren und endete mit einem Handschlag. New York-Korrespondentin Ute Scheins.
2: Wadephul sprach von einem intensiven Gespräch, räumte aber ein, dass man sich in wesentlichen Punkten nicht einig gewesen wäre. Ihm sei wichtig gewesen, klarzumachen, dass Deutschland Dinge wie den Drohnenangriff am Leipziger Flughafen nicht akzeptiere. Die Bundesregierung macht Moskau dafür verantwortlich. Lavrov erklärte anschließend, das Treffen habe nichts Neues gebracht. Sinngemäß sagte er, das Gespräch sei überflüssig gewesen. Auch in seiner Rede vor der UN-Vollversammlung ging Wadephul auf den Ukraine-Krieg ein. Deutschland sei einer der größten Unterstützer in der ukrainischen Verteidigung gegen Russland und werde weiter versuchen, Russland an den Verhandlungstisch zu bringen.
1: Die SPD in Berlin will mit der Linken über eine mögliche Regierungszusammenarbeit sprechen. Das hat der Landesvorstand einstimmig beschlossen, wie die SPD mitteilte. Die Linke war bei der Wahl zum Abgeordnetenhaus vor einer Woche stärkste Kraft geworden. Teile des Berliner Landesverbands stehen unter anderem wegen umstrittener Positionen zum Nahostkrieg in der Kritik. Der ChatGPT-Entwickler OpenAI hat das Training seiner leistungsstärksten KI-Modelle vorübergehend gestoppt. Grund ist laut dem Unternehmen ein neuer Zwischenfall. Es sei der erste, seit OpenAI die Sicherheitsvorkehrungen verschärft habe. Dabei habe eine künstliche Intelligenz eine Lücke in den Netzwerkeinstellungen ausgenutzt, um Zugriff auf das Internet zu bekommen, obwohl das eigentlich ausgeschlossen werden sollte. OpenAI will das Training erst fortsetzen, wenn die Lücke geschlossen ist. Die deutschen Fußballer bestreiten heute ihr erstes Heimspiel unter Bundestrainer Jürgen Klopp. Gegner im Nations League-Spiel in Augsburg ist Griechenland. 3 Tage nach dem 1:1 gegen die Niederlande will Klopp seinen ersten Sieg mit der DFB-Auswahl holen. Aus der Sportredaktion Stefanie Batschik.
3: Der Bundestrainer lobt sein Team, habe zudem in den letzten Tagen festgestellt, die Nationalmannschaft stehe bei seinen Jungs hoch im Kurs. Nach dem frühen WM-Aus vor 3 Monaten ist also die gute Laune zurück, auch wenn Spieler schon taktisch noch nicht alles passt und passen kann. Heute Abend gegen, Zitat Klopp, Griechenlands goldene Generation, wird Alexander Nübel anstelle von Marc-André Ter Stegen im Tor stehen. Florian Wirtz und Jonathan Burkhardt ersetzen die verletzten Jamal Musiala und Kai Havertz im Kader.
1: Das waren die Nachrichten mit Christine Beidt. Das Wetter für Deutschland. In den frühen Morgenstunden ist es im Norden teils bewölkt, sonst gibt es oft nur wenige Wolken, örtlich Nebel. Die Tiefstwerte liegen zwischen 14 und 3 Grad. Tagsüber ist es oft sonnig, vereinzelt mit Schleierwolken. Im Norden zeigen sich zeitweise Quellwolken, dazu maximal 18 bis 31 Grad. Die Zeit, es ist 5.03 Uhr.
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4: Vorsicht bitte auf der A36 Bernburg Richtung Fienenburg. Zwischen Halberstadt und Wernigerode-Mitte liegen Fahrzeugteile. Die B183 Adelitsch-Wellaune ist zwischen Delitzsch und Spröder nach einem Unfall in beiden Richtungen gesperrt. A4 Dresden-Frankfurt. Zwischen Hohenstein-Ernsttal und Glauchau-West wird in Richtung Frankfurt die Fahrbahn erneuert. Bis voraussichtlich Dezember wird der gesamte Verkehr mit je 2 Fahrspuren pro Richtung auf der Richtungsfahrbahn Dresden geführt. Dadurch ist in Richtung Frankfurt die Anschlussstelle Glauchau-Ost bis Ende Oktober gesperrt.
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0: Temple City Self-Aware. Hier ist die Popnacht am Sonntag um 5.13 Uhr. Während ihr euch nochmal streckt und vielleicht umdreht, gucken wir für euch schon mal ein bisschen tiefer in den Sonntag rein. Andreas Hein aus dem Aktuell-Team, gib uns mal einen schnellen Überblick über das, was heute ansteht. Alle Augen auf Klopp.
1: Heute Abend steht sein erstes Heimspiel als Bundestrainer an. In Augsburg trifft die deutsche Fußballnationalmannschaft auf Griechenland. Jürgen Klopp hat auch eine Strategie gegen Griechenland, damit es eben mehr wird als ein Unentschieden. Ja.
2: Wichtig ist für uns, dass wir lernen, eine Spielweise für uns zu entwickeln, die es jedem Gegner einfach wahnsinnig schwer macht. Und darauf aufbauend unsere eigene Qualität dann sichtbar machen.
0: Die eigene Qualität sichtbar machen, das ist auch ein gutes Motto, mit dem man in den Tag starten kann.
1: Um 20.45 Uhr ist Anstoß und das Spiel wird live in der ARD übertragen.
0: Wie funktioniert eine Autobahn? Heute gibt es Antworten.
1: Und zwar auf ganz unterschiedliche Weise. Die Autobahnbetreiber laden an vielen Orten in Deutschland heute dazu ein, mal hinter die Kulissen zu gucken. Und das bedeutet bei Autobahnen zum Beispiel, in Hamburg gibt es eine exklusive Führung durch den Elbtunnel der A7 während einer Vollsperrung.
0: Geil.
1: Oder an der A81 in Neuenstadt am Kocher gibt es Touren ins Innere der dortigen Kochertalbrücke. Also über eine Brücke gehen kann jeder, rein können nur die wenigsten. Heute ist das möglich am Tag der Autobahn.
0: 1, 2, 3, 4, 5, 6, 7, 8. Dieser Rhythmus ist weltrekordverdächtig.
1: Das ist der Rhythmus der Wiederbelebung. In Bielefeld im Franziskus-Hospital läuft seit fast 7 Tagen ein Weltrekordversuch. Ununterbrochen wird da eine Puppe im Herzrhythmustakt bearbeitet. Auch nachts, da gibt es einen Video-Livestream, der zeigt das ganz genau, haben wir eben nochmal reingeguckt. Noch knappe 19 Stunden und dann ist es geschafft, Weltrekord im Leben retten.
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0: Na, dann wollen wir euch nochmal einen kleinen Kick geben, damit ihr gut und wach in den Tag kommt. Gibt ja viele, die jetzt gerade zum Frühdienst aufbrechen. An die geht das.
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0: Oder vielleicht auch die Schlaflosen, die nicht schlafen wollen oder können und sich noch ein bisschen langweilen, ein bisschen Aktivität benötigen. Da helfen wir doch gerne mit unserem kleinen Teamspiel. Es ist eines meiner Lieblingsspiele, weil ihr spielt hier im Team mit einem anderen Popnachteur, aber nicht gegeneinander, wie das bei herkömmlichen Spielen der Fall ist, dass er immer so ein bisschen so ein Duellgerang ist. Nein, ihr spielt im Team miteinander. Das heißt, ihr gewinnt gemeinsam im besten Falle oder ihr verliert vielleicht gemeinsam, was ich aber nicht hoffen werde, weil das Spiel ist relativ einfach. Es setzt aber richtig schön unter Adrenalin, weil es geht um Zeit. Und das macht wach um 5.23 Uhr. Das kann der ein oder andere vielleicht auf dem Weg zur Arbeit gerade gebrauchen. Ich sage euch kurz, wie es geht. Ihr kriegt von mir getrennt voneinander einen Begriff genannt. Zum Beispiel mal Dusche. Ja? Und dann sagt ihr mir ebenfalls getrennt voneinander, was euch davon dazu einfällt. Zum Beispiel Wasser, Kabine, Vorhang, was haben wir noch? Abfluss und Shampoo. Ja, das sind dann Begriffe. Und wenn ihr in drei Gedanken übereinstimmt, also die gleichen Dinge sagt, matcht, dann gibt's für euch beide jeweils ein Popnacht-Goodie. Das klingt doch gut, oder? Und am Ende seid ihr hoffentlich auch wacher, als ihr bisher noch nie wart in eurem Leben. 07221 2011. Wer hat Bock und will wach werden am frühen Sonntagmorgen hier in der Popnacht?

0: 5.30 Uhr ist es.
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3: Am Sonntag im Süden meistens ungehinderter Sonnenschein. Auch sonst neben meist lockeren Wolkenfeldern vielfach Sonnenschein und überall trocken. 18 bis 31 Grad.
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4: Die B183 Adelitsch-Wellaune ist zwischen Delitzsch und Spröder nach einem Unfall in beiden Richtungen gesperrt. A4 Dresden-Frankfurt. Zwischen Hohenstein-Ernsthal und Glauchau-West wird in Richtung Frankfurt die Fahrbahn erneuert. Bis voraussichtlich Dezember wird der gesamte Verkehr mit je 2 Fahrspuren pro Richtung auf der Richtungsfahrbahn Dresden geführt. Dadurch ist in Richtung Frankfurt die Anschlussstelle Glauchau-Ost bis Ende Oktober gesperrt. Auf der A4 Dresden-Frankfurt wird zwischen Stadtroda und Jena-Zentrum die Fahrbahn Richtung Frankfurt erneuert. Bis voraussichtlich Dezember wird der gesamte Verkehr mit je 2 Fahrspuren pro Richtung auf der Richtungsfahrbahn Dresden geführt.
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0: Hier ist die Popnacht, wie immer mit Liebe gemacht von SR3 mit unseren Brüdern und Schwestern von Bremen 4, HR3, MDR Jump, NDR 2, RBB 888, SR1, WDR 2 und Dennis Thienert. Hi.

0: Nacht um 5.37 Uhr und wir verbinden das Saarland mit Thüringen. Guten Morgen, Sabine aus Sulzbach. Achso, Moment, ich muss euch ja auch erstmal scharf schalten. Sabine aus Sulzbach, hallo.
1: Einen schönen guten Morgen.
0: Und hallo nach Rastenberg in Thüringen zu Markus.
2: Einen wunderschönen guten Morgen.
0: Guten Morgen. Wer von euch beiden hat es denn nötiger, wach zu sein?
1: Wahrscheinlich also ich, weil ich arbeiten muss.
0: Jo, Markus, ich hab heute frei. Du könntest dich theoretisch auch jederzeit hinlegen wieder, wenn du möchtest, ne?
2: Das macht ihr auf jeden Fall.
0: Aber Sabine muss wirklich Gas geben, weil sie ist jetzt schon im Hotel, ne? Du bist schon dabei, den Frühstückstisch sozusagen zu decken.
2: Wenn man hört,
0: auch schon im Hintergrund.
1: Sabine, die Croissants sind im Ofen.
0: Aber eigentlich habt das jetzt nicht schlau verteilt, muss ich ehrlich sagen. Weil es gibt ja bei diesem Spiel immer eine Rolle, die entspannter ist, nämlich die, dass man sich im Separé mit mir, während die Musik läuft, zurückzieht und dann ganz entspannt mir die fünf Begriffe sagt, die einem einfallen, zu einem Überbegriff. Und dann diese Stressrunde, die jetzt im Radio passiert, wo man ja angespannt ist, weil man live im Radio ist und man nur 40 Sekunden Zeit hat, das hätte dir eigentlich besser getan, Sabine. Meinst du nicht?
1: Ja, ich habe im Nachhinein auch gedacht, Mensch, ich hätte mich eigentlich jetzt hinsetzen sollen und einen Zettel und dann schon mal so 50 Begriffe draufschreiben sollen. Ich hoffe, das hat der Markus gemacht.
0: Nee, das kann er ja gar nicht, weil er weiß ja gar nicht, um welchen Begriff es geht. Den hört er ja jetzt zum ersten Mal. Der war ja gerade in der Warteschleife, als wir uns da...
1: Ja, aber man kann
0: da
1: ja so ein bisschen sortieren nach Themen.
2: Wir rocken das Ding.
0: Markus, ja, es liegt jetzt die komplette Verantwortung auf dir. Sabine kann nichts mehr ändern, weil ihre fünf Begriffe stehen jetzt hier schon auf meinem Zettel und du musst möglichst drei davon matchen, dann habt ihr beide ein Goodie gewonnen. Und bist du ready soweit?
2: Ich bin fit, ich bin soweit.
0: Auf los geht's los. Heute ist Welttag der Flüsse, deswegen ist euer Begriff Flüsse.
2: Okay.
0: Die 40 Sekunden laufen. Hau raus.
2: Oh, Moment, jetzt geht's los.
0: Ich muss schon alles, überlegen. Was dir zu
2: Quelle,
0: Flüssen einfällt.
2: Quelle, Mündung. Flussbett, Ufer, Nebenfluss, Wasserscheide, Oberlauf, Mittellauf, Unterlauf.
0: Was fährt denn auf so einem Fluss?
2: Ein Boot, ein Schiff.
0: Ja.
2: Kanu.
0: Was ist denn der größte Fluss?
2: Der größte Fluss.
0: Oder einer der größten. Nenn irgendeinen Namen, welcher fällt dir ein?
2: Elbe.
0: Wir gucken mal, wie das aussieht. Sabine,
1: Markus, du bist zu kompliziert.
2: danke für das Kompliment.
0: Sagt die Frau dem Mann. Also, Sabine hat gesagt Rhein. Schon mal gehört, Markus?
2: Ja, Köln.
0: Ja. Naja, nicht nur, ne? Der Rhein ist schon relativ lang.
2: Ja.
0: Aber tatsächlich ja, in Thüringen bist du ein bisschen weiter weg davon. Schiff hast du, da habt ihr einen Punkt. Schleuse, sagte sie noch.
2: Ja.
0: Dann Donau und Kanu. Ja, das hat jetzt leider nicht so gut gematcht mit euch beiden. Aber
1: das macht nichts.
0: Wichtig ist ja, und das ist unser erstes Ziel, dass ihr wach seid. Und das hat ja wohl geklappt, oder?
1: Jo. Ja, aber auf jeden Fall.
0: Super. Dann habt einen entspannten Sonntag nach diesem Stress hier heute Morgen im Radio. Liebe Grüße nach Sulzbach im Saarland und Rastenberg in Thüringen. Macht's gut.
2: Tschüssi. Ciao.

0: Hallo in der Popnacht.
1: Noch.
0: Wir sind noch da. Wenn ihr noch keine Erfahrungen mit einer türkischen Hochzeit habt, dann seid froh, dass der Kumpel von Comedian Özcan Kosa schon vor euch dran war. Der hat auch für euch schon alle Fettnäpfchen weggeräumt.
2: Ich habe letztens einen deutschen Kumpel auf eine türkische Hochzeit mitgenommen, Björn. Björn, er ist mit uns groß geworden. Er liebt auch die türkische Kultur, aber an dem Tag war ein bisschen zu türkeifreundlich. Der kam schon zum Treffpunkt so, oi nama çikidim, çikidim, oi nama çikidim. Ich so, ist alles okay bei dir? Der so, ja, Özcan, ich hab so Lust auf Lamakun heute, das ist echt unglaublich. Ich so, komm, steig ein, steig ein. Wir steigen ins Auto, ich mach türkische Musik an, ich fahr los. Und auf einmal, Björn fängt an, türkisch zu tanzen. Da hab ich mir gedacht, was für ein voreingenommenes Arschloch bin ich überhaupt. Guck mal, der liebt unsere Kultur. Dann hab ich lauter gemacht, wir tanzen im Auto, wir genießen das. Dann sind wir auf die Hauptstraße, Autokorso. Und da habe ich angefangen zu hupen, so niet, niet, niet, niet. Und ich habe gemerkt, dass bei jedem Hubzeichen bei Björn wieder die deutschen Dämonen hochgekommen sind. Ich hub so nini und der so, das ist verboten! Ich so, niet, was, was? STVO! Ich so, ist doch eine Hochzeit, ist mir scheißegal! 20 Minuten später, Polizei hält uns an. Es gibt eine Anzeige. Ich so, von wem? Björn Meissner. Regeln sind Regeln, Özcan.

Hi Dennis, wir sind immer noch total im Rausch. Da wir vorhin voller Ekstase beim Backstreet Boys Konzert in Düsseldorf waren und immer noch nicht schlafen können. Was? Das ist doch schon Stunden vorbei. Es war hammergut, schreibt der Daniel aus Bensheim hier. Und wir schicken ganz liebe Grüße noch an alle Hörer und Backstreet Boys Fans, die auch gestern Abend da waren. Ja, vielleicht habt ihr auch Tickets noch für eines der nächsten Konzerte. Die nächsten Tage ist ja noch bis zum, glaube ich, 7. Oktober, ne? Das spielen die da ja noch in Düsseldorf. Dann habt ihr von Daniel jetzt schon mal die Tester-Info bekommen, dass sich das auf jeden Fall gelohnt hat, diese Tickets zu kaufen. Ihr werdet es nicht bereuen, offensichtlich. Liebe Grüße auch von mir an alle Backstreet Boys Fans und auch an alle anderen, die die letzten 6 Stunden hier an unserer Seite waren in der Popnacht. Das war's schon wieder für heute. Habt einen schönen Sonntag. Wir schließen jetzt nur noch ab, denn ihr wisst, alles, was zwischen Mitternacht und jetzt geschah, bleibt unter uns. Ist doch klar. Das war die Popnacht für heute mit Dennis Tina. Tschüss!

0: Anastasia, Paid My Dues. Das war die Popnacht. Guten Morgen. 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
2: Um 6 Uhr mit Alexander Terhorst. Russlands Außenminister Sergej Lavrov hat nach dem Gespräch mit Bundesaußenminister Johann Wadephul das Treffen demonstrativ in Frage gestellt. Lavrov sagte, er habe nichts gehört, was nicht den täglichen öffentlichen Äußerungen Berlins entspreche. Wadephul hätte einfach anrufen können. Wadephul hatte sich gestern am Rande der UN-Vollversammlung in New York erstmals seit Beginn des russischen Angriffskriegs gegen die Ukraine mit Lavrov getroffen. Er erklärte anschließend, man sei weiter uneins bei den Bemühungen um ein Ende des Krieges. Er habe klargemacht, dass Deutschland Dinge wie den Drohnenangriff in Leipzig nicht akzeptiere. Mit einem ökumenischen Gottesdienst in der Leipziger Thomaskirche wird am Abend die interkulturelle Woche eröffnet. Das Motto dieses Jahr lautet Dafür. Daran beteiligt sind bundesweit 760 Städte und Gemeinden mit etwa 6000 Veranstaltungen. Sie sollen für Vielfalt, Zusammenhalt und Menschenwürde werben. Die interkulturelle Woche gibt es seit 1975 jährlich. Die Europäische Union stellt mehr als 700 Millionen Euro für Menschen bereit, die weltweit von Krisen und Konflikten betroffen sind. Das kündigte EU-Kommissionspräsidentin Ursula von der Leyen in der UN-Generalvollversammlung in New York an. Mit dem neuen Paket würden Migranten in ganz Afrika unterstützt, sowie Gemeinschaften, die sie aufnehmen. Außerdem werde die Nothilfe für Menschen aufgestockt, die von Kriegen im Nahen Osten und der Ukraine betroffen seien. In der Schweiz wird heute in einer Volksabstimmung über eine striktere Neutralität des Landes entschieden. Eingebracht wurde die Initiative vom Verein Pro Schweiz, der der rechtskonservativen SVP nahesteht. Die Wähler sollen darüber entscheiden, ob die Neutralität des Landes stärker in der Verfassung verankert werden soll. Danach müsste sich das Land künftig nicht nur aus bewaffneten Konflikten heraushalten, es würde auch keine Sanktionen mehr gegen Länder verhängen, die einen Krieg begonnen haben, wie etwa Russland. In der EU gelten ab heute strengere Regeln gegen sogenanntes Greenwashing. Danach müssen Umweltaussagen in der Werbung oder auf Produktverpackungen nachvollziehbar belegt werden. Julia Hensch vom Lobbyverband Markenverband kritisierte im MDR, die Umstellungsfristen seien zu knapp gewesen. Das Bundesinnenministerium erklärte dagegen, Unternehmen hätten genug Zeit gehabt. Der Beschluss auf EU-Ebene sei schon 2024 erfolgt. Das waren die Nachrichten.
0: Gleich 6.03 Uhr. Guten Morgen, hier ist MDR Jump jetzt mit dem zuverlässigsten Verkehrsservice im Osten. Die B183A Delitzsch-Wellaune ist zwischen dem Abzweig Behrendorf und Spröda wegen Bergungsarbeiten gesperrt. Und Fotos gibt's auch schon zum Sonntagmorgen. Geblitzt wird auf der A9, Fahrtrichtung München zwischen Niemeck und Kleinmarzens. Alle Staus und Blitzer für eure Region bekommt ihr auch jederzeit und immer aktuell bei MDR Jump in ARD Sounds. Euch eine gute Fahrt. Es ist noch dunkel, aber das wird ein Vorzeigesonntag. Erfurt 12 Grad, Halle 11, Riesa messen wir 10. Was bekommen wir heute? Bis zu 26 Grad. Kleines Sommer-Comeback nochmal. Ne? Die Sonnenbrille könnt ihr auch schon bereitlegen. Die brauchen wir heute. Sonne gibt es nämlich eine ganze Menge und auch die nächsten Tage.
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0: 6.04 Uhr, guten Morgen.

0: Lady Gaga, Bad Romance, 6.14 Uhr. MDR Jump hier, guten Morgen. Willkommen am Sonntag, den 27. September. Der Tag, an dem sich wie durch ein Wunder meine Kaffeemaschine ins Leben zurückgerufen hat. Sie funktioniert wieder. Der Schwimmer im Wassertank hat sich gelöst, er klemmt nicht mehr. Daran hat es gelegen. Ja, ja, ich bin Experte jetzt im Kaffeeautomaten reparieren. KI sei Dank. Vielleicht war es auch Hilfe von ganz oben. Ja, das weiß man heute sowieso nicht mehr so richtig. Den Unterschied hat auch unser Böttcher aus der Guten Morgen-Familie festgestellt.
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2: Ich habe ja immer gedacht, Pfarrer wäre einer der wenigen Berufe, die vor künstlicher Intelligenz sicher wären, ne? Schon wegen der Konkurrenzsituation. Ganz oben sitzt schließlich jemand, der angeblich sowieso schon alles weiß. Aber denkst du, rund 62% der Pfarrerinnen und Pfarrer in Deutschland arbeiten mittlerweile mit KI. Gut, sie nennen es kirchliche Intelligenz. Genutzt wird's für Recherche, Übersetzungen, Texte und offenbar auch für Predigen. Und das stelle ich mir geil vor. ChatGPT, schreib mir bitte eine Predigt über die 7 Todsünden. Maximal 12 Minuten, leicht verständlich und mit einem starken Einstieg. KI sagt dann, gerne soll ich Hochmut, Halbgier, Völlerei eher katholisch oder locker evangelisch formulieren. Früher saß der Pfarrer am Samstagabend über seiner Sonntagspredigt. Heute tippt er, mach das mit Jesus und den Broten nochmal etwas knackiger. Zielgruppe, Glauben. Ich warte ja eigentlich nur noch auf den digitalen Beichtstuhl. Ne? Da setzt du dich rein, Bildschirm geht an. Hallo, schön, dass du wieder da bist. Deine letzten Sünden habe ich gespeichert. Möchtest du dort weitermachen, wo wir aufgehört haben? Dann für Ehebruch drücke die 1, für Völlerei die 2. Wenn du mehrfach gesündigt hast, bleib bitte in der Leitung. Und anschließend bekommst du deine Buße als QR-Code aufs Handy. Wirksam hier übrigens nicht wie früher 40 Vaterunser zu predigen, sondern dreimal täglich eine Stunde lang das Handy ausmachen. Die Moderne nimmt halt seinen Lauf und ich find's gar nicht so schlecht, dass die Pfarrer jetzt mit KI arbeiten. Ne? Der Teufel tut's ja auch.
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0: Welshly Arms. Legendary, 6.23 Uhr. Hier ist MDR Jump. Guten Morgen. 0800 123 2340. Das ist die Nummer hier ins Studio. Oder ihr schickt uns gerne WhatsApp. Sprachnachricht, wenn ihr schon wach seid, schon dabei seid. Da findet ihr unsere Nummer auf mdrjump.de. Was haben wir da reinbekommen?
1: Chris, wenn du nochmal aus dem Fenster guckst, siehst du noch einen Vollmond vielleicht. Liebe Grüße, der Kai aus dem Thüringer Wald. Schönen Sonntag euch allen.
0: Ja, der war heute so hell. Ich dachte kurz, die Sonne ist schon aufgegangen. Löwe, verdammt, du hast verschlafen.

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4: Gleich 6.30 Uhr MDR Jump im Radio. Wir schauen mal auf die Straßen. Aufgepasst auf der A14 Richtung Magdeburg zwischen Döbeln Ost und Döbeln Nord liegt ein totes Reh auf der linken Fahrspur. Und die B183A Delitzsch-Bellaune ist zwischen dem Abzweig Behrendorf und Spröder wegen Bergungsarbeiten gesperrt. Blitzer stehen auch schon. Der aktuellste auf der A9 Fahrt Richtung München zwischen Niemeck und Kleinmarzehns. Soweit von meiner Seite. Habt ihr was zu ergänzen? Dann macht es gern. Geht kostenlos am Telefon 0800 123 2340. Euch eine entspannte, gute und sichere Fahrt. Dann sage ich willkommen im September Sommer Sonntag. Heute nochmal Flipflops und Sonnenbrille auspacken. Bis zu 26 Grad sind drin. Dazu jede Menge Sonne und nur wenige Wolken.
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Alle Farben, She Moves. Ja gut, der ganz große Move muss es zum Sonntagmorgen um 6.43 Uhr vielleicht noch nicht sein. Also ich sag mal so, wenn ihr es irgendwie vollbracht habt, von der Horizontalen in die Vertikale zu kommen, na gut, das sollte ich vielleicht um diese Uhrzeit auch übersetzen, also aufzustehen, dann seid ihr auf jeden Fall schon weiter als der restliche schlafende Rest. Dafür gibt es jetzt keinen Nobelpreis. Aber im besten Fall ein schickes Käffchen. Definitiv aber einen guten Song auf die Ohren. Ganz neu in der Playlist. DJ Goja und Jason Derulo Michi-Chi-Chi-Chi-Chi-Chico. Das System hängt nicht, das soll so. Guten Morgen, MDR Jam.

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1: Um 7 Uhr mit Alexander Terhorst. Russlands Außenminister Sergej Lavrov hat nach dem Gespräch mit Bundesaußenminister Johann Wadephul das Treffen demonstrativ in Frage gestellt. Lavrov sagte, er habe nichts gehört, was nicht den täglichen öffentlichen Äußerungen Berlins entspreche. Wadephul hätte auch einfach anrufen können. Wadephul hatte sich gestern am Rande der UN-Vollversammlung in New York erstmals seit Beginn des russischen Angriffskrieges gegen die Ukraine mit Lavrov getroffen. Er erklärte anschließend, man sei weiter uneins bei den Bemühungen um ein Ende des Krieges. Er habe klargemacht, dass Deutschland Dinge wie die Drohnenangriffe in Leipzig nicht akzeptiere. In Deutschland beantragen immer weniger Menschen Asyl. Nach Angaben der Bild am Sonntag wurden im September bisher gut 3.300 Erstanträge gestellt. Das seien so wenig wie seit 2012 nicht mehr. Im September 2025 hatte es noch mehr als 9.000 Asylanträge gegeben. 2024 mehr als 18.000. Bundesinnenminister Alexander Dobrindt sagte, die Entwicklung sei das Ergebnis der verschärften Migrationspolitik. 2 Wochen nach den Kommunalwahlen in Niedersachsen gibt es heute in vielen Städten Stichwahlen um das Bürgermeisteramt. Noch offen sind etwa die Entscheidungen über die Oberbürgermeister der großen Städte Hannover, Braunschweig und Oldenburg. Zudem werden in zahlreichen Landkreisen Landräte gewählt. In der ersten Runde war die CDU landesweit stärkste Kraft geworden, gefolgt von der SPD, der AfD und den Grünen. In der Schweiz wird heute in einer Volksabstimmung über eine striktere Neutralität des Landes entschieden. Eingebracht wurde die Initiative vom Verein Pro Schweiz, der der rechtskonservativen SVP nahesteht. Die Wähler sollen darüber abstimmen, ob die Neutralität des Landes stärker in der Verfassung verankert werden soll. Danach müsste sich das Land künftig nicht nur aus bewaffneten Konflikten heraushalten, es würde auch keine Sanktionen mehr gegen Länder verhängen, die einen Krieg begonnen haben, wie etwa Russland. In der EU gelten ab heute strengere Regeln gegen sogenanntes Greenwashing. Danach müssten Umweltaussagen in der Werbung oder auf Produktverpackungen nachvollziehbar belegt werden. Julia Jentsch vom Lobbyverband Markenverband kritisierte im MDR, die Umstellungsfristen seien zu knapp gewesen. Das Bundesinnenministerium erklärte dagegen, Unternehmen hätten genug Zeit gehabt, der Beschluss auf EU-Ebene sei schon 2024 erfolgt. Das waren die Nachrichten.
2: 7.03 Uhr, guten Morgen, MDR Jump im Radio, jetzt mit dem zuverlässigsten Verkehrsservice im Osten. Aufgepasst auf der A14, Fahrt Richtung Magdeburg. Zwischen Döbeln Ost und Döbeln Nord liegt ein totes Reh auf der linken Fahrspur. Ansonsten freie Fahrt, Blitzer stehen auch schon. Der aktuellste auf der A9, Fahrt Richtung München zwischen Niemeck und Kleinmarzenz. Soweit von meiner Seite. Alle Staus und Blitzer für eure Region bekommt ihr auch jederzeit und immer aktuell bei MDR Jump in ARD Sounds. Euch eine gute Fahrt. Heute nochmal T-Shirt und Sonnenbrille. Es wird ein Sommersonntag. Ja, für die Bäckerrunde darf es aber gerne nochmal die Strickjacke sein. In Dresden 11 Grad, Jena auch 11. Wolmirstedt messen wir 10. Aber das wird noch heute bis zu 26 Grad. Dazu jede Menge Sonne, wenige Wolken und das nicht nur heute. Das geht auch die nächsten Tage so weiter.
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2: 7.04 Uhr.

MDR Jump hier mit einer Sofortmeldung aus unserem Verkehrszentrum. Aufgepasst auf der A9 Fahrt Richtung München zwischen Naumburg und Drolsig. Ein totes Reh auf der Fahrbahn.

0: Die Sugar Babes. Round, round, rundherum und nochmal rundherum. 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Abteilung Jump. Ein bisschen Hochkultur zum Sonntagmorgen, zur frühen Stunde um 7.15 Uhr. Nicht wegschalten. Nein, ihr seid immer noch richtig. Aber lasst uns mal über die Tannhäuser-Oper reden. Ja? Bisschen Oper, komponiert von Wagner damals. Lange ist es her. Was viele aber nicht wissen, der Tannhäuser, das ist eine Sagenfigur hier aus dem Osten, aus Thüringen, aus den Hörselbergen nahe Wutha-Farnroda. Das lassen wir uns doch nochmal genauer erzählen.
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3: Ach, wie schön ist es hier in den Hörselbergen, denkt sich der Minnesänger Tannhäuser, als er durch die tolle Natur wandert. Tannhäuser ist schon eine Weile unterwegs und hatte von den sagenhaften Hörselbergen in Thüringen viel gehört. Plötzlich taucht eine wunderschöne Frau vor ihm auf. Sie sei Venus, haucht sie, und verführt den verliebten Tannhäuser. Er folgt ihr in ihre Höhle und lässt es sich bei ihr viele Jahre gut gehen. Anna Schiek ist Leiterin des Hörselberg-Museums und kennt natürlich die Sage vom verzauberten Tannhäuser.
4: Und irgendwann kam ihm doch das schlechte Gewissen und er fand das alles nicht mehr so rechtens, also fand das alles als sündig und wollte um Vergebung bitten und hat sich dann auf den Weg nach Rom gemacht.
3: Zum Papst. Und der findet das alles gar nicht großartig. Tannhäuser lebe in Sünde, sagt der Papst, und solange sein Hirtenstab hier nicht grüne, werde Tannhäuser auch nicht vergeben. Basta! Tannhäuser kehrt geknickt in die Hörselberge zu seiner Venus zurück. Ein paar Tage später, erzählt Anna Schiek, fängt der Hirtenstab des Papstes jedoch an zu grünen und zu sprießen.
4: Und daraufhin hat der Papst dann nochmal Boten ausgeschickt, nach Tannhäuser zu suchen und ihm von der göttlichen Vergebung zu berichten. Aber man hat Tannhäuser nicht wiedergefunden und er blieb von da an verschwunden.
3: War es Selbstmord oder haben die beiden doch geheiratet? Wir werden es nie erfahren. Fest steht, die Sage kommt im 13. Jahrhundert auf. Damals werden Christentum und Glaube immer wichtiger. Und die Sage sollte den Menschen erklären, Fehlerchen sind okay, denn Gott kann auch verzeihen. Den Tannhäuser soll es übrigens tatsächlich gegeben haben, so Anna Schiek. Der ist vielleicht in einer Höhle verschwunden und man hat dann die Venus-Geschichte hinzugedichtet, die man im Hörselberg-Museum in Schönau hautnah erleben kann. Oder man wandert über die schönen Hörselberge selbst und steigt in die Tannhäuser- und Venushöhle ein, die beide in den Sommermonaten offen sind.
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0: 7.31 Uhr, guten Morgen. MDR Jump im Radio. Wir schauen schnell auf die Straßen, geht auch wirklich schnell. Wir haben nur eine Meldung. Vorsicht auf der A9, Fahrt Richtung München. Zwischen Naumburg und Drossig ein totes Reh auf der Fahrbahn. Ansonsten freie Fahrt, Blitzer stehen schon. Der aktuellste auf der A9 Richtung München zwischen Niemeck und Kleinmarzehns. Soweit von meiner Seite. Habt ihr was zu ergänzen? Dann macht das gern. Das geht kostenlos am Telefon an der 0800 1232340. Euch eine entspannte, gute und sichere Fahrt. Heute ja nochmal T-Shirt und Sonnenbrille, würde ich sagen. Es wird ein Sommersonntag. Bis zu 26 Grad sind heute nochmal drin. Dazu jede Menge Sonne und nur wenige Wolken. Und das ist nicht nur heute so. Ja, das geht auch die nächsten Tage so weiter.
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0: Bum, bum, bum, bum, was klopft denn da? Nein, das ist nicht der Besenstiel vom Nachbarn, weil ihr richtigerweise aufgedreht habt. Das sind nur Coldplay. We pray. Lasst ruhig draus. Passiert schon nichts. Also alle Angaben ohne Gewähr.

Dr. Klüsen mit Flugmodus hier bei MDR Jump. Guten Morgen, 7.44 Uhr. Ein bisschen die Zeit der Tiere, ne? Katzen kratzen an Türen, hüpfen ins Bett, weil sie nach 5 Stunden ohne Essen so einfach völlig verhungert sind. Hunde wiederum wollen endlich raus. Vögel zwitschern, Hähne krähen, der Löwe ist im Radio. Mal quasi unseren Zoo so ein bisschen zusammen, ne? Da bleibt mir am Ende folgerichtig gar nichts anderes übrig, als euch die aktuelle Single von Cats Eye zu spielen. Animals, neu bei MDR Jump. Ja, ist gut, kriegst halt dein Futter.

MDR Jump hier, 7.51 Uhr Glow. Im Spiegel vielleicht noch nicht um diese Uhrzeit, dafür im Radio mit Madcon und im Fenster auch. Willkommen im Sonnensonntag, hier ist MDR Jump.

0: Alchemist, I like the way you kiss me. Hier ist MDR Jump. Guten Morgen. 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
2: Um 8 Uhr mit Alexander Terhorst. Die Pflegekassen haben die SPD gewarnt, die geplante Pflegereform nicht zu blockieren. Verbandchef Oliver Blatt sagte, in der Pflege herrsche Alarmstufe Rot. Die Kassen seien in wenigen Monaten leer. Nicht zu handeln wäre fatal. Der Entwurf müsse jetzt in den Bundestag. SPD-Politiker hatten gestern Änderungen an Reformplänen gefordert und mit Blockade gedroht. Konkret verlangt die SPD einen Pflegedeckel, der die Eigenanteile begrenzt. Der Entwurf von Gesundheitsminister Carsten Linnemann sieht Milliardeneinsparungen vor. Russlands Außenminister Sergei Lavrov hat nach dem Gespräch mit Bundesaußenminister Johann Wadephul das Treffen demonstrativ in Frage gestellt. Lavrov sagte, er habe nichts gehört, was nicht den täglichen öffentlichen Äußerungen Berlins entspreche. Wadephul hätte einfach anrufen können. Wadephul hatte sich gestern am Rande der UN-Vollversammlung in New York erstmals seit Beginn des russischen Angriffskrieges gegen die Ukraine mit Lavrov getroffen. Er erklärte anschließend, man sei weiter uneins bei den Bemühungen um ein Ende des Krieges. Er habe klargemacht, dass Deutschland Dinge wie den Drohnenangriff in Leipzig nicht akzeptiere. Die Berliner SPD hat nach der Abgeordnetenhauswahl ein Angebot der Linken zu Sondierungsgesprächen angenommen. Das teilte die SPD am Abend mit. Der Landesvorstand habe einstimmig beschlossen, mit der Linken über eine mögliche Regierungszusammenarbeit zu sprechen. Die Linke mit Spitzenkandidatin Elif Erhalb hatte nach ihrem Wahlsieg beschlossen, SPD und Grüne zu Sondierungen einzuladen. Mehrere SPD-Politiker hatten Vorbehalte gegen die Linke geäußert. Dabei ging es um Antisemitismus und mutmaßliche Kontakte zu kriminellen Clans. 2 Wochen nach den Kommunalwahlen in Niedersachsen gibt es heute in vielen Städten Stichwahlen um das Bürgermeisteramt. Noch offen sind etwa die Entscheidungen in Hannover, Braunschweig und Oldenburg. Zudem werden in zahlreichen Landkreisen Landräte gewählt. In der ersten Runde war die CDU landesweit stärkste Kraft geworden, gefolgt von der SPD, der AfD und den Grünen. Polens Volleyballer sind erneut Europameister. Der Titelverteidiger setzte sich am Abend im Finale von Mailand gegen Olympiasieger Frankreich 3:1 durch. Das deutsche Männerteam war im Viertelfinale an Polen gescheitert. Das waren die Nachrichten.
0: 8:02 Uhr, guten Morgen, MDR Jump im Radio, jetzt mit dem zuverlässigsten Verkehrsservice im Osten. In Dresden, da ist die Loschwitzer Brücke, das blaue Wunder, wegen Brückenarbeiten bis morgen früh gesperrt. In Schönebeck noch, da kommt es wegen des 3-Brückenlaufs von 9 bis 13 Uhr zu Sperrungen und Behinderungen. Geblitzt wird auch auf der A9 Richtung München zwischen Niemek und Kleinmarzehn. Soweit von meiner Seite zu meinem Glück. 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Das ist eine gute Fahrt. Ja, bei dem Wetter kann man da sogar nochmal die alten Sandalen auspacken. Ja gut, um diese Uhrzeit vielleicht noch sehr zielbewusst mitzöckchen. Ja, mit 12 Grad in Chemnitz, in Magdeburg 11, Rudolstadt 10. Aber die Socken, die können wir dann nachher definitiv ausziehen. Bis zu 26 Grad sind heute drin. Dazu jede Menge Sonne, wenige Wolken. Und das nicht nur heute, das geht auch die nächsten Tage so weiter. Wer auch immer da aufgegessen hat, danke dafür.
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0: 8:04 Uhr. Guten Morgen.

0: Guten Morgen, hier ist MDR Jump. Einmal Schlaf aus dem Augen reiben. Ab geht's in den Sonntag rein. 8.13 Uhr am 27. September. Ja, das ist ja der letzte September-Sonntag. Und auch wenn das Wetter uns heute nochmal ein kleines bisschen täuschen möchte, mit bis zu 26 Grad, der Herbst, der steht definitiv vor der Tür. Was ja aber auch seine guten Seiten hat. Worauf freut ihr euch so?
1: Ja, auf die bunten Bäume, auf, wenn alles so bunt ist und wenn das Laub fällt und man kann durchs Laub rennen mit den Enkelkindern und dann ganz viel Spaß haben.
2: Mein Geburtstag? Ich habe mir neue Schuhe und neue Klamotten gewünscht.
3: Da fliege ich nochmal in die Türkei. Die Atmosphäre, die Hotels sind einfach einwandfrei, das Wetter schön. Ja, ich fühle mich da wohl.
0: Ja, genug Gründe, die warmen Tage jetzt nochmal zu genießen und sich dann eben auf den Herbst zu freuen. Und zu knallbunten Bäumen gibt's jetzt hier zumindest einen tiefschwarzen Kaffee und eine aktuelle Taylor Swift Opel Lights. Eure Lieblingshits bei MDR Jump. Guten Morgen.

MDR Jump hier mit Justin Bieber und Ed Sheeran. I don't care. Kein Kehren im Hause Sheeran. Sonntagsbus muss warten. Da bleibt der Besen in der Kammer. Gut, ist ja auch erstmal Frühstückszeit, ne? 8:21 Uhr. Guten Morgen. Fastboy, Beautiful Life.

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4: Halb neun, guten Morgen, hier ist MDR Jump. Die Meldungen zur halben Stunde jetzt mit Alexander Terhorst.
5: In Schipkau in der Lausitz soll heute das höchste Windrad der Welt aufgestellt werden. Nach Angaben des Dresdner Unternehmens Gicon ist es 365 Meter hoch und damit nur 3 Meter niedriger als der Berliner Fernsehturm. Es soll Strom für bis zu 7.500 Haushalte produzieren. Im Nordosten der USA sorgt ein Sturm für Stromausfälle. Allein im Bundesstaat New York waren mehr als 35.000 Haushalte betroffen. Für mehrere Bezirke wurde der Notstand ausgerufen. Die deutsche Fußballnationalmannschaft bestreitet am Abend ihr zweites Spiel unter dem neuen Bundestrainer Jürgen Klopp. Gegner in Augsburg ist Griechenland, Anpfiff um 20.45 Uhr.
4: Der Blick auf die Straßen hier bei MDR Jump. Die A9 Fahrt Richtung München ist zwischen Leipzig-West und Bad Dürrenberg nach einem Unfall gesperrt. In Dresden ist die Loschwitzer Brücke, besser bekannt als das Blaue Wunder, wegen Brückenarbeiten bis morgen früh gesperrt. Und in Schönebeck kommt es wegen des Dreibrückenlaufs von 9 bis 13 Uhr zu Sperrungen und Behinderungen. Fotos gibt's auch schon zum Sonntagmorgen. Geblitzt wird auf der A9 Richtung München zwischen Niemeck und Kleinmarzehns und auf der A13 Richtung Berlin zwischen Ortrand und Roland. Soweit von meiner Seite. Habt ihr etwas zu ergänzen? Dann macht das gern. Es geht kostenlos am Telefon an der 0800 123 2340. Euch eine gute, entspannte und sichere Fahrt. Nochmal so ein bisschen Juli-Gefühle am letzten September-Sonntag. Heute nochmal bis zu 26 Grad. Dazu jede Menge Sonne, wenige Wolken und das nicht nur heute, das geht die nächsten Tage auch so weiter. Also Sonnenbrille auspacken, das wird schick.
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0: Danger Mama. MDR Jump hier, guten Morgen. 8.41 Uhr. Jennifer Lopez ist also nicht unsere Mama, hat keine Lust zu kochen, macht sie nicht so gern für die Männer. Zwischen ihr und Nico Santos würde es vielleicht womöglich schwierig werden. Denn was braucht so ein Nico Santos, um glücklich zu sein?
1: Gutes Essen. Es kann aber zu Hause sein, das kann beim Lieblingsrestaurant sein, das kann vom Thermomix kommen, das kann vom Pizzalieferanten kommen. Hauptsache, das Essen ist gut. Das ist das Wichtigste. Ja,
0: also alles außer Rosenkohl. Nico Santos, Why Don't You Stay? Neu bei MDR Jump. Guten Morgen.

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5: Hier ist MDR Jump, euch einen guten Morgen, schönen Sonntag wünsche ich und jetzt gibt es alles, was heute wichtig ist.
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6: Um 9 Uhr mit Alexander Terhorst. Die Pflegekassen haben die SPD gewarnt, die geplante Pflegereform zu blockieren. Verbandchef Oliver Blatt sagte, in der Pflege herrsche Alarmstufe Rot, die Kassen seien in wenigen Monaten leer. Nicht zu handeln wäre fatal. Der Entwurf müsse jetzt in den Bundestag. SPD-Politiker haben gestern Änderungen an Reformplänen gefordert und mit Blockade gedroht. Konkret verlangt die SPD einen Pflegedeckel, der die Eigenanteile begrenzt. Der Entwurf von Gesundheitsminister Carsten Linnemann sieht Milliardeneinsparungen vor. Russlands Außenminister Sergei Lavrov hat nach Gesprächen mit Bundesaußenminister Johann Wadephul das Treffen demonstrativ in Frage gestellt. Lavrov sagte, er habe nichts gehört, was nicht den täglichen öffentlichen Äußerungen Berlins entspreche. Wadephul hätte einfach anrufen können. Wadephul hatte sich gestern am Rande der UN-Vollversammlung in New York erstmals seit Beginn des russischen Angriffskrieges gegen die Ukraine mit Lavrov getroffen. Er erklärte anschließend, man sei weiter uneins bei den Bemühungen um ein Ende des Krieges. Er habe klargemacht, dass Deutschland Dinge wie den Drohnenangriff in Leipzig nicht akzeptiere. Die Berliner SPD hat nach den Abgeordnetenhauswahl ein Angebot der Linken zu Sondierungsgesprächen angenommen. Das teilte die SPD am Abend mit. Der Landesvorstand habe einstimmig beschlossen, mit der Linken über eine mögliche Regierungszusammenarbeit zu sprechen. Die Linke mit Spitzenkandidatin Elif Ereib hatte noch nach ihrem Wahlsieg beschlossen, SPD und Grüne zu Sondierungen einzuladen. Mehrere SPD-Politiker hatten Vorbehalte gegen die Linke geäußert. Dabei ging es um Antisemitismus und mutmaßliche Kontakte zu kriminellen Clans. Auf der A71 in Thüringen ist in der Nacht ein Lkw-Fahrer als Geisterfahrer unterwegs gewesen. Nach Angaben der Polizei fuhr er zwischen den Anschlussstellen Oberhof und Rendwertshausen rund 30 Kilometer in die falsche Richtung und prallte anschließend am Tunnel Eichelberg gegen eine geschlossene Schranke. Verletzt worden sei niemand, die Schranke sowie ein wartender Pkw seien beschädigt worden. Der Fahrer des Sattelzugs wurde festgenommen, er habe unter dem Einfluss von Alkohol und Betäubungsmitteln gestanden. Polens Volleyballer sind wieder Europameister. Der Titelverteidiger setzte sich am Abend im Finale von Mailand gegen Olympiasieger Frankreich 3:1 durch. Das deutsche Team der Männer war im Viertelfinale an Polen gescheitert. Das waren die Nachrichten.
5: 9:03 gleich, hier ist MDR Jump. Guten Morgen, jetzt der zuverlässigste Verkehrsservice im Osten. Die A9, Fahrtrichtung München, ist zwischen Leipzig-West und Bad Dürrenberg nach einem Unfall gesperrt. In Dresden die Loschwitzer Brücke, das Blaue Wunder, wegen Brückenarbeiten bis morgen früh gesperrt. Und in Schönebeck kommt es wegen des Dreibrückenlaufs bis ca. 13 Uhr zu Sperrungen und Behinderungen. Fotos werden auch schon geschossen, geblitzt wird auf der A9, Fahrtrichtung München zwischen Niemeck und Kleinmarzehns. Auf der A13 Richtung Berlin zwischen Ortrand und Ruhland. Auf der B6 am Abzweig Reppen Richtung Oschatz. Auf der B91 am Ortseingang Merseburg aus Richtung Halle. Und B247 am Ortseingang Höngedar aus Richtung Mühlhausen. Alle Staus und Blitzer für eure Region bekommt ihr auch jederzeit und immer aktuell bei MDR Jump in ARD Sounds. Euch eine gute, entspannte und sichere Fahrt. Ja, perfektes Wetter, um sich freiwillig für die Bäckerrunde zu melden. In Erfurt 14 Grad, in Halle 13, Annaberg-Buchholz 12. Ja, das Verdoppelnde heute einfach mal, würde ich sagen. Bis zu 26 Grad sind drin, dazu jede Menge Sonne und nur wenige Wolken. Und das nicht nur heute, das geht auch die nächsten Tage so weiter.
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5: 9:04 Uhr, guten Morgen.

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0: Oliver aus Saalfeld sichert sich also mit dem Bauchnabel 2400 Euro. Hat er erraten, was die Kids uns beschreiben. Das bedeutet, wir suchen seit Freitag Nachmittag nach einem neuen Begriff. Ich sag mal so, die Hinweislage ist noch eher überschaubar.
4: Na, Mama und Papa kaufen das immer.
0: Ja. Was wird hier beschrieben? Was kaufen Mama und Papa immer? Gute Frage. Also heute kaufen sie ja gar nichts. Die Läden haben zu und das Dingsbums geht auch erst morgen weiter. Aber morgen dann 6.50 Uhr mit einem neuen Hinweis. Hört ihr in der MDR Jump. Guten Morgen, Familie. 7.10 Uhr dann die Chance zu lösen. Und im Jackpot sind, ja, 1200 Euro. Und wem das jetzt hier alles zu schnell ging, alle Hinweise, Infos und Teilnahmebedingungen gibt es auf mdrjump.de. Taylor Swift, I knew it, I knew you.

Robin Schulz, Show Me Love, der Sonntagmorgen mit MDR Jump. 9.27 Uhr, gleich 9:30, ein kurzes News-Update, der Blick auf die Straßen und natürlich auch das Sonntagswetter. Vorher nehmen wir aber noch ein Biss vom Brötchen, einen Schluck vom mittlerweile doch eher lauwarmen Kaffee, aber dazu eine gute Nummer von Teddy Swims, Bad Dream.

0: Teddy Swims, Bad Dreams. Hier ist MDR Jump, 9:30 Uhr. Die Meldungen zur halben Stunde jetzt mit Alexander Terhorst.
1: In Dresden-Leuben hat es am Abend auf dem Gelände eines Entsorgungsbetriebes gebrannt. Nach Angaben der Feuerwehr stand Müll in Flammen. Rund 50 Einsatzkräfte hätten den Brand kurz vor Mitternacht gelöscht. Wegen der starken Rauchentwicklung sei auf einer benachbarten Bahnstrecke zeitweise der Zugverkehr beeinträchtigt gewesen. In Schepkau in der Lausitz soll heute das höchste Windrad der Welt aufgestellt werden. Nach Angaben des Dresdner Unternehmens Gicon ist es 365 Meter hoch und damit nur 3 Meter niedriger als der Berliner Fernsehturm. Es soll Strom für bis zu 7500 Haushalte produzieren. Papst Leo XIV. Setzt seinen Frankreichsbesuch fort im Marienwallfahrtsort Lourdes. Geplant ist ein Gottesdienst mit mehreren 10.000 Teilnehmern. Zudem will er mit Menschen sprechen, die Opfer sexuellen Missbrauchs durch Geistliche waren.
0: Der Blick auf die Straßen hier bei MDR Jump, die A9. Fahrtrichtung München ist zwischen Leipzig-West und Bad Dürrenberg nach einem Unfall gesperrt. In Dresden die Loschwitzer Brücke, das Blaue Wunder, wegen Brückenarbeiten bis morgen früh gesperrt. Und in Schönebeck kommt es wegen des Dreibrückenlaufs bis heute Mittag 13 Uhr zu Sperrungen und Behinderungen. Geblitzt wird auf der A9 Fahrtrichtung München zwischen Niemeck und Kleinmarzenz, dann auf der A13 Richtung Berlin zwischen Ortrand und Ruhland. Auf der B6 ein Blitzer am Abzweig Reppen Richtung Oschatz. Auf der B91 am Ortseingang Merseburg aus Richtung Halle. Auf der B247 am Ortseingang Höngeda aus Richtung Mühlhausen. Und da ist noch jemand am Telefon. Hallo.
2: Hallo, Ronny hier. Und zwar wird geblitzt auf der B87 Torgau in Richtung Eilenburg. Am Abzweig Auenhain in Richtung Eilenburg.
0: Dankeschön, Ronny. Habt ihr auch noch was entdeckt, was zu ergänzen? Dann macht das gern. Geht kostenlos am Telefon 0800 123 2340. Euch eine gute, entspannte und sichere Fahrt. Willkommen im Sommersonntag, ja? Und das nochmal Ende September. Heute bis zu 26 Grad, dazu jede Menge Sonne, nur wenige Wolken. Und wenn, dann verziehen sie sich. Und das nicht nur heute, das geht einfach die nächsten Tage genauso weiter. Sieht super aus.
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0: 9:32 Uhr. Guten Morgen.

MDR Jump hier. Wir haben noch eine Sofortmeldung aus dem Verkehrszentrum. Vorsicht auf der A2 Richtung Hannover. Zwischen Allerengersleben und Marienborn-Helmstedt eine ungesicherte Unfallstelle. Dort steht ein Anhänger quer auf der Fahrbahn.

Miley Cyrus, Prisoner. Guten Morgen, hier ist MDR Jump. Ja, mit Blick auf den heißen Ofen, in dem die Brötchen fürs späte Frühstück langsam goldbraun werden. Ach, das sieht schön aus. Oder mit Blick vielleicht auch schon auf die Herdplatte, wo das Sonntagsessen vorgekocht wird und es schon so ein bisschen nach Zwiebeln riecht. Ja, egal ob Frühstück oder anstehendes Mittagessen, im Osten brutzelt's und im Radio gleich mit. Watch It Burn, so heißt die neue Single von Katy Perry. Die gibt's jetzt hier bei MDR Jump. 9:42 Uhr.

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Jason Derulo, want to want me. MDR Jump hier, guten Morgen, 9.53 Uhr. Ab geht's in diesen warmen Sonntagvormittag, der seinen Namen aber sowas von gerecht wird. Das haben wir heute schon festgestellt. Bis zu 26 Grad oder, wie wir hier bei MDR Jump gern sagen, fast Betriebstemperatur von Andy Kamera. Aber eben nur fast. Deswegen heizen wir das Studio hier nochmal mit einer Runde Duffy auf. Ab 10 übernimmt Andy am Mikro. Euch einen schönen Sonntag. Mein Name ist Chris Löwe. Ciao.

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7: Um 10 Uhr mit Claudia Leonhard. Die Pflegekassen haben die SPD gewarnt, die geplante Pflegereform zu blockieren. Verbandschef Oliver Blatt sagte, in der Pflege herrsche Alarmstufe Rot, die Kassen seien in wenigen Monaten leer. Nicht zu handeln wäre fatal. SPD-Politiker hatten gestern Änderungen an Reformplänen gefordert und mit Blockade gedroht. Konkret verlangt die SPD einen Pflegedeckel, der die Eigenanteile begrenzt. Russlands Außenminister Sergei Lavrov hat nach dem Gespräch mit Bundesaußenminister Johann Wadephul das Treffen demonstrativ in Frage gestellt. Lavrov sagte, er habe nichts gehört, was nicht den täglichen öffentlichen Äußerungen Berlins entspreche. Wadephul hätte einfach anrufen können. Wadephul hatte sich gestern am Rande der UN-Vollversammlung in New York erstmals seit Beginn des russischen Angriffskrieges gegen die Ukraine mit Lavrov getroffen. Er erklärte anschließend, man sei weiter uneins bei den Bemühungen um ein Ende des Krieges. Er habe klargemacht, dass Deutschland Dinge wie den Drohnenangriff in Leipzig nicht akzeptiere. In Deutschland beantragen immer weniger Menschen Asyl. Nach Angaben der Bild am Sonntag wurden im September bisher gut 3.300 Erstanträge gestellt. Das seien so wenig wie seit 2012 nicht mehr. Im September 2025 hatte es noch mehr als 9.000 Asylanträge gegeben, 2024 mehr als 18.000. Die Berliner SPD hat nach der Abgeordnetenhauswahl ein Angebot der Linken zu Sondierungsgesprächen angenommen. Das teilte die SPD am Abend mit. Der Landesvorstand habe einstimmig beschlossen, mit der Linken über eine mögliche Regierungszusammenarbeit zu sprechen. Die Linke hatte nach ihrem Wahlsieg Sondierungen mit SPD und Grüne beschlossen. Mehrere SPD-Politiker hatten Vorbehalte gegen die Linke geäußert. Dabei ging es um Antisemitismus und mutmaßliche Kontakte zu kriminellen Clans. Auf der A71 in Thüringen ist in der Nacht ein Lkw-Fahrer als Geisterfahrer unterwegs gewesen. Nach Angaben der Polizei fuhr er zwischen den Anschlussstellen Oberhof und Rentwertshausen rund 30 Kilometer in die falsche Richtung und prallte schließlich am Tunnel Eichelberg gegen eine geschlossene Schranke. Verletzt worden sei niemand. Die Schranke sowie ein wartender Pkw seien erheblich beschädigt worden. Der Fahrer des Sattelzuges sei festgenommen worden. Er habe unter dem Einfluss von Alkohol und Betäubungsmitteln gestanden. Das waren die Nachrichten.
8: Und jetzt aus unserem MDR-Jump-Verkehrszentrum noch der zuverlässigste Verkehrsservice im Osten. A2 Richtung Hannover. Zwischen Allerengersleben und Marienborn-Helmstedt gibt es Behinderungen durch einen querstehenden Anhänger. Fahrt auch vorsichtig auf der A4 Richtung Frankfurt. Zwischen Siebenlehn und Berbersdorf eine ungesicherte Unfallstelle auf der rechten Spur. Die A9 Richtung München ist zwischen Leipzig-West und Bad Dürrenberg nach einem Unfall gesperrt. Im Landkreis Nordhausen ist die Straße zwischen Görsbach und Abzweig Urbach nach einem Unfall ebenfalls gesperrt. In Dresden ist die Loschwitzer Brücke, also das blaue Wunder, wegen Brückenarbeiten noch gesperrt bis morgen früh. Und in Schönebeck kommt es wegen des Dreibrückenlaufs noch bis ca. 13 Uhr heute Mittag zu Sperrungen und Behinderungen. Geblitzt wird aktuell unter anderem auf der A9 Richtung München zwischen Niemeck und Kleinmarzehns, auf der A13 Richtung Berlin zwischen Ortrand und Roland, auf der B6 einer am Abzweig Reppen Richtung Oschatz, auf der B87 Blitzer am Abzweig Audenhain Richtung Eilenburg. Es wird auf der B91 am Ortseingang Merseburg aus Richtung Halle geblitzt. Auf der B247 stehen sie am Ortseingang Höngeda aus Richtung Mühlhausen und in Dresden am Terrassenufer stadteinwärts. Ja, und alle Blitzer und Staus auch für eure Region jederzeit und immer aktuell bei MDR Jump in der ARD Sounds App. Und noch ein kurzer, sehr lohnenswerter Blick aufs Wetter, denn der hat noch nicht fertig, der Sommer. Ne? Heute bis zu 23 Grad in Ostsachsen und sage bis 27 Grad im Harzvorland und auch im Weimarer Land. Dazu fröhlicher Sonne-Wolken-Mix. In Halle aktuell paar Wolken vor der Sonne bei 16 Grad. Frisch ist es in Eisenach mit 11 Grad nur aktuell. Der Sonntagvormittag ein freundlicher in Hoyerswerda mit 13 Grad. Ja, und auch die nächsten Tage ändert sich erstmal nichts. Morgen zum Start in die neue Woche sogar, aber noch ein bisschen wärmer als heute. Und damit gebe ich ab an Kaigo.
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0: Sonntagvormittag, das MDR Jump Verkehrszentrum mit einer Sofortmeldung. Wichtig für alle unterwegs auf der A2 Richtung Berlin. Vorsicht, zwischen Marienborn-Helmstedt und Allerengersleben auf der mittleren Spur liegen Metallteile. MDR Jump sagt, schönen Sonntagvormittag, herrlichstes Wetter und liebe Grüße gehen nach Thüringen. Dort heute Erntedank in einem Dorf im Saale-Holzland-Kreis. Da wird gekocht zusammen und auch Mittag gegessen in Groß-Löbichau. Da wird nämlich schon richtig geschnibbelt, ab 12 Uhr dann auch zusammengefuttert. Wer in der Gegend mit dem Fahrrad vielleicht unterwegs ist, einfach vorbeifahren, mitfuttern, sehr gern gesehen. Ja, und los geht's, und zwar wortwörtlich auch in Sachsen-Anhalt, in Dessau-Rosslau am Volk-Reichstuh-Stadion ist kostenlos eine große Walking-Truppe unterwegs. Da gibt es auch auf den 4 oder 9 Kilometern ein bisschen was zu trinken umsonst. Ne? Also wer dabei hat, kann auch gern in seinem Bonusheft für die Krankenkasse einen Aktivstempel sich abholen, soll ich noch dazu sagen. Ja, und in Döbeln, da macht die Autobahnmeisterei heute beim Tag der Autobahn mit. Wusste nicht, dass es den gibt, aber da ist er, ne? Und die Autobahnmeisterei in Döbeln, die zeigt zum Beispiel, wie die von uns so gehassten Baustellen eingerichtet werden. Und in Vorbereitung auf den kommenden Winter hat Julia Grotjan von der Autobahnmeisterei Döbeln noch ein Special für die Technikfans.
1: Eine Autobahnmeisterei ist ja auch für den Winterdienst zuständig. Deswegen gibt es ein großes Winterdienstfahrzeug zu sehen, in das die Gäste auch einsteigen dürfen.
0: Ha! Ich kenne Kids, die ausflippen, wenn sie in so ein Riesending rein dürften. Gut, ich kenne die Fatis dazu auch, ne? So oder so, macht euch einen schönen Sonntag. Wir machen mit euren Lieblingshits. Martin Garrix und Ed Sheeran am Start bei MDR Jump.

Aus unserem MDR-Jump-Verkehrszentrum habt euch hoffentlich rechtzeitig die Meldung erreicht, dass die A9 Richtung München zwischen Leipzig-West und Bad Dürrenberg nach einem Unfall gesperrt ist. Mehr Hintergründe gibt's bei uns dazu schon in den 10:30 Nachrichten und natürlich danach auch gleich einen kompletten Überblick über alle Staus und Behinderungen bei uns auf den Straßen. 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
4: Hier ist MDR Jump. Es ist 10.30 Uhr. Das Wichtigste am Sonntagvormittag jetzt mit Claudia Leonard.
5: Auf der A9 zwischen Leipzig-West und Bad Dürrenberg ist nach einem Unfall gesperrt. Wie die Polizei dem MDR mitteilte, waren am Morgen 3 Autos zusammengestoßen. 3 Menschen seien verletzt worden, 2 davon schwer. Die Unfallursache sei noch unklar. Der NABU Thüringen hat die Landesregierung aufgefordert, Maßnahmen gegen Trockenheit und Waldbrände zu ergreifen. Der wiedergewählte NABU-Chef Martin Schmidt sagte auf der Vertreterversammlung in Weimar, die Regierung müsse ihr Programm aus dem Koalitionsvertrag umsetzen. Gebraucht würden naturnahe Wälder, intakte Moore und Auen. In Dresden-Leuben hat es am Abend auf dem Gelände eines Entsorgungsbetriebes gebrannt. Nach Angaben der Feuerwehr stand Müll in Flammen. Rund 50 Einsatzkräfte hätten den Brand kurz vor Mitternacht gelöscht. Wegen der starken Rauchentwicklung sei auf einer benachbarten Bahnstrecke zeitweise der Zugverkehr beeinträchtigt gewesen.
4: Und aus unserem MDR-Jump-Verkehrszentrum noch der Blick auf die Straßen zur A2 Richtung Hannover. Zwischen Allerengersleben und Marienborn-Helmstedt ist die rechte Spur nach einem Unfall blockiert. Wir haben es gerade bei Claudia in den Nachrichten gehört. Die A9 Richtung München ist zwischen Leipzig-West und Bad Dürrenberg wegen Bergungsarbeiten gesperrt. Im Ilm-Kreis ist die Straße zwischen Arnstadt und Branche-Winder nach einem Unfall gesperrt. In Leipzig ist die Loschwitzer Brücke, wir kennen es als das blaue Wunder, wegen Brückenarbeiten bis morgen früh gesperrt und in Schönebeck wegen des Dreibrückenlaufs noch bis ca. 13 Uhr Sperrungen und Behinderungen. Aktuelle Blitzer unter anderem auf der A13 Richtung Berlin zwischen Ortrand und Ruhland. In beiden Richtungen stehen sie auf der B6 zwischen Lonnewitz und Seerhausen. Einer auf der B87 am Abzweig Audenhain Richtung Eilenburg. Es wird auf der B91 am Ortseingang Merseburg aus Richtung Halle geblitzt. Dann noch einer auf der B247 am Ortseingang Höngeda aus Richtung Mühlhausen und in Dresden am Terrassenufer stadteinwärts. Und wenn ihr unterwegs am Sonntagvormittag mehr Blitzer entdeckt oder auch noch Staus seht, meldet das bei uns mit einem kostenlosen Anruf natürlich unter der 0800 123 2340. Dankeschön. Schön, oder? So richtig schön der Sonntag. In Seehausen sonnige 16 Grad, Neuhaus am Rennweg paar mehr Wolken und 15 Grad. In Dresden schönste Sonntagssonne mit 16 Grad. Das letzte Septemberwochenende also mit schönstem Sommerwetter im Grunde genommen. Wir erwarten heute sogar bis zu 27 Grad im Harzvorland und im Weimarer Land. Und dazu begleitet uns ein fröhlicher Sonnenwolkenmix. Und die nächsten Tage ändert sich daran erstmal nichts, außer morgen zum Start in die neue Woche. Örtlich sogar noch wärmer.
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Unser MDR-Jump-Verkehrszentrum hat eine Sofortmeldung, die ist wichtig für alle unterwegs auf der A36 Richtung Braunschweig. Vorsicht zwischen Halberstadt und Wernigerode Mitte, auf der rechten Spur eine ungesicherte Unfallstelle.

hier bei MDR Jump ist der nächste Lieblingshit perfekt für euch unterwegs mit dem Auto bei schönster Sonntagssonne. Da gibt's nämlich den Golden Summer von unserer Loy direkt ins Autoradio oder den Stream, je nachdem. Auf alle Fälle bei MDR Jump.

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In welchen Begriff die Dingsbums-Kids umschreiben und wie hoch der Jackpot aktuell ist.

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6: Um 11 Uhr mit Claudia Leonard. Die britische Polizei hat auf dem Luftwaffenstützpunkt Fairford mehrere Männer festgenommen. Die Polizei teilte mit, Sprengstoffspezialisten der Armee untersuchten derzeit eine Reihe von Fahrzeugen. Anwohner seien in Sicherheit gebracht worden. Es sei eine Großlage ausgerufen worden. Details sind bisher nicht bekannt. Der Stützpunkt Fairford wird von der US-Luftwaffe genutzt. Sie fliegt von dort aus mit Langstreckenbombern Angriffe auf iranische Raketenstellungen. Die Pflegekassen haben die SPD gewarnt, die geplante Pflegereform zu blockieren. Verbandschef Oliver Blatt sagte, in der Pflege herrsche Alarmstufe Rot, die Kassen seien in wenigen Monaten leer. Nicht zu handeln wäre fatal. SPD-Politiker hatten gestern Änderungen an Reformplänen gefordert und mit Blockade gedroht. Konkret verlangt die SPD einen Pflegedeckel, der die Eigenanteile begrenzt. Sachsen-Anhalts erste Abschiebehaftanstalt in Volkstedt im Landkreis Mansfeld-Südharz wird später fertig als geplant. Das Finanzministerium erklärte, der Bau solle bis Ende Juni nächsten Jahres fertiggestellt sein. Das ist ein halbes Jahr später als ursprünglich vorgesehen. Bis Ende 2027 soll die Haftanstalt dem Ministerium zufolge in Betrieb genommen werden. Das Ministerium begründete die Verzögerung unter anderem damit, dass die Arbeit auf der Baustelle bei Frost zeitweise vollständig eingestellt worden sei. Derzeit nutzt Sachsen-Anhalt Abschiebehaftplätze in anderen Bundesländern. Auf der A71 in Thüringen ist in der Nacht ein Lkw-Fahrer als Geisterfahrer unterwegs gewesen. Nach Angaben der Polizei fuhr er zwischen den Anschlussstellen Oberhof und Rentwertshausen rund 30 Kilometer in die falsche Richtung und prallte schließlich am Tunnel Eichelberg gegen eine geschlossene Schranke. Verletzt worden sei niemand. Die Schranke sowie ein wartender Pkw seien erheblich beschädigt worden. Der Fahrer des Sattelzuges sei festgenommen worden. Er habe unter dem Einfluss von Alkohol und Betäubungsmitteln gestanden. Das Deutsche Fotomuseum in Markkleeberg bei Leipzig wird heute geschlossen. Die Stadt hatte den Mietvertrag gekündigt, um das Gebäude selbst für Veranstaltungen nutzen zu können. Bisher haben die Museumsbetreiber noch keinen Ersatzstandort gefunden. Damit ist auch unklar, was mit der Sammlung aus 70.000 Fotografien und 3.000 historischen Kameras passiert. Das waren die Nachrichten.
7: Und jetzt aus unserem MDR Jump Verkehrszentrum der zuverlässigste Verkehrsservice im Osten. A2 Richtung Hannover zwischen Allerengersleben und Marienborn-Helmstedt noch Behinderungen nach einem Unfall. Die A9 Richtung München ist nicht mehr gesperrt zwischen Leipzig-West und Bad Dürrenberg. Es gibt noch stockenden Verkehr wegen der laufenden Bergungsarbeiten. Die A36 Richtung Braunschweig ist aber zwischen Halberstadt und Wernigerode Mitte nach einem Unfall gesperrt. A38 Richtung Göttingen zwischen Leipzig Südwest und Lützen 2 Kilometer Stau nach einem Unfall. Im Ilm-Kreis ist die Straße zwischen Arnstadt und Branchewinder ebenfalls nach einem Unfall gesperrt. In Gotha ist die Brückenstraße zwischen Erfurter Landstraße und Gotthardstraße wegen eines Hausbrandes gesperrt. Bitte Fenster und Türen dort geschlossen halten. Und in Schönebeck wegen des Dreibrückenlaufs bis ca. 13 Uhr noch Sperrungen und Behinderungen. Aktuelle Blitze haben wir auf der A13 Richtung Berlin zwischen Ortrand und Roland. In beiden Richtungen stehen sie auf der B6 zwischen Lonnewitz und Seerhausen. Im Blitzer auch auf der B87 am Abzweig Audenhain Richtung Eilenburg, auf der B91 am Ortseingang Merseburg aus Richtung Halle. Blitzer auf der B247 am Ortseingang Höngeda aus Richtung Mühlhausen und in Dresden einer am Terrassenufer Stadt einwärts. Ja, und alle Blitzer und Staus auch für eure Region immer aktuell bei MDR Jump in der ARD Sounds App. kurzer Blick auch natürlich noch auf unser schönes fast ja Sommerwetter an diesem Septemberwochenende am letzten. Magdeburg strahlender Sonnenschein mit 16 Grad, in Meiningen ein paar mehr Wolken, 15 Grad. Heute Vormittag in Görlitz freundlich frische 14 Grad, aber es soll ja bis zu 27 Grad maximal geben, vor allem im Harzvorland und im Weimarer Land werden diese Werte erreicht bei einem fröhlichen Sonne-Wolken-Mix und die nächsten Tage ändert sich erstmal nichts, nur dass es morgen zum Start in die neue Woche sogar noch ein bisschen wärmer wird.
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0: Trump, ist mir eine Ehre, mit euch durch den letzten September-Sonntag zu schnipsen. Hoffe, ihr habt so ein bisschen Kopf und auch die Zeit, das schöne Wetter zu genießen. Matthias Rohrschneider aus der MDR Jump-Redaktion, der hält übrigens derweil Augen und Ohren offen, damit so richtig gute Nachrichten auch bei euch ankommen. Nicht immer nur so der ganze Mist, der in der Welt passiert, sondern ja, Schönes, über das wir uns freuen. Und der Matthias lässt sogar die Korken knallen.
1: Ja, genau. Und am Anfang lassen wir gleich mal in 8 Schwimmbädern in Sachsen die Sektkorken knallen. Denn alle 8 Bäder müssen dringend saniert werden oder sogar neu gebaut. Lange musste man warten, aber jetzt wurden die Mittel bewilligt. Insgesamt fast 13 Millionen Euro fließen vom Bund in Berlin zu den Schwimmbädern nach Sachsen. Also Prost zum Beispiel beim Freibad Dittersdorf im Erzgebirge oder auch beim Waldbad Kunnersdorf in der Sächsischen Schweiz.
0: Schön, oder? Und aus Weimar, da gibt es ja auch noch leckere, also gute Nachrichten. Es geht um die Brötchentaste.
1: Ist nichts zum Essen, aber trotzdem schön. Die Brötchentaste ist demnächst auf allen Parkautomaten der Innenstadt zu finden. Wenn man diese Taste drückt, dann kann man kostenlos parken, um sich Brötchen zu kaufen oder Kuchen oder auch eine Bratwurst. Jedenfalls gibt es eine halbe Stunde gratis auf sonst kostenpflichtigen Parkplätzen. Finde ich richtig gut.
0: Ja, gute Nachrichten. Das ist der Mann dafür, Matthias Rohrschneider. Dankeschön aus der MDR Jump Redaktion. Und noch eine gute Nachricht obendrauf von mir. Ja, einer unserer Lieblingssänger am Start, Teddy Swims mit Mr. Know-It-All. Absoluter Lieblingshit hier bei MDR Jump.

Es ist eine schwierige Zeit bei MDR Jump. Dieses 11.23 Uhr, was ist das? Ist das noch Frühstück wegräumen oder schon Mittagstisch decken? Ich weiß es nicht. Ich weiß nur, den nächsten Lieblingshit spendiert uns Shakira hier bei MDR Jump. Schönen Sonntag.

0: Schönen guten Sonntag, hier ist MDR Jump. Es ist 11.30 Uhr und alles, was zum Sonntagvormittag wichtig ist, jetzt mit Claudia Leonhardt.
1: In Frankreich wird das Oberhaus des Parlaments etwa zur Hälfte neu gewählt. Bei den Teilwahlen für den Senat sind seit dem Morgen mehr als 90.000 Kommunal- und Regionalpolitiker zur Stimmabgabe aufgerufen. Unklar ist, ob der Rassemblement National von Marine Le Pen auf genügend Sitze kommt, um erstmals eine Fraktion im Senat bilden zu können. Der NABU Thüringen hat die Landesregierung aufgefordert, Maßnahmen gegen Trockenheit und Waldbrände zu ergreifen. Der wiedergewählte NABU-Chef Martin Schmidt sagte auf der Vertreterversammlung in Weimar, die Regierung müsse ihr Programm aus dem Koalitionsvertrag umsetzen. Gebraucht würden naturnahe Wälder, intakte Moore und Auen. Bei Eisenach sind auf einem Feld rund 1000 Heuballen abgebrannt. Einsatzkräfte waren laut Feuerwehr die ganze Nacht über mit den Löscharbeiten beschäftigt. Ein Übergreifen auf angrenzende Flächen und Bäume sei verhindert worden. Wegen der starken Rauchentwicklung war eine Warnmeldung ausgegeben worden.
0: Aus unserem MDR-Jump-Verkehrszentrum noch der frische Blick auf die Straßen. Zur A2 Richtung Hannover zwischen Allerengersleben und Marienborn-Helmstedt Behinderungen nach einem Unfall. A9 Richtung München zwischen Leipzig-West und Bad Dürrenberg noch stockender Verkehr wegen der Bergungsarbeiten. Die A36 Richtung Braunschweig ist zwischen Halberstadt und Wernigerode Mitte nach 2 Unfällen gesperrt. Im Ilm-Kreis ist die Straße zwischen Arnstadt und Brache-Winder gesperrt, der Grund auch hier ein Unfall. In Gotha ist die Brückenstraße zwischen Erfurter Landstraße und Gotthardstraße wegen eines Hausbrandes gesperrt. In dem Bereich bitte unbedingt Fenster und Türen geschlossen halten. Und in Schönebeck noch bis ca. 13 Uhr wegen des Dreibrückenlaufs Sperrungen und Behinderungen. Aktuelle Blitze haben wir unter anderem auf der A13 Richtung Berlin zwischen Ortrand und Roland. In beiden Richtungen stehen sie auf der B6 zwischen Lonnewitz und Seerhausen. Einer auf der B87 am Abzweig Audenhain Richtung Eilenburg. Es wird auf der B91 am Ortseingang Merseburg aus Richtung Halle geblitzt. Noch einer auf der B247 am Ortsausgang Höngeda aus Richtung Mühlhausen und in Dresden Blitzer am Terrassenufer stadteinwärts. Wenn ihr mehr Blitzer entdeckt oder auch noch Staus seht, meldet es bei uns mit einem kostenlosen Anruf, geht's unter der 0800 123 2340. Dankeschön. Sonntagswetter aus dem Bilderbuch, zumindest wenn man mal drüber nachdenkt, dass jetzt eigentlich ja schon der letzte September-Sonntag ist. Ne? In Plauen 19 Grad, dazu ein fröhlicher Sonne-Wolken-Mix. In Gardelegen fast wolkenlos bei 20 Grad. In Schleiz schönster Sonnenschein bei 18 Grad. In Ostsachsen erwarten wir bis zu 23 Grad maximal und 27 Grad soll es im Harzvorland und auch im Weimarer Land geben. Der fröhliche Sonne-Wolken-Mix begleitet uns nicht nur heute, sondern auch noch die nächsten Tage. Morgen übrigens zum Start in die neue Woche wird es sogar noch ein bisschen wärmer.
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Aus unserem MDR Jump Verkehrszentrum eine Sofortmeldung. Wichtig für euch unterwegs auf der A4 Görlitz Richtung Dresden. Vorsicht zwischen Oest und Burkau. Eine ungesicherte Unfallstelle im Baustellenbereich.

0: Der eine packt seine Gitarre ein, der nächste die Klampfe wieder aus. So läuft das hier sonntags bei MDR Jump nach Asaf Avidan ist Isaac dran. Und ich dachte schon, ne, nach seinem Beitrag zum ESC, damals, da taucht er nie wieder auf. Aber nix damit, One Hit Wonder. Isaac ist da bei MDR Jump mit We Had It All.
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1: Mit Gimme Love von Sia.
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7: Um 12 Uhr mit Claudia Leonard. Die britische Polizei hat auf dem Luftwaffenstützpunkt Fairford mehrere Männer festgenommen. Die Polizei teilte mit, Sprengstoffspezialisten der Armee untersuchten derzeit eine Reihe von Fahrzeugen. Anwohner seien in Sicherheit gebracht worden. Es sei eine Großlage ausgerufen worden, Details sind bisher nicht bekannt. Der Stützpunkt Fairford wird von der US-Luftwaffe genutzt. Sie fliegt von dort aus mit Langstreckenbombern Angriffe auf iranische Raketenstellungen. Die Pflegekassen haben die SPD gewarnt, die geplante Pflegereform zu blockieren. Verbandschef Oliver Blatt sagte, in der Pflege herrsche Alarmstufe Rot, die Kassen seien in wenigen Monaten leer. Nicht zu handeln wäre fatal. SPD-Politiker hatten gestern Änderungen an Reformplänen gefordert und mit Blockade gedroht. Konkret verlangt die SPD einen Pflegedeckel, der die Eigenanteile begrenzt. Die Schweizer stimmen seit dem Morgen über eine strengere Auslegung des Neutralitätsgrundsatzes ab. Eingebracht wurde die Initiative vom Verein Pro Schweiz, der rechtskonservativen SVP nahesteht. Die Initiatoren beklagen, dass die Schweiz den Nicht-Einmischungsgrundsatz durch die Übernahme von EU-Sanktionen gegen Russland aufgeweicht hat. Nun wollen sie erreichen, dass die Regierung nur noch Sanktionen verhängen kann, die vom UN-Sicherheitsrat beschlossen wurden. Zudem soll die Schweiz mit keinem Militärbündnis zusammenarbeiten, außer wenn sie selbst angegriffen wird. Sachsen-Anhalts erste Abschiebehaftanstalt in Volkstedt im Landkreis Mansfeld-Südharz wird später fertig als geplant. Das Finanzministerium erklärte, der Bau solle bis Ende Juni nächsten Jahres fertiggestellt sein. Das ist ein halbes Jahr später als ursprünglich vorgesehen. Bis Ende 2027 soll die Haftanstalt dem Ministerium zufolge in Betrieb genommen werden. Das Ministerium begründete die Verzögerung unter anderem damit, dass die Arbeit auf der Baustelle bei Frost zeitweise vollständig eingestellt worden sei. Derzeit nutzt Sachsen-Anhalt Abschiebehaftplätze in anderen Bundesländern. Das Deutsche Fotomuseum in Markkleeberg bei Leipzig wird heute geschlossen. Die Stadt hatte den Mietvertrag gekündigt, um das Gebäude selbst für Veranstaltungen nutzen zu können. Bisher haben die Museumsbetreiber noch keinen Ersatzstandort gefunden. Damit ist auch unklar, was mit der Sammlung aus 70.000 Fotografien und 3.000 historischen Kameras passiert. Das waren die Nachrichten.
8: Und aus unserem MDR Jump Verkehrszentrum, der zuverlässigste Verkehrsservice im Osten. Fahrt noch vorsichtig auf der A4 Richtung Frankfurt zwischen Dresden-Hellerau und Dresden-Neustadt. Ein Metallteil liegt hier. Und A4 Görlitz Richtung Dresden zwischen Oist und Burkau. Behinderungen nach einem Unfall. A14 Richtung Magdeburg zwischen Gröbers und Halle-Peißen. Aufpassen, hier sind Rehe am Fahrbahnrand. Die A36 Richtung Braunschweig ist zwischen Blankenburg-Mitte und Wernigerode-Mitte nach zwei Unfällen gesperrt. Und die A36 Richtung Bernburg ist zwischen Wernigerode-Mitte und Halberstadt gesperrt. Hier ist ein Rettungshubschrauber im Einsatz. Im Ilmkreis ist die Straße zwischen Arnstadt und Brandschwinder nach einem Unfall gesperrt und in Gotha ist die Brückenstraße zwischen Erfurter Landstraße und Gotthardstraße wegen eines Hausbrandes gesperrt. Bitte in dem Bereich Fenster und Türen geschlossen halten. Aktuelle Blitzer unter anderem auf der B6 zwischen Lonnewitz und Seerhausen, gleich mal in beiden Richtungen. Einer auf der B87 am Abzweig Audenhain Richtung Eilenburg und in Dresden wird am Terrassenufer stadteinwärts geblitzt. Alle Blitzer und auch die Staus auch für eure Region jederzeit, immer aktuell bei MDR Jump in der ARD Sounds App. Kurzer Blick aufs Wetterchen an diesem Sonntag. Immer mal ein paar mehr Wolken vor der Sonne, aber trocken. Zum Beispiel in Gera bei 19 Grad, in Chemnitz bei 20 und in Wittenberg bei 18. 18 Grad. In Ostsachsen heute maximal 23 Grad. Wir kriegen sogar bis 27 Grad, zum Beispiel im Harzvorland und auch im Weimarer Land. Ja, und dieser fröhliche Sonne-Wolken-Mix, der begleitet uns noch in die neue Woche rein, die nächsten Tage. Morgen dann, zum Montag, wird es sogar noch ein bisschen wärmer.
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Das MDR Jump Verkehrszentrum mit einer Sofortmeldung. Wichtig für alle unterwegs auf der A4 Richtung Görlitz. Fahrt vorsichtig zwischen Bautzen Ost und Weißenberg. Auf der linken Spur liegt ein Reifen. Und im Radio liegt mir jetzt besonders am Herzen, dass ihr es schön laut aufdreht und schön mit mir genießt zum Sonntag. The Killers bei MDR Jump.

0: So, ich mach mal die Kopfhörer hier wieder ein bisschen leiser. Wunderschönen, entspannten Sonntagmittag mit MDR Jump. Machen wir uns nichts vor, es gibt echt komische Vögel und Vögel mit komischen Namen. Trottellumme, Thermometerhuhn, der lachende Hans. Da können nur die armen Viecher überhaupt nichts für. Menschen haben ihnen einfach diese Namen verpasst. So, und was ist jetzt der Strichvogel?
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3: Wer oder was ist ein sogenannter Strichvogel?
4: Ich würde jetzt einfach sagen, ein Vogel mit einem Strich drauf.
3: Ein Vogel mit einem Strich drauf,
4: ja.
3: Der heißt Strichvogel. Im Gegensatz zum Punktvogel, der einen Punkt drauf hat.
4: Ja. Gibt doch sowas manchmal, so komische Leute, die das dann erfinden.
3: Ja klar, die Tiere haben ja immer Namen nach gewissen Eigenschaften, die sie haben. Und das kann natürlich sein, dass der Vogel einen Strich hat, deswegen hat man gesagt, komm, wir machen es uns einfach, wir nennen ihn einfach Strichvogel.
4: Ja.
3: Könnte sein.
4: Ja.
3: Ist aber falsch. Was ist ein Strichvogel?
5: Ein ganz dünner Vogel.
3: Ach Gottchen, der ist so dünn, dass er aussieht wie ein Strich.
5: Ja.
3: Der macht Diät oder was?
5: Ja.
3: Und hat es ein bisschen übertrieben.
5: Genau.
3: Und dann sagen die Kumpels, Mensch, du bist ja so ein Strich in der Landschaft.
5: Genau.
3: Ein Strichvogel.
5: Ja, genau.
3: Niedlich.
5: Mhm.
3: Aber auch
5: falsch.
3: Was sagen Sie, was ist ein Strichvogel?
6: Vielleicht so ein Ding, mit dem er Fahrbahnmarkierungen malt.
3: Fahrbahnmarkierungen?
6: Mhm.
3: Werner, bring Strichvogel mit, die Straße ist fertig.
6: Ja, zum Beispiel.
3: Sowas?
6: Ja.
3: Das ist eine absolut technisch logische Erklärung, aber es ist falsch.
4: So, es gibt ja auch diese Strichmännchen, dass es einfach nur ein Strichvogel dann ist, so. Weißt du so?
3: Gemalt.
4: Ja, so.
3: Also man
4: Vogel
3: malt Strichmännchen,
4: ja.
3: Und dann malt man darüber noch einen Strichvogel.
4: Mit einer Strichsonne.
3: Mit einer Strichsonne und einer Strichwolke.
4: Ja, und Strichgras.
3: Also ein Strichbild.
4: Ja.
3: Auch eine schöne Erklärung. Aber.
4: Ist falsch.
3: Ist falsch.
6: Und was ist es?
3: Also folgendes: Zugvögel hauen ja im Herbst ab, weil es ihnen hier zu kalt wird. Und die fliegen sehr weit. Strichvögel hauen hoch ab, fliegen aber nicht ganz so weit. Die verlassen nur den Landstrich. Deswegen heißen die Strichvogel.
4: Ah, alles klar.
3: Fasan, Bussard, Buchfink, Reiher.
4: Mhm.
3: Alles Strichvögel.
5: Und warum lernt man das nicht im Heimatkunde?
3: Das weiß ich nicht. Wenn ich hier Heimatkundelehrer gewesen wäre, dann
5: ja,
3: hätte ich sie.
5: Dann hätten wir das jetzt aber gewusst. Schade.
3: Besser spät als nie. Ja. Deswegen komme ich jetzt zu Ihnen, um das nachzuholen.
5: Danke.
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0: Ist immer schön mit Alicia Keys bei MDR Jump. So, 12.30 Uhr ist es aber auch immer schön mit Claudia Leonhardt. Sie hat alles, was wichtig ist zum Sonntagnachmittag hier bei MDR Jump.
1: In Frankreich wird heute ein Teil des Senats neu gewählt. Bislang wird die Kammer des Parlaments von den Konservativen dominiert. Die rechtspopulistische Partei RN rechnet sich Chancen aus, erstmals eine eigene Fraktion im Senat zu bilden. Dafür müsste sie mindestens 10 Senatoren stellen. Der NABU Thüringen hat die Landesregierung aufgefordert, Maßnahmen gegen Trockenheit und Waldbrände zu ergreifen. Der wiedergewählte NABU-Chef Martin Schmidt sagte auf der Vertreterversammlung in Weimar, die Regierung müsse ihr Programm aus dem Koalitionsvertrag umsetzen. Gebraucht würden naturnahe Wälder, intakte Moore und Auen. In Gotha brennt seit dem Morgen der Dachstuhl eines Mehrfamilienhauses. Mehrere Feuerwehren sind im Einsatz. Ob jemand verletzt wurde, ist derzeit noch unklar, ebenso das Ausmaß des Brandes.
0: Und aus unserem MDR Jump Verkehrszentrum noch der frische Blick auf die Straßen. Bitte fahrt vorsichtig auf der A17 Richtung Prag zwischen Dreieck Dresden-West und Dresden-Gorbitz. Da steht auf der linken Spur ein defekter PKW. Die A36 Richtung Braunschweig ist zwischen Blankenburg-Mitte und Wernigerode-Mitte nach 2 Unfällen gesperrt. Und Richtung Bernburg ist die A36 zwischen Wernigerode-Mitte und Halberstadt ebenfalls gesperrt. Der Grund ist ein Rettungshubschrauber. Vorsicht auf der A72 Richtung Leipzig. Zwischen Dreieck Hofranken und Pirk liegen Fahrzeugteile auf der linken Spur. B7, Ortsumfahrung Erfurt Richtung A71 zwischen den Abfahrten Ringelberg und Roterberg. Aufpassen, da steht ein defekter PKW auf der rechten Spur. Aktuelle Blitzer haben wir auf der B6 zwischen Lonnewitz und Seerhausen, auf der B87 am Abzweig Audenhain Richtung Eilenburg und in Dresden eine am Terrassenufer stadteinwärts. Wenn ihr unterwegs aber mehr Blitzer entdeckt oder auch noch Staus seht, meldet das bei uns mit einem kostenlosen Anruf unter der 0800 123 2340. Dankeschön! Kurzer Blick auf ein super schönes Sonntagswetter am letzten Sonntag im September. Ja, da gibt der Sommer noch mal alles. Wir erwarten heute bis zu 27 Grad im Harzvorland und im Weimarer Land sind am ehesten diese Werte zu erreichen. Dazu begleitet uns ein fröhlicher Sonne-Wolken-Mix nicht nur durch diesen Sonntag, sondern auch noch rein in die nächste Woche. Daran ändert sich in den Tagen bis zur Wochenmitte nichts. Morgen allerdings zum Start in die neue Woche kann es noch ein bisschen wärmer werden.
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Hier ist MDR Jump, letzter Sonntag im September, und den passenden Soundtrack, den spendiert uns Moskina, ein junger Typ aus London, und der hat einen Sonnenanbetungssong für uns geschrieben. Worshipping the Sun läuft bei MDR Jump.

0: MDR Jump ist hier Sonntagmittag, da muss nicht immer groß aufgefahren werden. Hauptsache lecker und zusammen. Hier ein schönes Beispiel.
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3: Ja, ich bin Stefan aus Biederitz bei Magdeburg und ich habe heute das große Vergnügen, meine Tochter bei mir zu haben. Und da gibt's natürlich das, was meine Tochter am liebsten isst. Das sind Dino Nuggets mit Kartoffelbrei und Mais. Wenn ich so hohen Besuch zu Hause habe, dann richte ich natürlich alles dann auch nach den Wünschen meiner Tochter. Und sie schält die Kartoffel mit, wir stampfen die gemeinsam. Und die Dino Nuggets, na gut, da ist mein großer Anteil jetzt nur, die in den Backofen zu machen. Und dann, ja, freuen wir uns alle darauf, das dann zu essen.
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5: Um 13 Uhr mit Claudia Leonard. Die Schweizer haben sich bei einer Volksabstimmung dagegen ausgesprochen, eine stärkere Neutralität in der Verfassung zu verankern. Nach einer ersten Hochrechnung stimmten 71% gegen die Initiative der Vereinigung Pro Schweiz, die der rechtskonservativen SVP nahesteht. Sie hatte argumentiert, dass die Schweiz sicherer sei, wenn sie sich komplett aus allen Konflikten heraushalte. Konkret hatte die Initiative die Entscheidung der Regierung in Bern kritisiert, sich den EU-Sanktionen gegen Russland anzuschließen. Die britische Polizei hat auf dem Luftwaffenstützpunkt Fairford mehrere Männer festgenommen. Die Polizei teilte mit, Sprengstoffspezialisten der Armee untersuchten derzeit eine Reihe von Fahrzeugen. Anwohner seien in Sicherheit gebracht worden. Es sei eine Großlage ausgerufen worden, Details sind bisher nicht bekannt. Der Stützpunkt Fairford wird von der US-Luftwaffe genutzt. Sie fliegt von dort aus mit Langstreckenbombern Angriffe auf iranische Raketenstellungen. Papst Leo XIV. Hat den Missbrauchsskandal in der katholischen Kirche als schmerzhafte Wunde bezeichnet. Bei einem Treffen mit Bischöfen im französischen Wallfahrtsort Lourdes sagte der Papst, man müsse den Weg der Aufarbeitung weitergehen und wachsam bleiben. In Lourdes hatten die französischen Bischöfe 2021 die Verantwortung der Kirche für die Missbrauchsfälle anerkannt und eine Entschädigung der Opfer beschlossen. Bis heute haben sich knapp 2000 Betroffene gemeldet. Am Nachmittag will der Papst 7 von ihnen treffen. Sachsen-Anhalts erste Abschiebehaftanstalt in Volkstedt im Landkreis Mansfeld-Südharz wird später fertig als geplant. Das Finanzministerium erklärte, der Bau solle bis Ende Juni nächsten Jahres fertiggestellt sein. Das ist ein halbes Jahr später als ursprünglich vorgesehen. Bis Ende 2027 soll die Haftanstalt dem Ministerium zufolge in Betrieb genommen werden. Das Ministerium begründete die Verzögerung unter anderem damit, dass die Arbeit auf der Baustelle bei der Kältewelle im vergangenen Winter zeitweise vollständig eingestellt worden sei. Mit einem Straßenfest in Leipzig hat am Vormittag die interkulturelle Woche begonnen. Das Bühnenprogramm steht unter dem Motto Leipzig feiert Vielfalt. Am Abend findet ein ökumenischer Gottesdienst in der Thomaskirche statt. Bis zum kommenden Wochenende sind Veranstaltungen in 760 Städten und Gemeinden geplant. Sie sollen für Vielfalt und Zusammenhalt werben. Die interkulturelle Woche gibt es seit 1975. Das waren die Nachrichten.
6: Und jetzt aus unserem MDR Jump Verkehrszentrum, der zuverlässigste Verkehrsservice im Osten. Vorsicht bitte noch auf der A2 Richtung Hannover. Zwischen Magdeburg-Cannstieg und Kreuz Magdeburg. Hier liegt auf der linken Spur ein Pflasterteil. A17 Richtung Prag zwischen Dreieck Dresden-West und Dresden-Gorbitz. 20 Minuten Stauzeit nach einem Unfall. Die A36 Richtung Braunschweig ist zwischen Blankenburg-Mitte und Wernigerode-Mitte nach 2 Unfällen gesperrt. Und Vorsicht noch auf der A72 Richtung Leipzig zwischen Dreieck Hochfranken und Pirk. Auf der linken Spur liegen Fahrzeugteile. B7 Ostumfahrung Erfurt Richtung A71 zwischen den Abfahrten Ringelberg und Roter Berg steht ein defekter PKW auf der rechten Spur. Aktuelle Blitzer unter anderem auf der A71 Richtung Sangerhausen zwischen Rentwartshausen und Meiningen Süd, auf der B6 zwischen Lonnewitz und Seerhausen in beiden Richtungen. Geblitzt wird auch auf der B87 am Abzweig Audenhain Richtung Eilenburg und in Dresden am Terrassenufer stadteinwärts. Ja, alle Blitzer und Staus auch für eure Region jederzeit immer aktuell bei MDR Jump in der ARD Sounds App. Und wir gucken noch ganz kurz auf unser wohlverdientes Sonntagswetter in Hoyerswerda. Wolkenloser Himmel bei 21 Grad, auch in Adern schönster Sonnenschein bei 23 Grad und in Harzgerode Sonne und Wolken im Wechsel bei 23 Grad am Sonntagmittag. Das ist ja Wahnsinn. Geht noch weiter, ne? Vor allem im Harzvorland und im Weimarer Land bis zu 27 Grad. Ja, und dieser fröhliche Sonne-Wolken-Mix, der begleitet uns auch noch die nächsten Tage. Und morgen zum Start in die neue Woche soll es dann sogar noch ein bisschen wärmer werden.
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Ahaha, haha. Da wird man fast ein bisschen übermütig. So, hier ist MDR Jump. Am letzten Sonntag im September echtes Knallerwetter, um die 25 Grad. Örtlich wird es heute sogar noch wärmer. Dazu der fröhliche Sonne-Wolken-Mix. Ach komm, lasst einfach den Abwasch da stehen. Das Geschirr ist morgen noch genauso dreckig. Genießt lieber noch so ein bisschen, ja, fast schon Sommerurlaubsgefühl heute. Barfuß, Wasser glitzern sehen am Rand der Dübener Heide.

in Eilenburg der Kiessee sogar zum Wasserski fahren, ne? Oder in Magdeburg an der Strandbahn noch ein bisschen Vitamin D tanken und einem Sprudelwasser. Strandfeeling auch im Erfurter Beach Club heute noch. Und abends dann, also mit Familie, Nachbarn oder Freunden draußen sitzen, Nations League gucken, Deutschland, Griechenland, ne? Live im Ersten, der zweite Auftritt für den Strahlemann unter den Bundestrainern, für Jürgen Klopp. Also dieser Sonntag könnte fast nicht schöner sein. Hier ist MDR Jump mit einem Schmuckenlieblingshit, Christopher Randy.

0: wunderschönen Sonntagmittag mit MDR Jump und alles, was wichtig ist, gibt's jetzt mit Claudia Leonhardt.
1: In Frankreich wird heute ein Teil des Senats neu gewählt. Bislang wird die Kammer des Parlaments von den Konservativen dominiert. Die rechtspopulistische Partei RN rechnet sich Chancen aus, erstmals eine eigene Fraktion im Senat zu bilden. Dafür müsste sie mindestens 10 Senatoren stellen. Der NABU Thüringen hat die Landesregierung aufgefordert, Maßnahmen gegen Trockenheit und Waldbrände zu ergreifen. Der wiedergewählte NABU-Chef Martin Schmidt sagte auf der Vertreterversammlung in Weimar, die Regierung müsse ihr Programm aus dem Koalitionsvertrag umsetzen. Gebraucht würden naturnahe Wälder, intakte Moore und Auen. In Gotha brennt seit dem Morgen der Dachstuhl eines Mehrfamilienhauses. Mehrere Feuerwehren sind im Einsatz. Ob jemand verletzt wurde, ist derzeit noch unklar, ebenso das Ausmaß des Brandes.
0: Und aus unserem MDR Jump Verkehrszentrum der frische Blick auf die Straßen zur A17 Richtung Prag zwischen Dreieck Dresden-West und Dresden-Gorbitz. 20 Minuten Stauzeit müsst ihr hier einplanen nach einem Unfall. Die A36 Richtung Braunschweig ist zwischen Blankenburg-Mitte und Wernigerode-Mitte wegen Bergungsarbeiten gesperrt und die B93 Borner Schneeberg in Höhe Gößnitz gesperrt wegen Reinigungsarbeiten. Aktuelle Blitze haben wir unter anderem auf der A71 Richtung Sangerhausen zwischen Rentwartshausen und Meiningen in Süd. Dann wird in beiden Richtungen auf der B6 geblitzt zwischen Lonnewitz und Seerhausen. Einer auf der B87 am Abzweig Audenhain Richtung Eilenburg und in Dresden am Terrassenufer stadteinwärts. Wenn ihr unterwegs seid heute Mittag, mehr Blitzer entdeckt oder auch noch Staus seht, meldet es bei uns. Mit einem kostenlosen Anruf geht es unter der 0800 123 2340. Dankeschön. Der letzte Sonntag im September. Herrlich da draußen. Heute bis zu 27 Grad, vor allem im Harzer Vorland und im Weimarer Land. Und dieser fröhliche Sonne-Wolken-Mix, der begleitet uns auch noch rein in die neue Woche. Dazu morgen noch mal wärmer als heute.
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0: Sonntag, hier ist MDR Jump. Ich weiß, manchmal ist es nur ein Fußwippen oder die Daumen trommeln auf dem Lenkrad rum oder die Hüften schwingen so ein bisschen beim Geschirrspüler einräumen. Das alles ist Tanzen. Und Mega-Popstar Miley will, dass wir viel mehr tanzen. Und claro, spendiert sie die passende Musik. Nachrockig und balladig wird's jetzt. Ja, wie soll ich sagen, fetzig. Ah. Miley lädt uns auf die Tanzfläche ein mit Bass Pursuit. Na dann,
1: let's go.
0: Mit MDR Jump.

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5: Um 14 Uhr mit Claudia Leonard. Die Schweizer haben sich bei einer Volksabstimmung dagegen ausgesprochen, eine stärkere Neutralität in der Verfassung zu verankern. Nach einer ersten Hochrechnung stimmten 71% gegen die Initiative der Vereinigung Pro Schweiz, die der rechtskonservativen SVP nahesteht. Sie hatte argumentiert, dass die Schweiz sicherer sei, wenn sie sich komplett aus allen Konflikten heraushalte. Konkret hatte die Initiative die Entscheidung der Regierung in Bern kritisiert, sich den EU-Sanktionen gegen Russland anzuschließen. Die britische Polizei hat auf dem Luftwaffenstützpunkt Fairford mehrere Männer festgenommen. Die Polizei teilte mit, Sprengstoffspezialisten der Armee untersuchten derzeit eine Reihe von Fahrzeugen. Anwohner seien in Sicherheit gebracht worden. Es sei eine Großlage ausgerufen worden, Details sind bisher nicht bekannt. Der Stützpunkt Fairford wird von der US-Luftwaffe genutzt. Sie fliegt von dort aus mit Langstreckenbombern Angriffe auf iranische Raketenstellungen. Papst Leo XIV. Hat den Missbrauchsskandal in der katholischen Kirche als schmerzhafte Wunde bezeichnet. Bei einem Treffen mit Bischöfen im französischen Wallfahrtsort Lourdes sagte der Papst, man müsse den Weg der Aufarbeitung weitergehen und wachsam bleiben. In Lourdes hatten die französischen Bischöfe 2021 die Verantwortung der Kirche für die Missbrauchsfälle anerkannt und eine Entschädigung der Opfer beschlossen. Bis heute haben sich knapp 2000 Betroffene gemeldet. Am Nachmittag will der Papst 7 von ihnen treffen. Sachsen-Anhalts erste Abschiebehaftanstalt in Volkstedt im Landkreis Mansfeld-Südharz wird später fertig als geplant. Das Finanzministerium erklärte, der Bau solle Ende Juni nächsten Jahres fertiggestellt sein. Das ist ein halbes Jahr später als ursprünglich vorgesehen. Mitte 2028 soll die Haftanstalt dem Ministerium zufolge in Betrieb genommen werden. Das Ministerium begründete die Verzögerung unter anderem damit, dass die Arbeit auf der Baustelle bei der Kältewelle im vergangenen Winter zeitweise vollständig eingestellt worden sei. Das Deutsche Fotomuseum in Markkleeberg bei Leipzig wird heute geschlossen. Die Stadt hatte den Mietvertrag gekündigt, um das Gebäude selbst für Veranstaltungen nutzen zu können. Bisher haben die Museumsbetreiber noch keinen Ersatzstandort gefunden. Damit ist auch unklar, was mit der Sammlung aus 70.000 Fotografien und 3.000 historischen Kameras passiert. Das waren die Nachrichten.
6: Es ist 2 nach 2. MDR Jump ist hier mit dem zuverlässigsten Verkehrsservice im Osten. Relativ ruhig auf den Autobahnen hier bei uns im Osten. Ein paar Meldungen haben wir aber doch. A17, wenn ihr Richtung Prag unterwegs seid, Vorsicht zwischen dem Dreieck Dresden-West und Dresden-Görbitz. Da hat es einen Unfall gegeben. Aktuell gibt es Staus, dauert 20 Minuten länger. Und eine Meldung haben wir von der A36 Richtung Braunschweig. Hier ist zwischen Blankenburg-Mitte und Wernigerode nicht mehr gesperrt. Es gibt allerdings noch stockenden Verkehr. Auch hier müsst ihr noch mit ein bisschen mehr Zeit rechnen, um durchzukommen. Vorsicht, die B93 Borner Schneeberg ist auf Höhe Gößnitz wegen Reinigungsarbeiten gesperrt und Vorsicht ebenfalls auf der B94. Da, wenn ihr Richtung Schleiz unterwegs seid, zwischen Lössau und Wüstendittersdorf, befindet sich eine ungesicherte Unfallstelle. Und dann wird noch geblitzt auf der A71 Richtung Sangerhausen, zwischen der Entwartshausen und Meiningen Süd und auf der B6 zwischen Lonnewitz und Seerhausen, hier in beiden Richtungen. 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Mehr Sonne geht nicht. Der Tag macht seinem Namen wirklich alle Ehre. Sogar nochmal richtig sommerliche Temperaturen dazu. In Magdeburg 23 Grad, Leipzig meldet aktuell 24 Grad, Gera 22 Grad. Ich weiß, so im Hochsommer hätte man sich nach solchen Temperaturen nicht umgedreht, aber jetzt gerade kommt einem das wirklich richtig sommerlich vor. Der Nachmittag heute gibt doch wirklich alles 27 Grad in der Spitze, so im Harzvorland aktuell am wärmsten. Und das hält auch noch ein bisschen durch. Bis Mittwoch, Sonne satt und Temperaturen bis 28 Grad. Reckt die Nase nochmal in die Sonne, genießt das Ganze. 4 nach 2, jetzt euch einen schönen Sonntagnachmittag.
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sich Ende September noch einen Sonnenbrand einfangen? Also wenn die Gelegenheit da ist, warum denn nicht? Oder? So ein schöner Sonntagnachmittag hier bei MDR Jump. Ich hoffe, ihr könnt die Sonne heute wirklich nochmal genießen. Die Eisbars bei uns im Osten, ich habe gerade mal geguckt, gehen sogar nochmal in die Verlängerung. Im letzten Jahr hatten die zu der Zeit sogar schon lange zu. Und am Hainer See bei Leipzig oder auch in Hohenweiden bei Halle machen sogar Strandbars heute nochmal auf. Wie verrückt ist das bitte?

schmiert euch nochmal wirklich dick mit Sonnencreme ein und dann geht's nochmal ab vor die Tür oder zumindest mal raus in den Garten und wir liefern euch heute wirklich nochmal einen richtig schönen Sommersound dazu. Ich habe gleich einen echten Sommerhit für euch. Schon 2 Jahre alt, aber Ohrwurm, Jerusalemer nämlich, nach einem ganz aktuellen Hit. Alex Warrens, Fever Dream hier.

0: Sonne genießen, Kraft tanken. Geht gleich weiter hier bei MDR Jump. Vorher gibt es ein kurzes Update aus unserer Nachrichtenredaktion. Es ist jetzt nämlich 14.30 Uhr. Halb drei. Die Meldungen zur halben Stunde hat Claudia Leonard für euch.
1: Die israelische Armee hat im Gazastreifen bei einem Luftangriff einen mutmaßlichen Hamas-Anhänger getötet. Der Mann soll vor drei Jahren beim Überfall auf Israel beteiligt gewesen sein. Nach israelischen Angaben fuhr er ein Motorrad, mit dem zwei Israelis entführt worden waren. Nach dem Tod von 14 Marinesoldaten in Kasachstan ist der Verteidigungsminister des Landes entlassen worden. Auf Anordnung des Präsidenten wurden zudem fünf Offiziere festgenommen. Ihnen wird vorgeworfen, das Manöver im Kaspischen Meer trotz schlechten Wetters nicht abgebrochen zu haben. In Berlin haben zahlreiche Chöre 125 Stunden am Stück gesungen und damit einen neuen Weltrekord aufgestellt. Anlass für das bislang längste Konzert war das 125-jährige Bestehen des Chorverbandes Berlin. Von Montag bis Samstag wechselten sich Chöre aus 7 Ländern ab, um ohne Unterbrechung zu singen.
0: 14.31 Uhr, MDR Jump mit den neuesten Meldungen aus unserem Verkehrszentrum. Vorsicht auf der A13 nach Dresden. Zwischen Mittenwalde und Bestensee liegen Fahrzeugteile auf der rechten und mittleren Fahrspur. Die B93 Borner Schneeberg ist auf Höhe Gößnitz wegen Reinigungsarbeiten gesperrt. Und B94 in Richtung Schleiz zwischen Lössau und Wüsten-Dittersdorf. Hier gibt es Behinderungen nach einem Unfall. Die Straße zwischen Langula und dem Abzweig Nazza ist nach einem Unfall aktuell sogar gesperrt. Dann wird noch geblitzt auf der A71 Richtung Sangerhausen zwischen Rentwartshausen und der Abfahrt Meiningen Süd. Und wir haben so einen Sommer, der wirklich nochmal in die Verlängerung geht. Never Ending Summer fühlt sich das an. Wittenberg 24 Grad, Erfurt 23, in Riesa 22 Grad. Und der Nachmittag heute gibt wirklich nochmal alles. 27 Grad aktuell haben wir es so im Harzvorland. Am wärmsten haben wir die höchsten Temperaturen gemessen Richtung Südthüringen. Ist minimal frischer, aber dieser Spätsommer, der ist stabil. Der hält wirklich noch ein paar Tage durch. Mittwoch nämlich werden wir das Wochenmaximum erreichen von den Temperaturen her. Dann war viel, viel Sonne und sogar nochmal Temperaturen bis 28 Grad.
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14.36 Uhr, das MDR Jump Verkehrszentrum meldet sich mit einer wichtigen Meldung für euch. Achtung, Falschfahrer auf der A36 Braunschweig-Bernburg. Zwischen den Abfahrten Quedlinburg-Ost und Holm kommt euch ein Fahrzeug entgegen, fahrt äußerst rechts, überholt nicht. Wir melden, sobald die Gefahr vorüber ist. Noch einmal Achtung, auf der A36 zwischen Quedlinburg-Ost und Holm kommt euch ein Fahrzeug entgegen.

So endlos lange Staus in Richtung Sächsische Schweiz hatten wir gestern schon. Das sieht heute auch nicht anders aus. Und am Brocken steht man sich heute auch fast so gegenseitig auf den Füßen rum. Das ist so dieser typische Effekt, wenn wieder erwarten, der Herbst doch nicht lebensfeindlich kalt und stürmisch ist, sondern nochmal so richtig schön sonnig wie heute. Ich hoffe, ihr kriegt auch nochmal so eine kleine Ladung Sonne ab. Unsere Musik jedenfalls dreht auch nochmal richtig auf. Es gibt nämlich sogar jetzt noch Neuveröffentlichungen, die als waschechte Sommerhits durchgehen. Der britische Sänger James Blunt, der liefert uns so eine Single. Passt heute wie ne und Eimer, ihr wisst schon. Der Song heißt Tastes Like Summer hier bei NDR Jump, brandneu für euch.

Saxophon. Wie ewig nicht mehr gehört. Krass. James Blunt. Ganz neue Single Tastes Like Summer hier bei MDR Jump. Wir müssen mal kurz in unser Verkehrszentrum für euch schauen. Es gibt nämlich noch keine Entwarnung von der A36. Nach wie vor Falschfahrer zwischen Quedlinburg-Ost und Holm. Fahrt da vorsichtig, äußerst rechts, überholt nicht. Dort kommt euch ein Fahrzeug entgegen, nochmal A36 zwischen Quedlinburg-Ost und Holm. Kommt euch ein Fahrzeug entgegen, fahrt äußerst rechts, überholt nicht. Wir melden, sobald die Gefahr vorüber ist, hier bei MDR Jump. Musik von Wiz Khalifa für euch jetzt.

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5: Um 15 Uhr mit Claudia Leonard. Die Schweizer haben sich bei einer Volksabstimmung dagegen ausgesprochen, eine stärkere Neutralität in der Verfassung zu verankern. Nach einer ersten Hochrechnung stimmten 71% gegen die Initiative der Vereinigung Pro Schweiz, die der rechtskonservativen SVP nahesteht. Sie hatte argumentiert, dass die Schweiz sicherer sei, wenn sie sich komplett aus allen Konflikten heraushalte. Konkret hatte die Initiative die Entscheidung der Regierung in Bern kritisiert, sich den EU-Sanktionen gegen Russland anzuschließen. Papst Leo XIV. Hat den Missbrauchsskandal in der katholischen Kirche als schmerzhafte Wunde bezeichnet. Bei einem Treffen mit Bischöfen im französischen Wallfahrtsort Lourdes sagte der Papst, man müsse den Weg der Aufarbeitung weitergehen und wachsam bleiben. In Lourdes hatten die französischen Bischöfe 2021 die Verantwortung der Kirche für die Missbrauchsfälle anerkannt und eine Entschädigung der Opfer beschlossen. Bis heute haben sich knapp 2000 Betroffene gemeldet. Am Nachmittag will der Papst 7 von ihnen treffen. Im ersten Halbjahr sind rund 53.000 Entschädigungsklagen gegen Fluggesellschaften eingegangen. Laut Deutschem Richterbund ist das zwar ein deutlicher Rückgang gegenüber dem Vorjahreszeitraum, die Klagen sorgten jedoch weiterhin für eine enorme Arbeitsbelastung der Gerichte. Notwendig seien KI-gestützte Anwendungen, um die Flut der Klagen zu bewältigen. Passagieren steht nach EU-Recht eine Entschädigung zu, wenn sich ein Flug um mehr als 3 Stunden verspätet oder ganz ausfällt. Sachsen-Anhalts erste Abschiebehaftanstalt in Volkstedt im Landkreis Mansfeld-Südharz wird später fertig als geplant. Das Finanzministerium erklärte, der Bau solle Ende Juni nächsten Jahres fertiggestellt sein. Das ist ein halbes Jahr später als ursprünglich vorgesehen. Mitte 2028 soll die Haftanstalt dem Ministerium zufolge in Betrieb genommen werden. Das Ministerium begründete die Verzögerung unter anderem damit, dass die Arbeit auf der Baustelle bei der Kältewelle im vergangenen Winter zeitweise vollständig eingestellt worden sei. Mit einem Straßenfest ist in Leipzig die bundesweite interkulturelle Woche eröffnet worden. Das Bühnenprogramm steht unter dem Motto Leipzig feiert Vielfalt. Am Abend findet in der Thomaskirche ein ökumenischer Gottesdienst statt. Bis Anfang Oktober sind Veranstaltungen in 760 Städten und Gemeinden geplant. Sie sollen für Vielfalt und Zusammenhalt werben. Die interkulturelle Woche gibt es seit 1975. Das waren die Nachrichten.
6: Und jetzt gibt es eine Entwarnung aus dem MDR-Jump-Verkehrszentrum für euch unterwegs auf der A36 Braunschweig-Bernburg. Zwischen Quedlinburg-Ost und Holm besteht jetzt keine Gefahr mehr durch einen Falschfahrer. Wir haben weitere Meldungen für euch von der B94 Richtung Schleiz zwischen Lössau und Wüsten-Dittersdorf. Hier gibt es Behinderungen nach einem Unfall. Im Altmarkkreis Salzwedel ist die Straße zwischen dem Abzweig Klötze und Kusei nach einem Unfall gesperrt. Und die Straße zwischen Langula und dem Abzweig Natzer ist ebenfalls nach einem Unfall gesperrt. Ein Blitzer aktuell auf der A71 Richtung Sangerhausen zwischen Rentwartshausen und Meiningen Süd. Und alle Staus und Blitzer für eure Region gibt es jederzeit und immer aktuell bei MDR Jump und in der ARD Sounds App. Und mehr Sonne geht nicht. Sogar noch mal richtig sommerliche Temperaturen heute dazu. In Bernburg haben wir aktuell 25 Grad gemessen. Meiningen und Bautzen melden aktuell 21 Grad. Der Nachmittag gibt heute wirklich alles bis zu 27 Grad. Gerade so Richtung Harzvorland ist es am wärmsten. Richtung Ostsachsen hängen die Temperaturen noch ein bisschen hinterher. Aber die haben in den nächsten Tagen noch ein bisschen Zeit, sich zu entwickeln, weil dieses Spätsommerhoch, das ist echt stabil. Das hält noch durch. Bis Mittwoch Temperaturen sogar bis zu 28 Grad nochmal.
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0: 10 nach 3.
1: Hier ist das MDR Jump Verkehrszentrum. Eine Sofortmeldung für euch auf der A72. Vorsicht, wenn ihr Richtung Leipzig unterwegs seid. Für der Abfahrt Stolberg West. Hier befindet sich eine ungesicherte Unfallstelle auf der linken Fahrspur. Fahrt da bitte vorsichtig ran.

0: So, einmal schön durchgerockt zum Sonntagnachmittag. MDR Jump ist hier und wenn so die ganze Last der Woche so langsam abfällt, nutzen wir ja die Zeit nicht nochmal, um den Kopf wieder freizukriegen, sondern um auch einfach mal Danke zu sagen. Danke bei all den Menschen, die dafür sorgen, dass unser Leben überhaupt so geschmeidig funktioniert, wie es denn gerade läuft.
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0: Das sind Menschen, die ihre Sache meist ehrenamtlich machen, die sich engagieren für Umwelt, für Tiere oder wie Nadine aus Sömmer da, für Kinder. Nadine ist nämlich Mitglied im Verein Run for Kids. Hi Nadine.
3: Hallo.
0: Was macht ihr da genau?
3: Also wir unterstützen das Kinderhospiz. Wir haben auch größere Projekte mit der Stadtbibliothek angefangen, wo es um Lego-Kästen geht, die wir in die Schulen gebracht haben. Das ist auch so ein großes Projekt. Ja, wir setzen uns für todkranke Kinder ein, für aber auch gesunde Kinder, also bunt gemischt.
0: Das sind alles Themen, also was Kinder betrifft.
3: Ja, alles.
0: Wirklich alles Themen, die extrem ans Herz gehen aber auch. Das kostet ja auch dich viel Energie, oder?
3: Ja.
0: Wie wirst du damit fertig?
3: Ich arbeite momentan in der Kinder- und Jugendhilfe und schon immer mit Kindern gearbeitet habe, selber drei gesunde Kinder habe. Liegt mir das einfach am Herzen und ich bin dankbar, dass meine gesund sind, dass ich da keine Hilfe brauche und ich denke, so ein Stück weit können wir alle bisschen von unserer Zeit was abgeben. Denn wenn man das Kinderlachen sieht und die leuchtenden Augen von den ganzen Kindern, ist das eigentlich was wert.
0: Jetzt heißt der Verein ja Run for Kids, das heißt, irgendwo muss ja dieses Rennen herkommen. Ihr macht total witzige Sachen,
3: ja.
0: Benefiz- und Hindernisläufe oder auch den Treppenlauf in Oberhof. Wie sieht denn das aus?
3: Das ist oben an der Schanze in Oberhof. Da kommen die von überall her. Also wir haben sogar Anmeldungen aus Niederlande. Die laufen halt Feuerwehrleute auch teilweise in voller Montur dort hoch. Und da sammeln wir auch diese Gelder, gehen halt wirklich alles komplett in Kinderprojekte.
0: Nadine, wenn du einen Wunsch frei hättest für deinen Verein, was wäre das?
3: Ich würde mir wünschen, dass wir noch mehr Männer bekommen, weil wir haben zwar ganz tolle Frauen bei uns im Verein, aber uns fehlt es halt an männlichen Mitgliedern. Und das ist so ganz schade, weil wir die wirklich brauchen, gerade bei solchen großen Veranstaltungen, wo auch so schwere Sachen, Größte oder auch Benefizlauf, wo wirklich schwer geschleppt werden muss, ist das schon manchmal schöner, wenn da noch so eine helfende Hand, eine männliche da wäre.
0: Also,
3: das würde ich mir wünschen.
0: Alle Hände werden gebraucht. Männer, meldet euch. Run for Kids, Sömmerder e.V. heißt der Verein. Da kann man sich engagieren und man trifft auf eine wirklich super engagierte Dame, die jetzt dort schon die Fäden in der Hand hält. Nadine nämlich aus Sömmerder. Und du bist für uns eine echte Macherin, Nadine. Wir sagen Respekt und Dankeschön.
3: Danke.
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4: Und es ist 15.30 Uhr jetzt, 3:30 am Sonntagnachmittag. MDR Jump mit den Meldungen zur halben Stunde von Claudia Karbe.
5: Die israelische Armee hat im Gazastreifen bei einem Luftangriff einen mutmaßlichen Hamas-Anhänger getötet. Der Mann soll vor 3 Jahren beim Überfall auf Israel beteiligt gewesen sein. Nach israelischen Angaben fuhr er ein Motorrad, mit dem 2 Israelis entführt worden waren. Nach dem Tod von 14 Marinesoldaten in Kasachstan ist der Verteidigungsminister des Landes entlassen worden. Auf Anordnung des Präsidenten wurden zudem 5 Offiziere festgenommen. Ihnen wird vorgeworfen, das Manöver im Kaspischen Meer trotz schlechten Wetters nicht abgebrochen zu haben. Taschendiebe haben gestern in Ostsachsen etliche Portemonnaies gestohlen. Laut Polizei waren Kunden von Einkaufsmärkten in Radeberg, Nieski und Ebersbach-Neugersdorf betroffen. Die Unbekannten beobachteten demnach die Einkaufswagen der Kunden und griffen gezielt nach den dort befindlichen Geldbörsen.
4: Und jetzt der Blick auf die Straßen, die neuesten Meldungen aus unserem Verkehrszentrum. Für euch A72 nach Leipzig zwischen Hartenstein und Stolberg West. Hier gibt es aktuell Stau nach einem Unfall, es dauert 20 Minuten auch länger und durch den Unfall ist die Auffahrt Stolberg West aktuell gesperrt. Dann eine Meldung aus dem Altmarkkreis Salzwedel, dass die Straße zwischen dem Abzweig Klötze und Kusei nach einem Unfall gesperrt und die Straße zwischen Langula und dem Abzweig Nazza ist nach einem Unfall ebenfalls gesperrt. Aktuell geblitzt wird noch auf der A71. Da steht einer, wenn ihr Richtung Sangerhausen unterwegs seid, zwischen Rentwertshausen und Meiningen Süd und auf der B99 ein Blitzer zwischen Görlitz und Hagenwerder. Habt ihr noch Staus oder Blitzer gesehen? Dann ruft uns gerne an. Kostenfrei könnt ihr das machen unter 0800 123 2340. Und mehr Sonne als heute geht nicht. Der gibt sogar noch mal richtig Gas, der Spätsommer, bei den Temperaturen. Wir haben in Halle aktuell 25 Grad gemessen. Erfurt 24, in Chemnitz oben 21 Grad, 27 in der Spitze. Die erreichen wir gerade so im Harz-Vorland. Richtung Ostsachsen ist es ein bisschen frischer. Der Unterschied aber nicht sehr stark und in den nächsten Tagen. Vor allem tut sich da noch ein bisschen was. Die Wetterlage ist relativ stabil. Das heißt, es bleibt mindestens bis Dienstag, eher bis Mittwoch weiter sonnig und warm. Temperaturen steigen sogar noch mal auf bis zu 28 Grad.
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Es ist Sonntagnachmittag und wir kommen hier bei MDR Jump aus dem Staunen heute gar nicht mehr raus. Strandbars, die Ende September nochmal richtig voll sind? Hä? Eiscafés, deren Schlange um gleich 3 Häuserblocks geht? Ja, dieses schöne Sonntagswetter heute scheint euch wirklich alle nochmal rausgelockt zu haben. Und damit der Sonntag nicht nur herrlich aussieht, sondern auch wirklich herrlich klingt, gibt's von uns nochmal eine Ladung Sommerhits obendrauf. Und da gibt's sogar jetzt noch ein paar Kandidaten, die jetzt erst rauskommen. Sängerin Loy zum Beispiel scheint das Gewitter zu haben mit diesem XXL-Sommer und bringt ihren Sommerhit erst jetzt an den Start. Dafür sitzt er jetzt richtig. Golden Summer heißt er nämlich. Hier bei MDR Jump für euch ganz neu.

letzte Mal Sand zwischen den Zehen spüren für dieses Jahr. Ach, das wäre cool, oder? Schnappt euch einen Hund, dreht nochmal eine Runde am Badestrand. Heute passt einfach alles zum Sonntag. Euch einen entspannten Nachmittag. Hier ist MDR Jump.

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6: Um 16 Uhr mit Claudia Leonard. Die Schweizer haben sich bei einer Volksabstimmung dagegen ausgesprochen, eine stärkere Neutralität in der Verfassung zu verankern. Nach einer ersten Hochrechnung stimmten 71% gegen die Initiative der Vereinigung Pro Schweiz, die der rechtskonservativen SVP nahesteht. Sie hatte argumentiert, dass die Schweiz sicherer sei, wenn sie sich komplett aus allen Konflikten heraushalte. Konkret hatte die Initiative die Entscheidung der Regierung in Bern kritisiert, sich den EU-Sanktionen gegen Russland anzuschließen. Die abgeriegelte südukrainische Stadt Oleschki ist aus der Luft mit Lebensmitteln versorgt worden. Nach Behördenangaben wurden 4 Tonnen Lebensmittel mit ukrainischen Lastdrohnen in die Stadt gebracht. Hilfsorganisationen beklagen seit langem die humanitäre Lage in Oleschki, das von russischen Truppen besetzt wurde und unmittelbar an der Front liegt. Rund 2000 Menschen sitzen dort fest, darunter fast 50 Kinder. Seit Mai sind keine Lebensmittel mehr nach Oleschki gelangt. Papst Leo XIV. Hat den Missbrauchsskandal in der katholischen Kirche als schmerzhafte Wunde bezeichnet. Bei einem Treffen mit Bischöfen im französischen Wallfahrtsort Lourdes sagte der Papst, man müsse den Weg der Aufarbeitung weitergehen und wachsam bleiben. In Lourdes hatten die französischen Bischöfe 2021 die Verantwortung der Kirche für die Missbrauchsfälle anerkannt und eine Entschädigung der Opfer beschlossen. Bis heute haben sich knapp 2000 Betroffene gemeldet. Am Nachmittag will der Papst 7 von ihnen treffen. Auf der A36 im Harz hat es am Vormittag mehrere Unfälle gegeben. Nach Angaben der Polizei wurden insgesamt 9 Menschen verletzt, 4 von ihnen schwer. Zunächst sei zwischen Blankenburg und Wernigerode ein Motorradfahrer auf ein Auto aufgefahren. Danach kam es zu 2 weiteren Unfällen, an denen auch ein LKW beteiligt war. Wegen der Rettungs- und Aufräumarbeiten war die Autobahn zeitweise gesperrt. In der ersten Woche haben rund 3,8 Millionen Menschen das Münchner Oktoberfest besucht. Das gaben die Organisatoren zur Halbzeit des Volksfestes bekannt. Der Besucherandrang war damit etwas höher als im Vorjahr. Der Bierkonsum ging hingegen leicht zurück. Die Polizei zeigte sich mit dem bisherigen Verlauf zufrieden. Sie war bislang gut 900 Mal im Einsatz. Das waren die Nachrichten.
7: Und hier ist der zuverlässigste Verkehrsservice im Osten bei MDR Jump. Die A72 Richtung Leipzig ist zwischen Hartenstein und Stolberg West nach einem Unfall aktuell gesperrt. Und noch im weiteren Verlauf der A72 nach Leipzig zwischen Stolberg West und Stolberg Nord nach einem Unfall ebenfalls eine Blockade. Hier gibt's aktuell Stau. Die letzte freie Abfahrt ist also Hartenstein. Dann sind nach Unfällen gesperrt die B170 zwischen Kipsdorf und dem Abzweig Dönsten. Im Altmarkkreis Salzwedel die Straße zwischen dem Abzweig Klötze und Kusei. Im Burgenlandkreis die Straße zwischen den Abzweigen Eulau und Dobichau. Außerdem gesperrt die Straße zwischen Oberhof und Zellermeles und die Straße zwischen Langula und dem Abzweig Natzer. Und es wird geblitzt auf der A71 in Richtung Sangerhausen zwischen Rentwarzhausen und Meiningen Süd und auf der B99. Da steht noch einer zwischen Görlitz und Hagenwerder. Alle Staus und Blitzer für eure Region jederzeit und immer aktuell bei MDR Jump und in ARD Sounds. Und die Sonne hält so tapfer durch, ich bin so stolz. Sogar nochmal richtig sommerliche Temperaturen heute. In Salzwedel 25 Grad, Erfurt ebenfalls 25 Grad, in Dresden 21. Und auch wenn der Nachmittag jetzt auch langsam so dem Ende entgegengeht, aber die Sonne zieht noch durch. 27 Grad, Höchstwert, erreicht im Harzvorland aktuell. Und da geht sogar noch ein bisschen was in den nächsten Tagen. Also ihr braucht nicht traurig sein, wenn ihr heute nicht die Sonne genießen konntet. Das Hoch ist stabil bis Mittwoch Sonne und sogar Temperaturen bis 28 Grad.
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0: herrliches Wetter heute. Also zugegeben, freiwillig bleibt ja bei dem Wetter wirklich keiner drin in der Bude. Ich hoffe, ihr habt dem inneren Drang, so nach draußen zu gehen, heute auch nochmal nachgegeben. Konntet doch mal schön Sonne tanken in Erfurt, in den Eiscafés unter der Krämerbrücke, an der Gera zum Beispiel, so direkt am Fluss oder auf dem Hexentanzplatz im Harz. Da oben ist es bei dem Wetter ja auch richtig voll immer. Aber der Sonntagabend kommt bestimmt, die Sonne geht und dafür bereiten wir euch jetzt aber auch vor, damit es kein ewiges planloses Rumseppen nachher im Fernsehen gibt, sondern gezielt eine Runde lachen, zum Beispiel bis zum Bauchkrampf. Ja, dafür gibt es die ARD Mediathek und weil ich mich damit im Fernsehen immer ein bisschen schwer tue und kaum etwas finde, habe ich mich mal in meinem Freundeskreis umgehört. Luise nämlich suchtet die Mediathek regelmäßig von vorne bis hinten durch und hat jetzt einen ganz neuen Tipp für euch, einen ganz amüsanten.
1: Hi, ich bin Luise und meine Empfehlung aus der ARD-Mediathek wäre auf jeden Fall die Serie Fleischwolf. Ich habe die selber von einer Freundin empfohlen bekommen und das ist so super witziger Humor. Und was ich richtig cool finde an der Serie ist, dass irgendwie in jeder Folge eine Person vorkommt, die man irgendwie kennt und die so eine Gastrolle hat. Also zum Beispiel Otto Walkes, Chiagu, Felix Lobrecht. Dann teilweise auch so super nischige Leute, also wenn man viele Memes konsumiert zum Beispiel, da taucht auch diese Lachtherapiefrau auf, die viele vielleicht von Instagram kennen. Also es ist wirklich super witzig und perfekt eigentlich für einen anstrengenden Arbeitstag, wenn man abends einfach abschalten will.
0: Es klingt, als müsste man sich das mal angucken, oder? Wenn ihr keinen Bock auf Lachen habt, gibt's auch was. Gibt nämlich auch Fußball. Das Länderspiel Deutschland gegen Griechenland heute Abend. Natürlich auch im Livestream in der ARD Mediathek.

0: Schwestern. Wundervolle Musik, geht wirklich unter die Haut. Luis Capaldi hier bei MDR Jump, 16.31 Uhr. Jetzt Zeit für die Meldungen zur halben Stunde und die hat Claudia Leonard für euch.
1: Nach tagelangen Regenfällen sind in der thailändischen Hauptstadt Bangkok fast 5000 Menschen in Notunterkünften untergebracht worden. Nach Angaben der Stadtverwaltung sind insgesamt rund 52.000 Haushalte von Überschwemmungen betroffen. Seit Donnerstag waren fast 330 Liter Regen pro Quadratmeter gefallen. Straßen und Häuser stehen unter Wasser, hunderte Schulen bleiben morgen geschlossen. Nach dem Tod von 14 Marinesoldaten in Kasachstan ist der Verteidigungsminister des Landes entlassen worden. Auf Anordnung des Präsidenten wurden zudem 5 Offiziere festgenommen. Ihnen wird vorgeworfen, das Manöver im Kaspischen Meer trotz schlechten Wetters nicht abgebrochen zu haben. Taschendiebe haben gestern in Ostsachsen etliche Portemonnaies gestohlen. Laut Polizei waren Kunden von Einkaufsmärkten in Radeberg, Nieski und Ebersbach-Neugersdorf betroffen. Die Unbekannten beobachteten demnach die Einkaufswagen der Kunden und griffen gezielt nach den dort befindlichen Geldbörsen.
0: Der Blick auf die Straßen hier bei MDR Jump. Eine Meldung von der A72 Richtung Leipzig. Ihr braucht ein bisschen Geduld zwischen Zwickau Ost und Stolberg Nord. 5 Kilometer Stau wegen Bergungsarbeiten. Aktuell 1 Stunde Verzögerung hier gemeldet. Und nach Unfällen sind aktuell gesperrt die B170 zwischen Kipsdorf und dem Abzweig Dörnsten. Außerdem die Straße im Landkreis Görlitz zwischen Lückendorf und Eichgraben. Dann im Altmarkkreis Salzwedel die Straße zwischen dem Abzweig Klötze und Kusei. Ebenfalls gesperrt nach einem Unfall ist im Burgenlandkreis die Straße zwischen den Abzweigen Eulau und Döbichau. Die Straße zwischen Oberhof und Zellermehl ist ebenfalls dicht und auch die Straße zwischen Langula und dem Abzweig Natzer. Eine Meldung aus dem Landkreis Jerichower Land, die Straße zwischen Schartau und der Fähre Rogätz wegen eines Feuerwehreinsatzes aktuell gesperrt und geblitzt wird auf der A71 Richtung Sangerhausen zwischen Rentwertshausen und Meiningen Süd und auf der B99 zwischen Görlitz und Hagenwerder. Habt ihr Staus oder Blitzer gesehen, dann ruft uns gerne an, kostenfrei unter 0800 123 2340. Und wenn es geht, reckt die Nase nochmal in die Sonne. Vergesst die Sonnencreme nicht. Die hat es nämlich immer noch ganz schön drauf. In Magdeburg und Leipzig dazu 25 Grad und in Mühlhausen 26 Grad. Und jetzt überlegt euch mal Ende September. Solche Temperaturen. Absolut Wahnsinn. 27 so in der Spitze sind noch drin. Ich denke, so eine halbe Stunde danach gehen die Temperaturen dann langsam in den Rückzug über. Aber das hält noch. Das Hoch ist nämlich stabil. Bis Mittwoch gibt es Temperaturen bis zu 28 Grad. Genießt es. Ganz entspannt zum Krafttanken hier bei MDR Jump. Musik für euch von Justin Timberlake und von Bebe Rexha jetzt.

0: Ist das Kult oder ist das Kult?
1: Sonique, it feels so good hier bei MDR Jump und das ist echt das Motto des Sonntags. It feels so good. Beach Club Feeling haben wir. Nicht auf Mallorca, sondern bei euch im Garten. Ja, in Gräfenhainichen, in Gräfenroda oder in Hagenwerder bei Görlitz. Genau das haben wir vor. Und dafür haben wir den ganzen Tag schon den passenden Sound für euch. Jetzt was ganz Neues vom norwegischen DJ-Trio The Bowser. Das klingt wirklich so, als wenn sich dann so ein süffiger kleiner Gin Tonic fast wie man selber mixt. Runter geht er sowieso. The Bowser und die Single heißt Magnetic. Die ist ganz neu hier bei MDR Jump für euch.

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5: Und da könnt ihr auch gleich einen wunderschönen neuen Ohrwurm hören von Holly Humberstone, To Love Somebody. Den gibt's gleich nach dem Nachrichtenüberblick.
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6: Um 17 Uhr mit Anja Keeb. In der Debatte um die Pflegereform hat der Vizevorsitzende der Unionsfraktion Albert Stegemann die SPD zum Kompromiss aufgefordert. Stegemann sagte der Rheinischen Post, wer jede Reformdebatte von vornherein mit dem Ausschluss von Veränderungen beantworte, trage nicht zur Lösung der Probleme bei. Man brauche eine Pflegereform, die das milliardenschwere Defizit ausgleiche und die Finanzierung dauerhaft sichere. Die SPD hat damit gedroht, die Reform im Bundestag zu blockieren. Die Sozialdemokraten verlangen, dass die Eigenanteile der Pflegebedürftigen gedeckelt werden. Die Schweizer haben sich bei einer Volksabstimmung dagegen ausgesprochen, eine stärkere Neutralität in der Verfassung zu verankern. Nach offiziellen Angaben stimmten 70,2% gegen die Initiative der Vereinigung Pro Schweiz, die der rechtskonservativen SVP nahesteht. Die Neutralität ist seit 1815 in der Verfassung garantiert und besagt, dass die Schweiz in Kriegen keine Partei ergreift. Nach dem russischen Überfall auf die Ukraine hatte sich die Regierung in Bern aber den EU-Sanktionen gegen Moskau angeschlossen. Daraufhin war die Verfassungsinitiative gestartet worden. Die abgeriegelte südukrainische Stadt Oleschki ist aus der Luft mit Lebensmitteln versorgt worden. Nach Behördenangaben wurden 4 Tonnen Lebensmittel mit ukrainischen Lastdrohnen in die Stadt gebracht. Hilfsorganisationen beklagen seit langem die humanitäre Lage in Oleschki, das von russischen Truppen besetzt wurde und unmittelbar an der Front liegt. Rund 2000 Menschen sitzen dort fest, darunter fast 50 Kinder. Papst Leo XIV. Hat den Missbrauchsskandal in der katholischen Kirche als schmerzhafte Wunde bezeichnet. Bei einem Treffen mit Bischöfen im französischen Wallfahrtsort Lourdes sagte der Papst, man müsse den Weg der Aufarbeitung weitergehen und wachsam bleiben. In Lourdes hatten die französischen Bischöfe 2021 die Verantwortung der Kirche für die Missbrauchsfälle anerkannt und eine Entschädigung der Opfer beschlossen. Bis heute haben sich knapp 2000 Betroffene gemeldet. In der ersten Woche haben rund 3,8 Millionen Menschen das Münchner Oktoberfest besucht. Das gaben die Organisatoren zur Halbzeit des Volksfestes bekannt. Der Besucherandrang war damit etwas höher als im Vorjahr. Der Bierkonsum ging dagegen leicht zurück. Die Polizei zeigte sich mit dem bisherigen Verlauf zufrieden. Sie war bislang gut 900 Mal im Einsatz. Das waren die Nachrichten.
5: Es ist 2:05, MDR Jump ist hier und so langsam geht der Sonntagabend Pendlerreiseverkehr los. Es ist nämlich ein bisschen mehr los auf den Straßen jetzt. A72 Richtung Leipzig zwischen Zwickau Ost und Stolberg Nord. Hier 5 Kilometer stockender Verkehr. Da laufen nach einem Unfall Bergungsarbeiten, da braucht er nochmal 20 Minuten Geduld. Dann sind eine Menge Straßen nach Unfällen aktuell gesperrt. Die B170 zwischen Kipsdorf und dem Abzweig Dörnsten. Im Landkreis Görlitz die Straße zwischen Lückendorf und Eichgraben. Gesperrt ist im Altmarkkreis Salzwedel die Straße zwischen dem Abzweig Klötze und Kusei und im Burgenlandkreis die Straße zwischen den Abzweigen Eulau und Dobichau. Die Straße zwischen Oberhof und Zellamelis, die ist ebenfalls gesperrt und auch die Straße zwischen Langula und dem Abzweig Nazza aktuell nicht passierbar. Eine Meldung aus dem Landkreis Jerichower Land, die Straße zwischen Schartau und der Fähre Rogätz ist wegen eines Feuerwehreinsatzes gesperrt und geblitzt wird heute Abend auf der B99 zwischen Görlitz und Hagenwerder. Und alle Staus und Blitzer für eure Region gibt's jederzeit und immer aktuell bei MDR Jump und in der ARD Sounds App. Das ist schon ein bisschen witzig. Sonnencreme und Käppi, so mit dem Sonnenschutz schon wieder ganz hinten im Schrank verpackt. Jetzt müsst ihr das alles wieder rauskramen. Der Sommer geht doch noch mal ein bisschen in die Verlängerung und das hält sogar noch ein bisschen. In Erfurt und Zeitz haben wir aktuell 24 Grad gemessen, in Bautzen 22 Grad. Schauen wir kurz nach vorne in die neue Woche, bis Mittwoch Sonne satt und bis zu 28 Grad.
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Jetzt ist 10 nach 5. Hier ist das MDR Jump Verkehrszentrum mit einer Sofortmeldung. Für euch fahrt vorsichtig bitte auf der A2 Richtung Hannover zwischen Irxleben und Bornstedt. Hier sind Personen auf der linken Fahrspur. Vorsicht dort. MDR Jump ist hier. Musik von Melanie C.

Es muss ja nicht gleich dieser heftige Berlin-Marathon sein oder so ein super teures Oktoberfest, aber so ein bisschen vor die Tür zu gehen, das hat sich heute schon echt richtig cool angefühlt. MDR Jump ist hier am späten Sonntagnachmittag. Und das ist das Schöne, das ist ein Erlebnis, das wir heute echt alle geteilt haben. Und mit alle meine ich jetzt wirklich alle. Also von Spanien bis Estland, von Irland bis wirklich zum hinterletzten Karpatental, irgendwo hinter Krakau, haben wir heute alle in Europa so ein herrliches Wetter gehabt. Zu verdanken haben wir das ganze Hoch Arno. Das ist eine ziemlich potente Sache. Das bleibt nämlich so. Auch morgen und übermorgen nochmal sonnig. Das Schöne, also selbst wenn ihr heute die Sonne nicht genießen konntet, so diese coole Eisbar in der Dresdner Neustadt oder die leckere Pommesbude am Geiseltalsee, die haben auch morgen für euch nochmal offen. Könnt ihr auch morgen gerne nochmal eine Runde drehen. Jetzt machen wir erstmal so langsam einen Deckel drauf aufs herrliche Wochenende und lassen den Sonntag ganz entspannt zu Ende gehen. Die MDR Jump Musik macht mit. Tom Odell und Lost Frequencies für euch hier.

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4: Es ist genau 17.30 Uhr. Schön, dass ihr bei uns seid. MDR Jump hier, 5:30 am Sonntag und die Meldungen zur halben Stunde. Hat Anja Kep für euch.
5: Nach tagelangen Regenfällen sind in der thailändischen Hauptstadt Bangkok fast 5000 Menschen in Notunterkünften untergebracht worden. Nach Angaben der Stadtverwaltung sind insgesamt rund 52.000 Haushalte von Überschwemmungen betroffen. Seit Donnerstag waren fast 330 Liter Regen pro Quadratmeter gefallen. Straßen und Häuser stehen unter Wasser, hunderte Schulen bleiben morgen geschlossen. Nach dem Tod von 14 Marinesoldaten in Kasachstan ist der Verteidigungsminister des Landes entlassen worden. Auf Anordnung des Präsidenten wurden zudem 5 Offiziere festgenommen. Ihnen wird vorgeworfen, das Manöver im Kaspischen Meer trotz schlechten Wetters nicht abgebrochen zu haben. Beim Salzfest in Halle ist ein neuer Weltrekord aufgestellt worden. Auf dem Marktplatz tanzten am Nachmittag mehr als 1.100 Paare gleichzeitig Walzer. Damit wurde der alte Rekord von vor 2 Jahren deutlich übertroffen. Damals waren es ebenfalls in Halle knapp 900 Tanzpaare.
4: So ist Tanzmann im Kreis, 17.31 Uhr. MDR Jump ist hier mit den Meldungen aus unserem Verkehrszentrum und da sind immer noch eine Menge Straßen gesperrt nach Unfällen. Die B170 zwischen Kipsdorf und dem Abzweig Dönschen, dann im Landkreis Görlitz die Straße zwischen Lückendorf und Eichgraben. Im Altmarkkreis Salzwedel ist die Straße zwischen dem Abzweig Klötze und Kusei gesperrt. Im Burgenlandkreis die Straße zwischen den Abzweigen Eulau und Dobichau und die Straße zwischen Oberhof und Zellameles, die ist ebenfalls gesperrt. Im Landkreis Jerichower Land ist die Straße zwischen Schartau und der Fähre Rogätz wegen eines Feuerwehreinsatzes gesperrt. Und eine Meldung kam gerade noch rein. Von der A13 Richtung Berlin Vorsicht zwischen Bestensee und Mittenwalde. Hier befindet sich eine ungesicherte Unfallstelle auf der linken Fahrspur. Habt ihr noch Staus oder Blitzer gesehen, dann ruft uns gerne an. Kostenfrei könnt ihr das machen unter 0800 123 2340. Und keine Träne vergießen, wenn ihr das Wetter heute nicht genießen konntet. Morgen haben wir auch noch Zeit. Aktuell in Magdeburg und Leipzig 25, in Mühlhausen 26 Grad. Das Schöne, wer morgen frei hat, hat sogar noch mehr davon. Es wird noch wärmer. Nämlich in der Spitze bis zu 28 Grad. Das Ganze, habt ihr gerade gehört, haben wir hoch Arno zu verdanken. Es ist ein ziemlich potentes. Das bleibt noch bis Mittwoch so warm sogar.
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Hier ist MDR Jump am späten Sonntagnachmittag und so langsam, ja, auch wenn man sich dagegen verweigert, fangen die Gedanken doch an zu kreisen, ne? Und solche Sachen wie, Kinder, gebt mal eure Brotbüchsen her, die müssen wir noch sauber machen, oder welche Klamotten will ich eigentlich morgen anziehen, alles schon mal rauslegen, oder so die Fitnessverrückten, oh mein Gott, ich muss noch für 5 Tage Hühnchen und Reis vorkochen. Das ist so ein typischer Sonntag, später Nachmittag halt. Ich sag mal so, könnt ihr später alles noch machen, wir holen uns gleich nämlich mal noch eine ganz entspannte Stunde brandneue Musik made in Germany ab. Mein musikverrückter Lieblingskollege Felix Hecklau kommt nämlich hier ins Studio und hat gleich noch ein paar wirklich spannende Neuheiten in der Playlist. Neue Musik unter anderem von Die Toten Hosen, neue Musik von Tokyo Hotel und jede Menge noch total unbekannte Newcomer. Alles made in Germany, alles gleich ab 18 Uhr. Lohnt sich hier bei MDR Jump. 18 Uhr geht's los, eine Stunde made in Germany. Freue ich mich, wenn ihr dranbleibt. Jetzt erstmal Made in London. Auch das ist neu, klingt nach ganz großem Metropolsound. Moschinas neue Single heißt Worshipping the Sun.

Es ist 17.50 Uhr und hier ist das MDR Jump Verkehrszentrum mit einer Sofortmeldung für euch von der B170 zwischen Kipsdorf und dem Abzweig Dönschen. Hat es einen Unfall gegeben, da ist die jetzt aktuell gesperrt. Umleitung wird eingerichtet. Staus und Blitzer gibt es bei uns im Überblick in 10 Minuten wieder hier bei MDR Jump. Nach coolem Sound von Someway.

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8: Um 18 Uhr mit Anja Keep. Bundesgesundheitsminister Carsten Linnemann hat im Streit mit der SPD um die geplante Pflegereform beschwichtigt. Der CDU-Politiker sagte der ARD, es sei nicht ungewöhnlich, dass man sich bei großen Reformen erst in letzter Minute einige. Solche Debatten sollte man aber nicht öffentlich austragen. Linnemann will den Gesetzentwurf am Mittwoch ins Kabinett einbringen. Die SPD droht mit einer Blockade. Sie verlangt unter anderem eine Begrenzung der Eigenanteile für Pflegebedürftige. Das lehnt Linnemann ab. Die Schweizer haben sich bei einer Volksabstimmung dagegen ausgesprochen, eine stärkere Neutralität in der Verfassung zu verankern. Nach offiziellen Angaben stimmten 70,2% gegen die Initiative der Vereinigung Pro Schweiz, die der rechtskonservativen SVP nahesteht. Die Neutralität ist seit 1815 in der Verfassung garantiert und besagt, dass die Schweiz in Kriegen keine Partei ergreift. Nach dem russischen Überfall auf die Ukraine hatte sich die Regierung in Bern, aber den EU-Sanktionen gegen Moskau angeschlossen. Daraufhin war die Initiative gestartet worden. Die abgeriegelte südukrainische Stadt Oleschki ist aus der Luft mit Lebensmitteln versorgt worden. Nach Behördenangaben wurden 4 Tonnen Lebensmittel mit ukrainischen Lastdrohnen in die Stadt gebracht. Hilfsorganisationen beklagen seit längerem die humanitäre Lage in Oleschki, das von russischen Truppen besetzt wurde und unmittelbar an der Front liegt. Rund 2000 Menschen sitzen dort fest, darunter fast 50 Kinder. Der Ministerpräsident der autonomen Kurdenregion im Irak, Masrour Barzani, hat den bevorstehenden Abzug der US-Truppen als Schande bezeichnet. Barzani sagte, man werde wieder verwundbar. Die kurdische Regionalregierung könne keine eigenen Flugabwehrsysteme kaufen. Die Kurden fühlen sich vor allem vom Nachbarland Iran bedroht. In den vergangenen Monaten schlugen hunderte Drohnen und Raketen in dem Gebiet ein. Die USA wollen bis Ende September ihre letzten Soldaten aus der Region abziehen. Die deutsche Nationalmannschaft hat bei der Schacholympiade erstmals seit 26 Jahren wieder eine Medaille geholt. Das Team belegte im usbekischen Samarkand den 3. Platz. Der Sieg ging an Gastgeber Usbekistan, Indien gewann Silber. Im Vergleich zur letzten Olympiade verbesserte sich Deutschland um 14 Plätze. Das waren die Nachrichten.
6: 2:06 und hier ist der MDR Jump mit dem zuverlässigsten Verkehrsservice im Osten. Die B170 ist zwischen Kipsdorf und dem Abzweig Dörnschen nach einem Unfall gesperrt und die Straße zwischen dem Abzweig Gehlberg und Zellamehl ist nach einem Unfall aktuell ebenfalls gesperrt. Und das war's auch schon. Staus und Blitzer für eure Region gibt's jederzeit und immer aktuell bei MDR Jump und in ARD Sounds. Und Hoch Arno hat ganz Europa heute so einen schönen Spätsommertag beschert und der kann tatsächlich noch mehr. Aktuell in Salzwedel 25 Grad, Erfurt 23 Grad, in Dresden haben wir 21 Grad gemessen. Morgen bleibt's nämlich beim Spätsommer Sonnenschein und es wird sogar noch ein bisschen wärmer. Temperaturen dann bis 28 Grad.
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6: Eine Stunde brandneue Musik auf Deutsch aus Deutschland präsentieren wir euch jeden Sonntagabend ab 18 Uhr Made in Germany. Und dazu ist mein Kollege Felix Hecklau aus unserer Musikredaktion bei mir im Studio. Servus.
9: Hallo Felix.
6: Wir kommen gleich zum Thema. Servus. Erstmal ein ganz kurzer Überblick. Die Highlights der Stunde jetzt.
9: Unter anderem brandneue Musik von den Toten Hosen von Tobi Hotel. Und ich habe was Fesches aus den 90ern für dich. Kannst du dich noch an La Bouche erinnern?
6: Eurodance.
9: Ja.
6: Ach, großartig. Freue ich mich drauf. Vorher, und jetzt kommen wir nämlich zum zum Thema Servus. Ja, pünktlich zum Oktoberfest gibt es auch bei uns den Hit Fassanstich und zwar mit Musik aus München.
9: Vom DJ Glockenbach, der kommt ja wohl aus dem Glockenbach-Viertel dort und der hat sich dem britischen Sänger Callum Scott geschnallt und zusammen bringen sie den neuen Song Collide raus. Da geht es also darum, die stellen sich vor, wir Menschen sind Planeten, die auf ihren eigenen Umlaufbahnen und manchmal kreuzen sich die Wege, auch manchmal nur für einen kurzen Moment.
6: Glockenbach, Collide, die ganz neue Single, hört ihr hier bei uns. Jetzt euch einen schönen Sonntagabend.
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Hört Made in Germany hier bei MDR Jump. Eine Stunde gibt es brandneue Musik aus Deutschland. Und nach drei Landtagswahlen, die vielen Menschen in diesem Jahr wirklich zu denken gegeben haben, machen sich auch die Toten Hosen so ihre Gedanken. Wo geht's eigentlich hin mit unserer Gesellschaft? Hier der Song dazu, brandneu bei MDR Jump. Was ist mit uns los? Die Toten Hosen. Du

0: Habt ihr Gänsehaut? Dann geht's euch wie uns beiden, die Toten Hosen. Was ist mit uns los hier bei MDR Jump? Made in Germany, Felix. Der saß, oder?
1: Auf jeden Fall macht er einen nachdenklich, ist aus dem aktuellen Nummer 1 Album der Hosen. Trink aus, wir müssen gehen. Damit wollen die sich ja auch verabschieden. Ne? Offenbar haben sie nochmal was zu sagen.
0: Und wir haben euch offenbar auch was zu sagen hier bei MDR Jump Made in Germany. 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Die Kaulitz Story. 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Und natürlich eine ganze Menge dazu zu erzählen, Felix.
1: Ja, und zwar nicht nur die positiven Seiten. Ne? Die waren ja riesen Popstars auf einmal, diese 14- bis 15-jährigen Jungs, die haben auch ganz schön viel Hass abbekommen und daran kann sich Bill Kaulitz noch ganz genau erinnern.
2: Ich kann mich erinnern, in der Schweiz, da mussten wir raus, wir hatten immer Security mit dabei, die haben die Scheiben eingeschlagen, die haben Steine geschmissen, da flogen Bierflaschen und so, das war schon extrem. Ja, da waren wir noch sehr, sehr jung, ne? Da waren wir so 15, 16. Ich muss sagen, es hat uns aber natürlich auch geholfen. Ne? Also ich habe das auch geliebt. Wir haben ja auch provoziert. Ne? In der Schule war das auch so. Wir sind damals in diesem kleinen Dorf da zur Schule gegangen und natürlich fanden die das extrem, wie wir aussahen und wie wir rumgelaufen sind. Wir fanden es besser, dass die Leute eine Meinung hatten, als wenn man Leuten irgendwie egal ist.
0: Aber überleg mal, die waren da 15, 16 Jahre alt. Ja? Mhm. Allein schon abends mit riesen Konzerten konfrontiert zu sein, mit riesen Fans und dann auch noch mit Gewalt.
1: Ja.
0: Heute glücklicherweise absolut unvorstellbar.
1: Aber sie machen bis heute weiter. Es gibt einen brandneues Album. Es kommt am 16.10., heißt Encore, also Zugabe. Aha. Und da gibt es die Single Die My Hair jetzt raus. Die können wir uns mal anhören. Da geht es darum, dass man sich manchmal in einer Beziehung, die einem gar nicht so gut tut, so ein bisschen selbst aufgibt. Weißt du? Und dann färbe ich mir sogar für den anderen die Haare an.
0: Die My Hair. Und ihr hört den Song ganz frisch hier bei MDR Jump Made in Germany.

Der erste Vorbote aus dem neuen Tokyo Hotel Album Encore heißt Dye My Hair. Ihr hört den Song brandneu hier bei MDR Jump Made in Germany. Eine Sofortmeldung aus unserem Verkehrszentrum für euch noch. Vorsicht bitte auf der A2 nach Hannover. Zwischen Lenin und Netzen laufen Schwäne auf allen Fahrspuren.

0: Das ist jetzt wieder so ein Song, bei dem man sich fragt, was hat der eigentlich hier bei Made in Germany bei MDR Jump zu suchen? Ja, weil er aus dem riesengroßen Zauberkasten von Frank Farian stammt. Ja. La Bouche und Be My Lover hört ihr bei MDR Jump am Sonntagabend. Hier gibt es eine Stunde Musik aus Deutschland. Mit mir im Studio ist mein Kollege Felix Hecklau aus unserer Musikredaktion.
1: Und ich habe eine tolle Überraschung für dich. Country auf Deutsch.
0: Ah, da kann ich mir gar nichts drunter vorstellen. Nein.
1: Deswegen können wir es ja gleich hören. Also die Frau nennt sich Anne West, wie Western.
0: Okay.
1: Ursprünglich heißt sie Anne Heinz. Die war sogar mal bei DSDS. Und die hatte ganz schwer Probleme, weil genauso wie du haben ganz viele Plattenfirmen reagiert und haben gesagt, das kann ich mir nicht vorstellen. Ja? Und die hat es durchgezogen. Mittlerweile hat sie rund 240.000 monatliche Hörer und hat eine brandneue Single rausgebracht. Und die heißt einfach, ich mach, was ich will.
0: Sie kommt aus Brandenburg, habe ich gelesen. Streckenweise gibt es da wahrscheinlich auch Ähnlichkeiten zu Texas, zumindest irgendwie so Staubballen, irgendwie so kleine Dustballs, die durch die Gegend fliegen. Dann gibt's jetzt also Country Made in Germany von Anne West, die ganz neue Single Ich mach, was ich will, hier bei MDR Jump.
1: Yeehaw!

0: Made in Germany bei MDR Jump geht gleich weiter. Vorher gibt es ein kurzes Update aus unserem Verkehrszentrum. 18.30 Uhr ist es jetzt nämlich genau 6:30. Die A2 Richtung Hannover, da gibt es eine Meldung zwischen Lenin und Netzen. Da laufen Schwäne auf allen Fahrspuren. Fahrt hier bitte besonders vorsichtig. Und die B170 ist zwischen Kipsdorf und dem Abzweig Dönsten nach einem Unfall aktuell gesperrt. Eine Meldung von der Straße zwischen dem Abzweig Gelberg und Zellermeles. Auch da hat es einen Unfall gegeben. Auch die ist gesperrt. Und seht ihr noch Staus oder Blitzer, dann ruft uns gerne an. Kostenfrei unter 0800 123 2340. Das Hoch Arno hat ganz Europa heute so einen schönen Spätsommertag beschert und das kann tatsächlich noch ein bisschen mehr. Es geht nämlich noch weiter mit dem schönen Sommerwetter. Aktuell haben wir in Magdeburg 26 Grad gemessen, in Jena 25 und Leipzig 24 Grad. Und morgen bleibt es beim Spätsommersonnenschein und wird sogar noch ein bisschen wärmer. Höchsttemperatur nämlich bis 28 Grad.
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0: Und dazu ganz herzlich willkommen. Eine halbe Stunde haben wir noch. Zeit für brandneue Musik aus Deutschland. Hier bei Made in Germany. Mit mir im Studio ist mein Kollege Felix Heckler aus unserer Musikredaktion. Wir haben neue Musik für euch geladen von Giant Rooks. Das ist eine Band, die höre ich total gerne. Aber ich kann zu denen kaum was sagen.
3: Das Besondere ist, das ist wirklich eine Schülerband gewesen, die bis heute zusammenspielt. Die kommen aus Hamm. Und mittlerweile sind die nicht nur in Deutschland unterwegs. Die spielen in Mexiko, in den USA, in ganz Europa. Ist eine fantastische Liveband. Und da kommt ein neues Album. If Heaven Exists, This Might Be It. Also wenn es den Himmel gibt, dann sind wir vielleicht schon da. Kommt am 16. Oktober und da gibt es eine ganz neue Single, die heißt Slow Dance for a Minute. Und da geht es darum, wenn du weißt, du musst dich von jemandem verabschieden, aber du machst doch mal das Beste draus. Ein cool. Schöner Abend, ein letzter schöner Tanz.
0: Und vor allem mit Liveband hast du mich gekriegt. Ich finde es immer toll, wenn Bands live wirklich spielen können, wenn die das drin haben mit Instrumenten und Rhythmik und so weiter. Also Giant Rooks jetzt. Hier ist Slow Dance.
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0: Den Song habt ihr ganz frisch hier bei MDR Jump gehört in Made in Germany. Brandneue Musik aus Deutschland, Giant Rooks und Slow Dance.
1: Das hier, kennst du das noch?
2: Wenn wir Freunde wären, willst du sowas nicht machen?
1: Ja, genau. Ich renne jetzt hier gleich weinend raus. Der Tic-Tac-Toe, ich finde dich scheiße. Meine kleine Überraschung habe ich extra für dich heute rausgesucht.
0: Liebe Grüße gehen raus an meine kleine Schwester, die das früher in ihrem kleinen Kassettenrekorder in Endlosschleife gehört hat. Für dich, mein Schatz. Ah.

0: Ein Spross aus der Melitta-Werbedynastie ist Nico Santos. Seine ganz neue Single Why Don't You Stay habt ihr hier bei MDR Jump gehört. Noch bis 19 Uhr gibt's Made in Germany. Eine Stunde brandneue Musik aus Deutschland. Und Quizfrage, Felix, was haben Diane Kruger und Tiffany Harris gemeinsam?
1: Oh, ich weiß es nicht.
0: Diese Aussprache des deutschen Namens bitte auf Englisch. Diane Kruger und Tiffany Harris. Ich finde es immer so ein bisschen kompliziert. Man zerbricht sich ein bisschen den Mund, aber bitte, wenn die Dame drauf besteht. Jetzt neue Musik von Tiffany Harris.
1: Die hat ja schon für Ofenback, für alle Farben und für Tokyo Hotel geschrieben. Mittlerweile macht sie ihre eigene Musik, hat aber immer die perfekte Unterstützung dabei, ihr kleines Hündchen, ihre Hundedame Mini.
2: Mini, mein Hund, ist sehr oft dabei. Also ich habe sie auch jetzt dabei und ich versuche sie schon überall mit hinzunehmen, wenn es geht. Sie ist mein Baby, ja. Wenn sie schlafen geht, singe ich für sie. Schlafi, schlafi, Mini, schlafi, schlafi, schlaf.
1: Ist es nicht ein bisschen niedlich?
3: Wer ist ein kleiner Feini?
1: Wer ist ein Feini? Und in ihrer neuen Single Find Me geht es darum, dass man halt jemanden hat, ja, für den man immer da ist. Ja, den kann man immer finden, wie das Hündchen oder das Hündchen sie.
0: Find Me oder in Hundesprache Feini.

0: Und auch hier wieder ein Song, bei dem sich MDR-Jump-Hörerinnen und Hörer fragen, was hat der bitte bei Made in Germany zu suchen? Die Auflösung kommt von Felix Herkau.
1: Ja, Liquido ist eine deutsche Band.
0: Wirklich?
1: Ja, schon immer gewesen.
0: Mann, und jetzt habe ich nach 20 Jahren Liquido tatsächlich noch was gelernt. Hier ist Made in Germany bei MDR-Jump. Eine Stunde gibt es brandneue Musik aus Deutschland, noch bis 19 Uhr. Das heißt, wir gehen jetzt in unser großes Finale. Es gibt eine Band, die war der absolute Headliner beim diesjährigen, leider vorerst letzten Highfield-Konzert. Und zwar 01099, PLZ von Dresden.
1: Von Dresden-Neustadt. Und die setzen jetzt noch einen drauf. Die spielen nämlich nächstes Jahr ihr größtes Konzert jemals im Rudolf-Harbig-Stadion in Dresden. Da müssen wir von überall herkommen, aber dann wird es wirklich eine bombastische Show. Und wer präsentiert's? Natürlich MDR Jump. Aber wer sich am meisten drüber freut, das sind 01099 selbst.
2: Das ist die größte 01099-Show, die es jemals gab. Es wird episch. Und ihr präsentiert uns, wie geil.
3: Das ist ein Full-Circle-Moment. Früher MDR Jump gehört als Kind im Kinderzimmer und dann einfach präsentiert ihr die Show. Ist toll.
2: Ey, wir sind Fans. Wir sind Fans von MDR. Wir sind Fans vom Öffentlich-Rechtlichen. Wir feiern das.
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2: Okay, hart geil.
0: Hey, wow, das geht ja runter wie Sahne.
1: Wirklich, ich konnte es nicht fassen, als ich sie da getroffen habe. Es war direkt vor der Highfield-Show. Es war fantastisch.
0: Im nächsten Jahr revanchieren sich 01099, also spielen ihr Riesenkonzert im Rudolf-Harbig-Stadion in Dresden. 17. Juli 2027. Also das ist fast in einem Jahr erst. Gibt es da jetzt schon Tickets überhaupt?
1: Na absolut, sichert die euch.
0: Dann haben wir noch einen ihrer größten Hits für euch jetzt. Die Single Fresh. Hier bei MDR Jump Made in Germany. War eine tolle Stunde mit euch. Habt einen schönen Sonntagabend noch.
1: Bye, bye.

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Zum Energietanken. Oder einfach als Stimmungsaufheller.

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5: Um 19 Uhr mit Anja Keep. Bundesgesundheitsminister Carsten Linnemann hat die SPD-Forderung nach einem Pflegedeckel zurückgewiesen. Linnemann sagte am Abend in der ARD, der Vorschlag würde die Probleme nicht lösen. Stattdessen müsse es strukturelle Reformen geben. Linnemann rief den Koalitionspartner auf, Debatten nicht öffentlich auszutragen. Die SPD hatte angekündigt, dem Gesetzentwurf zur Pflegereform am Mittwoch im Kabinett nicht zuzustimmen. Sie möchte erreichen, dass die Eigenanteile der Pflegebedürftigen gedeckelt werden. Die abgeriegelte südukrainische Stadt Oleschki ist aus der Luft mit Lebensmitteln versorgt worden. Nach Behördenangaben wurden 4 Tonnen Lebensmittel mit ukrainischen Lastdrohnen in die Stadt gebracht. Hilfsorganisationen beklagen seit langem die humanitäre Lage in Oleschki, das von russischen Truppen besetzt wurde und unmittelbar an der Front liegt. Rund 2000 Menschen sitzen dort fest, darunter fast 50 Kinder. Die Schweizer haben sich bei einer Volksabstimmung dagegen ausgesprochen, eine stärkere Neutralität in der Verfassung zu verankern. Nach offiziellen Angaben stimmten 70,2% gegen die Initiative der Vereinigung Pro Schweiz, die der rechtskonservativen SVP nahesteht. Die Neutralität ist seit 1815 in der Verfassung garantiert und besagt, dass die Schweiz in Kriegen keine Partei ergreift. Nach dem russischen Überfall auf die Ukraine hatte sich die Regierung in Bern aber den EU-Sanktionen gegen Moskau angeschlossen. Daraufhin war die Initiative gestartet worden. Der Ministerpräsident der autonomen Kurdenregion im Irak, Masrour Barzani, hat den bevorstehenden US-Abzug als Schande bezeichnet. Barzani sagte, man werde wieder verwundbar. Die kurdische Regionalregierung könne keine eigenen Flugabwehrsysteme kaufen. Die Kurden fühlen sich vor allem vom Nachbarland Iran bedroht. In den vergangenen Monaten schlugen hunderte Drohnen und Raketen in dem Gebiet ein. Die USA wollen bis Ende September ihre letzten Soldaten aus der Region abziehen. Die deutsche Nationalmannschaft hat bei der Schacholympiade erstmals seit 26 Jahren wieder eine Medaille geholt. Das Team belegte im usbekischen Samarkand den 3. Platz. Der Sieg ging an Gastgeber Usbekistan. Indien gewann Silber. Im Vergleich zur letzten Olympiade verbesserte sich Deutschland um 14 Plätze. Das waren die Nachrichten. Und damit zum Wetter kurz. Der Sonnenuntergang in Halle war heute 18.59 Uhr, Sonnenaufgang ist morgen 7.08 Uhr. Die Vorhersage: in der Nacht leicht bewölkt und trocken bei 14 bis 7 Grad, morgen heiter und trocken 23 bis 28 Grad. 19.03 Uhr.
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6: Die A2 Richtung Berlin ist zwischen Netzen und Lenin wegen Schwänen auf allen Fahrspuren gesperrt. Stau. A4 Richtung Frankfurt. Zwischen Dreieck Nossen und Siebenlehn Behinderung nach einem Unfall. Die B170 ist zwischen Kipsdorf und dem Abzweig Dönschten nach einem Unfall gesperrt. Im Landkreis Görlitz ist die Straße zwischen Lückendorf und Eichgraben nach einem Unfall gesperrt. Im Landkreis Sächsische Schweiz-Osterzgebirge ist die Straße zwischen der B6 und Bilsdorf nach einem Unfall gesperrt. In Dresden ist das Blaue Wunder wegen Brückenarbeiten bis morgen früh gesperrt. A4 Dresden-Frankfurt. Zwischen Hohenstein-Ernsthal und Glauchau-West wird in Richtung Frankfurt die Fahrbahn erneuert. Bis voraussichtlich Dezember wird der gesamte Verkehr mit je 2 Fahrspuren pro Richtung auf der Richtungsfahrbahn Dresden geführt. Dadurch ist in Richtung Frankfurt die Anschlussstelle Glauchau-Ost bis Ende Oktober gesperrt.
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3: 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Hallo, schön, dass ihr da seid.
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0: Welt die ganze Zeit. Team. Aha. Wir legen mal los mit klassisch Deutsch hier, ne? So ein Nachbarschaftsstreit, okay.
1: Ja, um Schatten in Bayern. Nachbar sagt, zwei Eichen, ne, Bäume, ja, klauen seiner Solaranlage auf dem Dach die Sonne. Oh. Er will, dass die Bäume gestutzt werden oder am besten gleich fällen. Plus 1200 Euro verpasste Stromentschädigung. Mhm. Hat eine französische Zeitung drüber geschrieben.
0: Okay. Wir blättern weiter in der Sun, Klatschblatt in England. Die haben sich ja mal ganz genau wieder angeschaut, wer da gerade so auf dem Oktoberfest rumläuft.
1: Und die so, warte mal, den kennen wir doch.
0: Das ist doch ein Fußballer.
1: Lothar Matthäus auf der Wiesn. Haben sie gleich einen ganzen Artikel drüber geschrieben. Die so, ah, mit wem ist er denn dann noch? Ach, das ist ja interessant. Ist das seine Freundin?
0: Ja, aber die hat er doch schon eine ganze Weile, oder?
1: Vielleicht wissen die das in England nicht. Ja?
0: Da haben sie vergessen drüber zu schreiben.
1: Ein paar Monate, ja. 27 ist ja alt. Und sie sagen, naja, Lothar schwört sich ja, sie nicht zu seiner sechsten Ehefrau zu machen.
0: Nicht?
1: Weil er keine sechste Ehe will.
0: Ja, mein Gott, Lothar, was ist los? Nein? Nee. Ja, okay. Schnell zu dem Typen, der wirklich grobe Fehler in seiner Freizeitplanung begangen hat.
1: Ja, wenn du deine Freizeit planst und krankgeschrieben bist.
0: Pass auf.
1: Aber fit genug fürs DJ-Pult bist, genau. Aufpassen. Ein Mitarbeiter von einem Autohaus in Hannover ist wegen einer Bronchitis krankgeschrieben gewesen. Ja, legt aber abends in einem Club auf. Problem, im Publikum ist sein Chef, der Chef kündigt ihm.
0: Okay.
1: Und das fand eine französische Zeitung bei Grenoble in Frankreich, die fanden das so besonders, die haben ganz lange Artikel drüber geschrieben.
0: Okay, beim Krankfeiern erwischt zu werden ist echt schlecht, beim Krankfeiern die Musik zu machen ist noch schlechter.
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0: Was ist denn das?
1: Wichtige Info, bitte nicht auf der Autobahn parken.
0: Na, na, na. 20 nach 7 ist es hier. Noch was aus dem Verkehrszentrum. Vorsicht auf der A48. Dreieck Vulkaneifel Richtung Koblenz zwischen Ulmen und Laubach. Gefahr durch auf der linken Spur abgestellte Fahrzeuge. Und Vorsicht auf der A5 Karlsruhe Richtung Basel zwischen Appenweier und Offenburg. Da liegt ein Metallrohr auf der rechten Spur. Seid vorsichtig.

0: Trotzdem!
1: Immer diese Reibeisen, Louis, bitte deine Stimme schone sie doch einmal ein bisschen. Es ist 7:30. Guten Tag.
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4: Heute Nacht zeigen sich in Deutschland neben lockeren Wolkenfeldern oft die Sterne. Vor allem im Westen und Nordwesten sind auch ein paar dichtere Wolkenfelder unterwegs. Morgen scheint wieder die Sonne und es gibt in den meisten Regionen nur lockere Wolken. Dichtere Wolken finden sich im Westen und Nordwesten und am Nachmittag gibt es dort vereinzelt etwas Regen oder Schauer. Die Höchstwerte reichen von 19 Grad an der Nordsee bis 32 Grad am Oberrhein.
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5: Die A2 Richtung Berlin ist zwischen Netzen und Lenin wegen Schwänen auf allen Fahrspuren gesperrt. Stau. A4 Richtung Frankfurt. Zwischen Dreiecknossen und Siebenlehn Stau und stockender Verkehr nach einem Unfall. Die B170 ist zwischen Kipsdorf und dem Abzweig Dönsten nach einem Unfall gesperrt. Im Landkreis Görlitz ist die Straße zwischen Lückendorf und Eichgraben nach einem Unfall gesperrt. Im Landkreis Sächsische Schweiz-Osterzgebirge ist die Straße zwischen der B6 und Wilsdorf nach einem Unfall gesperrt. In Dresden ist das Blaue Wunder wegen Brückenarbeiten bis morgen früh gesperrt.
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0: Es ist Sonntagabend, steht hier auch im Guinness-Buch der Rekorde vielleicht für irgendwas? Gerne mal ins Studio schreiben, 07221 2011, für unsere Abendshow hier. Wir suchen gerade Menschen, die im Guinness-Buch der Rekorde stehen oder stehen könnten. Draufgekommen sind wir, also für irgendwas, was ihr vielleicht gut könnt. Könnt ihr, weiß ich nicht, Buchstabensuppe in alphabetische Reihenfolge sortieren und zwar so schnell wie kein anderer? Oder einfach nur essen? Das ist doch toll. Schreibt gerne mal ins Studio. 07221 2011. Wir kommen drauf, weil Calvin Harris, der steht jetzt im Guinness Buch der Rekorde seit dieser Woche. Es hat eine Weile gedauert. Es musste immer alles überprüft werden bei denen, ne? Weil den Rekord aufgestellt hat er schon vor einiger Zeit. Vor vielen, vielen, wirklich vor sehr vielen Leuten hat der nämlich aufgelegt, der Harris Calvin, in Brasilien, in Sao Paulo. Und das war jetzt wohl, so ist es gesichert, die größte Zuschauerzahl, die je für einen einzelnen DJ erreicht worden ist. Unsere ARD-Korrespondentin Anne Herberg war da und sie hat sie alle gezählt.
1: 1,6 Millionen Menschen sollen den schottischen DJ am 8. Februar in Sao Paulo erlebt haben. Bam. Beim Skull Blocko, einem Straßenkarnevalsumzug in der Millionenmetropole. Das war wirklich ein wahnsinniger Tag, schrieb Harris via Instagram. Allerdings hat die Auszeichnung einen bitteren Beigeschmack, zumindest für einige Teilnehmer. Die Party war nämlich heillos überfüllt, Dutzende mussten nachher medizinisch behandelt werden. Also Megaparty sicher. Ein Glück allerdings, dass dabei kein größeres Unglück passiert ist.
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0: Kannst du nochmal sagen?
1: You said forever, now I drive alone past your street.
0: Danke, Olivia. Driver's License, Sonntagabend. Hier ist noch was aus dem Verkehrszentrum. B31, Friedrichshafen Richtung Stockach zwischen Meersburg und Überlingen-Nussdorf. Stau, Verzögerung 10 Minuten.

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1: Um 20 Uhr mit Anja Keeb. Bundesgesundheitsminister Carsten Linnemann hat die SPD-Forderung nach einem Pflegedeckel zurückgewiesen. Linnemann sagte am Abend in der ARD, der Vorschlag würde die Probleme nicht lösen. Stattdessen müsse es strukturelle Reformen geben. Linnemann rief den Koalitionspartner auf, Debatten nicht öffentlich auszutragen. Die SPD hatte angekündigt, den Gesetzentwurf zur Pflegereform am Mittwoch im Kabinett nicht zuzustimmen. Sie möchte erreichen, dass die Eigenanteile der Pflegebedürftigen gedeckelt werden. Die abgeriegelte südukrainische Stadt Oleschki ist aus der Luft mit Lebensmitteln versorgt worden. Nach Behördenangaben wurden 4 Tonnen Lebensmittel mit ukrainischen Drohnen in die Stadt gebracht. Hilfsorganisationen beklagen seit langem die humanitäre Lage in Oleschki, das von russischen Truppen besetzt wurde und unmittelbar an der Front liegt. Rund 2000 Menschen sitzen dort fest, darunter fast 50 Kinder. Im Alstom-Werk in Stendal soll es morgen einen Warnstreik geben. Nach Angaben der Eisenbahn- und Verkehrsgewerkschaft EVG sind die rund 280 Angestellten aufgerufen, ab 5 Uhr für 25 Stunden die Arbeit niederzulegen. Auch im Außenstandort Chemnitz sei ein Streik geplant. Die Gewerkschaft fordert vor allem die Angleichung der Löhne in Stendal an andere Standorte des Unternehmens. Aktuell verdiene ein Mitarbeiter in Stendal rund 500 Euro brutto weniger. Das Werk gehört zum französischen Alstom-Konzern. In Stendal werden vor allem Lokomotiven instand gehalten, repariert und modernisiert. Der Ministerpräsident der autonomen Kurdenregion im Irak, Masrur Barzani, hat den bevorstehenden Abzug der US-Truppen als Schande bezeichnet. Barzani sagte, man werde wieder verwundbar. Die kurdische Regionalregierung könne keine eigenen Flugabwehrsysteme kaufen. Die Kurden fühlen sich vor allem vom Nachbarland Iran bedroht. In den vergangenen Monaten schlugen hunderte Drohnen und Raketen in dem Gebiet ein. Die USA wollen bis Ende September ihre letzten Soldaten aus der Region abziehen. Die deutsche Nationalmannschaft hat bei der Schacholympiade erstmals seit 26 Jahren wieder eine Medaille geholt. Das Team belegte im usbekischen Samarkand den 3. Platz. Der Sieg ging an Gastgeber Usbekistan und Indien gewann Silber. Das waren die Nachrichten. Das Wetter: in der Nacht leicht bewölkt bis klar und trocken, Tiefstwerte 14 bis 7 Grad. Morgen gelegentlich auch wolkiger, dann viel Sonne, 23 bis 28 Grad. Und am Dienstag locker bewölkt mit Sonne, trocken, 23 bis 26 Grad. Die Zeit jetzt 20.03 Uhr.
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3: Im Landkreis Görlitz ist die Straße zwischen Lückendorf und Eichgraben nach einem Unfall gesperrt. Im Landkreis Sächsische Schweiz-Osterzgebirge ist die Straße zwischen der B6 und Wilschdorf nach einem Unfall gesperrt. A4 Dresden-Frankfurt. Zwischen Hohenstein-Ernsthal und Glauchau-West wird in Richtung Frankfurt die Fahrbahn erneuert. Bis voraussichtlich Dezember wird der gesamte Verkehr mit je 2 Fahrspuren pro Richtung auf der Richtungsfahrbahn Dresden geführt. Dadurch ist in Richtung Frankfurt die Anschlussstelle Glauchau-Ost bis Ende Oktober gesperrt. Auf der A4 Dresden-Frankfurt wird zwischen Stadtroda und Jenatzentrum die Fahrbahn Richtung Frankfurt erneuert. Bis voraussichtlich Dezember wird der gesamte Verkehr mit je 2 Fahrspuren pro Richtung auf der Richtungsfahrbahn Dresden geführt.
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4: Mit Markus Barsch, hallo, schön, dass ihr da seid. Wir machen mal so, Alex Warren fängt an, Ordinary. Und dann machen wir gleich ein Quiz, oder?
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0: Jost Schmidt, Herr Dr. Jost Schmidt. War Spaß mit dem Doktor. Ich dachte, es ist justiziabel, glaube ich, wenn man sich öffentlich, ja, in einem öffentlich-rechtlichen Medium, aha, einen falschen Titel gibt.
1: Doktor stimmt auch nicht, leider.
0: Hast du schon mal beim Titel, ich habe mal bei der Deutschen Bahn AG für meine Bahncard damals, die habe ich gar nicht mehr.
1: Hast du was hinzugefügt?
0: Bin ich abgerutscht.
1: Aus Versehen.
0: Bin ich auf den Doktor, hoppala, Markus Barsch abgerutscht. Ich habe die aufgehoben. Okay, alles klar. Gut, das dazu. Wir wollen mal gucken, weil das Tolle ist, du hast mir gestern gesagt, oder wir können heute ein Quiz machen, und zwar Tim und Struppi haben Geburtstag.
1: Ja.
0: Wir sind große Comic-Fans,
1: oh, ja,
0: Wurst und ich.
1: 80 Jahre ist es her, da gab es das erste Heft von denen.
0: Von Tim und Struppi.
1: Mhm.
0: Du bist richtig gut drauf, du hast sogar so ein Sammelriesen-Album für sehr viel Geld erstanden. Also so, da sind alle Bände.
1: Ja, oder, toll, sieht toll aus.
0: Sieht gut aus, noch im Regal. Und dabei war als Dreingabe noch so eine Tim und Struppi-Figur, die du gerade auch dabei hast.
1: Nee, die habe ich geschenkt bekommen, ach so, von meinem Bruder, weil, ach so, ich so Nerd bin. Aber guck mal, ich mache jetzt mal was wird die Technik hassen. Ich kratze damit am Mikro.
0: Ja, das hört man deutlich.
1: Das war Struppis Knochen.
0: Sehr süß, das ist schon gut, so 13 cm hoch, würde ich mal schätzen, ja, aus so Kunststoff. Oder sogar noch höher, ist echt toll, sieht sehr gut aus, sehr gut getroffen. Auch Struppi ist so ein kleiner Fox, was ist das, ein Fox-Terrier?
1: Fox-Terrier,
0: kleiner Fox-Terrier.
1: Mit
0: Knochen. Ihr wisst, wenn ihr schon mal Tim und Struppi irgendwo gesehen habt oder gehört habt, ach, ist ja Quatsch, ihr braucht überhaupt nichts wissen bei unseren Schnellquizzen. Ihr wisst doch, wie es ist. Einfach anrufen. 07221 2011. Wir machen das spontane Tim und Struppi Schnellstquiz. 07221 2011 für ein fröhliches Abendshow-Goodie schenken wir euch gleich. Solange hören wir Tiffany Harris neu. Find me in der Abendshow.

0: Find Me, Tiffany Harris, in eurer Abendshow. Zum Geburtstag von Tim und Struppi, heute vor 80 Jahren, kam das erste gedruckte eigenständige Heft raus, dieses Erfolgscomics. Wir spielen das spontane Tim und Struppi Schnellstquiz. Das machen wir mit Matthias in Uldingen-Mühlhofen. Matthias, hallo! Matthias, hallo!
1: Hallo Markus.
0: Hallo. Du hast mir gerade schon erzählt, du bist ganz brav und spülst. Du bist heute dran mit Spülen bei euch.
1: Ja,
0: und
1: genau.
0: Wann hast du zuletzt einen Tim und Struppi-Comic in der Hand gehabt, wenn überhaupt?
1: Das dürfte vor einem Monat gewesen sein.
0: Och echt? Das ist ja toll. Mhm. Ich habe heute mal in meinem Regal geguckt und die sind alle schon ein bisschen eingestaubt bei mir. Muss ich mal wieder dringend einen in die Hand nehmen. Es ist bestimmt Jahre her, dass ich mal einen Tim und Struppi gelesen habe. Aber mag ich immer noch sehr gerne. Ja, da bist du ja, dann sind ja die Fragen für dich jetzt ein Witz, die ich mir hier gerade so hingeschmiert habe.
1: Weiß ich nicht.
0: Was hat Tim

0: der Reporter, was hat Tim? Struppi ist der Hund, für alle, die es jetzt fragen, wer ist denn Tim, wer ist Struppi? Tim ist so ein Typ, so ein Reporter, der mal Sachen aufklärt und Struppi ist sein Hund. Was hat Tim Markantes auf dem Kopf? A, immer dasselbe kleine Hütchen, so ein rotes. B, genau eine Locke.
1: B, genau eine Locke.
0: Wobei, das ist eigentlich eine tolle, ne? Ich glaube, sie ist vorne so eine nach oben stehende Locke. Ja. Die gab es übrigens im allerersten Band, der heute vor 80 Jahren rauskam, da hat er die Locke noch nicht. Er ist erstmal dann im Cabrio gefahren und dann hat der Wind die Haare so hoch gemacht und dann blieben die für immer so. Lustig, was? Kein Witz. Der Herr Hergé hat sich das so ausgedacht. So hieß der Maler, der Maler, der Zeichner von Tim und Struppi. Hergé aus Belgien. Wie heißt der Captain, der immer so herzhaft flucht? A, Captain Jean-Luc Picard, Captain Jack Sparrow, B, oder eventuell Captain Haddock?
1: Eventuell Captain Haddock.
0: Eventuell ist dein Vorname, aber du hast völlig recht. Eventuell Captain Haddock. Hey Matthias, vervollständige einen seiner Lieblingsflüche, also Captain Haddock. A, also bei 100.000 heulende und jaulende. A, Höllenmäuse. B, Ocelots. C, Höllenhunde.
1: C, Höllenhunde.
0: Immer die 100.000 heulende und jaulende Höllenhunde. Welchen Tim und Struppi Comic Band gibt's wirklich? A, der blaue Lotus. B, der gelbe Springaffe. C, die sieben Kristallkugeln.
1: Oh, es gibt die sieben Kristallkugeln und es gibt den blauen Lotus.
0: Super, Fangfrage. Den gelben Springaffen habe ich mir gerade ausgedacht. Richtig. Hast du absolut richtig erkannt. Mit dir ist echt mit da kann man nichts vormachen. Wie heißt der etwas verstrahlte Akademiker, der immer so ein bisschen schusselig daherkommt? A, Professor Harald Lesch, B, Dr. Octavius, C, Professor Bienlein.
1: Professor Bienlein, wobei Harald Lesch auch was wäre.
0: Ich bin großer Fan von Professor Harald Lesch. Der ist auch selten schusselig, glaube ich. Ist ein guter Typ. Ja. Dr. Octavius ist natürlich aus Spider-Man, Kern- und Atomphysiker. Mein lieber Matthias aus Uldingen und Mühlhofen, du bist der Allerbeste, du hast ja 60.000 Punkte. Wir schenken dir was. Ja. Bleib dran.
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ganzen Song durch. Immer dieselben vier Akkorde. E-Dur, H-Moll, D-Dur, A-Dur. Aber so wird's gemacht und da wird der Song aufgebaut. Sensationell geworden. Clock, Clock, neue Skeletons in eurer Abendshow. Hier noch was aus dem Verkehrszentrum. Vorsicht auf der A1, Trier Richtung Saarbrücken zwischen Holz und Riegelsberg. Ungesicherte Unfallstelle.

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2: Es ist 9:30.
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7: Heute Nacht zeigen sich in Deutschland neben lockeren Wolkenfeldern oft die Sterne. Im Südosten bildet sich örtlich Nebel. Vor allem im Westen und Nordwesten sind auch ein paar dichtere Wolkenfelder unterwegs. Morgen scheint wieder die Sonne und es gibt in den meisten Regionen nur lockere Wolken. Im Süden und Osten ist es zum Teil wolkenlos. Dichtere Wolken finden sich im Westen und Nordwesten und am Nachmittag gibt es dort vereinzelt etwas Regen. Die Höchstwerte reichen von 19 Grad an der Nordsee bis 32 Grad am Oberrhein.
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8: Die A14 Richtung Dresden ist zwischen Halle-Peißen und Halle-Ost nach einem Unfall gesperrt. Stau. Im Landkreis Görlitz ist die Straße zwischen Lückendorf und Eichgraben nach einem Unfall gesperrt. Im Landkreis Sächsische Schweiz-Osterzgebirge ist die Straße zwischen der B6 und Wilschdorf nach einem Unfall gesperrt. In Dresden ist das Blaue Wunder wegen Brückenarbeiten bis morgen früh gesperrt.
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0: Sonntagabend, 20 vor 9. Hallo, hier ist Pop, eure Abendshow. Und gleich spielt, oben links wird das stehen oder rechts auf dem Bildschirm, Gergre. Oder? Das müsste doch rechts da stehen. Ger gegen Gre. Deutschland gegen Griechenland. Heute Abend, zweites Spiel der UEFA Nations League. Ne? Das erste Spiel am Donnerstag gegen die Niederlande in Amsterdam. Ist ja 1:1 ausgegangen. Heute also erstes Spiel für Jürgen Klopp als Bundestrainer im Heimatland in Augsburg. Und es gibt zum ersten Mal seit 25 Jahren wieder Stehplätze bei einem Länderspiel. Das war alles bestuhlt immer. Aus der Bundesliga, da kennen wir das ja, aber jetzt endlich auch wieder bei einem Länderspiel. Da weiß auch Kloppo, was das bedeutet.
1: Die Stimmung im Stadion hat eine dramatische Auswirkung auf Leistung. Menschen, die stehen, sind per se eher dazu bereit, so war das in der Vergangenheit, da bekommt normalerweise die Lautstärke her. Wir waren jetzt bei einem Länderspiel, da waren keine Stehplätze, denke ich mal. Trotzdem war eine gute Stimmung im Stadion, also das geht auch. Es geht immer nur, dass die richtigen Leute im Stadion sind. Und dann, wenn die richtigen stehen, ist es überragend, ist Einfluss groß.
0: Wir schauen für euch jetzt gleich mit. Anpfiff in 2 Minuten in Augsburg. Wenn was ist, erfahrt ihr es hier sofort bei uns.
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0: Will.
1: Will.
0: Muss ich hier schnell vorsagen, hat mich, hat gewedelt mit dem
2: Text.
0: Spaß. Hallo, hier ist Pop, eure Abendshow. Wir gucken natürlich auch für euch Fußball. Gergere, 0:0 nach 3 Minuten 42. Was wir eben eigentlich hätten machen können, das machen wir jetzt noch schnell. Warum denn nicht? Ist ja nicht wie beim Roulette, wenn man irgendwie rien ne va plus oder so sagen muss. Ist ja noch nichts passiert. Sollen wir machen, sollen wir ein fröhliches Abendshow-Goodie-Päckchen raushauen für diejenige Person, die jetzt an die 07221 2011 eine Nachricht schickt und das richtige Endergebnis von Deutschland-Griechenland vorhersagt. Das passiert ja noch in unserer bis Mitternacht-Sendezeit, da können wir auch noch ein Goodie-Päckchen raushauen. Machen wir jetzt, okay? Also ihr schickt jetzt euren Tipp an die 07221 2011, bitte Name und Wohnort dazu. Und dann müsst ihr aber, wenn das Spiel zu Ende ist, am Telefon erreichbar sein, weil ich euch dann anrufe. Wenn ihr die erste Person, es werden natürlich viele Tipps gleich kommen, ne? Also viele sagen vielleicht 2-0 oder so oder 2-1. Aber dann gilt natürlich der Zeitfaktor. Der Mensch, Hund, Katze, Maus, können ja auch was schicken, der als Erste geschickt hat. Das haben wir hier mit dem Zeitstempel direkt ins Studio. Wenn ihr Bock habt, tippen. Deutschland, Griechenland, Nations League, 0:0, 4 Minuten 45 gespielt. Euren Tipp an die 07221 2011. Name, Wohnort dazu. 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

the proof. Mark Amber neu, The Proof in eurer Abendshow. Und noch was aus dem Verkehrszentrum, auch neu, Vorsicht auf der B3. Freiburg Richtung Weil am Rhein zwischen Heitersheim und Seefelden. Da liegt ein totes Tier auf der Fahrbahn. Vorsichtig sein bitte.

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1: Um 21 Uhr mit Anja Keeb. Bundesgesundheitsminister Carsten Linnemann hat die SPD-Forderung nach einem Pflegedeckel zurückgewiesen. Linnemann sagte am Abend in der ARD, der Vorschlag würde die Probleme nicht lösen. Stattdessen müsse es strukturelle Reformen geben. Linnemann rief den Koalitionspartner auf, Debatten nicht öffentlich auszutragen. Die SPD hatte angekündigt, dem Gesetzentwurf zur Pflegereform am Mittwoch im Kabinett nicht zuzustimmen. Sie möchte erreichen, dass die Eigenanteile der Pflegebedürftigen gedeckelt werden. Die abgeriegelte südukrainische Stadt Oleschki ist aus der Luft mit Lebensmitteln versorgt worden. Nach Behördenangaben wurden 4 Tonnen Lebensmittel mit ukrainischen Lastdrohnen in die Stadt gebracht. Hilfsorganisationen beklagen seit langem die humanitäre Lage in Oleschki, das von russischen Truppen besetzt wurde und unmittelbar an der Front liegt. Rund 2000 Menschen sitzen dort fest, darunter fast 50 Kinder. Im Alstom-Werk in Stendal soll es morgen einen Warnstreik geben. Nach Angaben der Eisenbahn- und Verkehrsgewerkschaft EVG sind die rund 280 Angestellten aufgerufen, ab 5 Uhr für 25 Stunden die Arbeit niederzulegen. Auch im Außenstandort Chemnitz sei ein Streik geplant. Die Gewerkschaft fordert vor allem die Angleichung der Löhne in Stendal an andere Standorte des Unternehmens. Aktuell verdient ein Mitarbeiter in Stendal rund 500 Euro brutto weniger. Das Werk gehört zum französischen Alstom-Konzern. In Stendal werden vor allem Lokomotiven instand gehalten, repariert und modernisiert. Der serbische Staatspräsident Aleksandar Vučić hat wie erwartet sein Amt niedergelegt. Im staatlichen Fernsehen sagte er am Abend, dass heute der Tag sei, an dem er zurücktrete. Vučić tritt als Spitzenkandidat seiner Fortschrittspartei bei der vorgezogenen Parlamentswahl Ende Oktober an. Im Fall eines Wahlsieges will er Ministerpräsident werden. Seine Amtszeit als Staatspräsident wäre regulär im nächsten Jahr zu Ende gegangen. Nach 2 Amtsperioden dürfte er nicht erneut kandidieren. Eine Passagiermaschine der Lufthansa ist auf dem Weg von Frankfurt nach Lissabon nach Lyon umgeleitet worden. Nach Unternehmensangaben war eine Powerbank eines Fluggastes auf einem Sitz in Brand geraten. Die Crew habe das Gerät in einen speziellen Schutzbeutel gepackt. Der Kapitän habe sich aus Sicherheitsgründen dennoch dafür entschieden, nach Lyon auszuweichen. Das waren die Nachrichten. Das Wetter? In der Nacht leicht bewölkt bis klar, trocken, Tiefstwerte 14 bis 7 Grad. Morgen Sonne, gelegentlich auch etwas wolkiger, trocken, 23 bis 28 Grad. Am Dienstag dann locker bewölkt mit Sonne, trocken, 23 bis 26 Grad. In den sächsischen Mittelgebirgen anhaltend windig. Es ist jetzt 21.03 Uhr.
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3: Die A14 Richtung Dresden ist zwischen Halle-Peißen und Halle-Ost nach einem Unfall gesperrt. Stau. A14 Richtung Kolbitz. Vorsicht, zwischen Wolmirstedt und Tangerhütte befindet sich eine ungesicherte Unfallstelle. Im Landkreis Sächsische Schweiz-Osterzgebirge ist die Straße zwischen der B6 und Wilsdorf nach einem Unfall gesperrt. In Dresden ist das Blaue Wunder wegen Brückenarbeiten bis morgen früh gesperrt. Auf der A4 Dresden-Frankfurt wird zwischen Stadtroda und Jenatzentrum die Fahrbahn Richtung Frankfurt erneuert. Bis voraussichtlich Dezember wird der gesamte Verkehr mit je 2 Fahrspuren pro Richtung auf der Richtungsfahrbahn Dresden geführt.
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5: Hallo am Sonntagabend, Fußballsonntag für alle, die nicht gucken können. Wir sind doch für euch dabei. 17 Minuten gespielt. Deutschland, Griechenland, Nations League noch 0:0. Für euch am Mikrofon Markus Barsch. Hi.
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0: Madonna.
1: Hallo, hier ist Paul.

und Sabrina Carpenter, Bim Bam. Heute Nacht MTV Video Music Awards in Los Angeles. Sind die heute Abend in Los Angeles, heute Nacht in Deutschland. Und die meisten Nominierungen, oder andersrum gefragt, Madonna, wie viele Nominierungen kann man haben? Und sie so, ja. Ne, alles wegen Confessions 2, 11 Nominierungen, Madonna allein, Video of the Year, Artist of the Year, bestes Szenenbild, beste Kamera, bester Schnitt, ne. Madonna, Tante Madonna, Großmutter Madonna wird auch wieder auftreten bei den MTV Music Awards heute Nacht. Nach 23 Jahren mal wieder, hi, hast dich kaum verändert, wie ist das möglich? Die ist nicht die Einzige, die auftritt. Mach mal Platz, Madonna, bitte. Ray kommt auch. Somber ist da. Teddy Swims auch. Sienna Spyro, Shibuzi, eigentlich alle da, ne? Es soll auch ein George Michael Tribute geben und ein Dolly Parton. Die ist nämlich auch schon tot. Tribute soll es auch geben. Die meiste Aufmerksamkeit fürs Protokoll, natürlich langweilig, bekommt wieder Taylor Swift. Sie ist nämlich die, die nach Madonna am häufigsten nominiert ist und kriegt allein schon einen neuen Regie für sie erfunden. Regie-Ehrenpreis dafür, dass sie in 15 von ihren eigenen Musikvideos selbst Regisseurin war. Und sie hat ja schon 30 MTV Awards. Das macht dann 31, wenn sie den auch noch kriegen würde. Da braucht sie ja ein eigenes Zimmer in ihrer Wohnung für. Oder doch eine Grundschulsporthalle. Wir halten euch natürlich heute Nacht auch über die MTV Music Awards auf dem Laufenden. Hier ist Tante Taylor.

Deutschland-Griechenland, 35 Minuten gespielt. Man hätte sich ein bisschen mehr erwartet von Deutschland-Griechenland, oder? Gerade was so heimspielmäßig in Augsburg, ne? Aber immer noch 0-0. Nun gut. Giant Rooks hier, Slow Dance in der Abendshow.

0: 43 Minuten gespielt, immer noch 0:0, Deutschland, Griechenland. Es ist 9:30.
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2: Heute Nacht zeigen sich in Deutschland neben lockeren Wolkenfeldern oft die Sterne. Morgen scheint wieder die Sonne und es gibt in den meisten Regionen nur lockere Wolken. Im Süden und Osten ist es zum Teil wolkenlos. Dichtere Wolken finden sich im Westen und Nordwesten und am Nachmittag gibt es dort vereinzelt etwas Regen oder Schauer. Die Höchstwerte reichen von 19 Grad an der Nordsee bis 32 Grad am Oberrhein.
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3: A73 Richtung Suhl. Vorsicht zwischen Schleusingen und Suhl-Friedberg liegt ein totes Reh auf allen Fahrspuren. A14 Richtung Dresden zwischen Halle, Peißen und Halle Ost ist die linke Fahrspur nach einem Unfall gesperrt. A14 Richtung Kolbitz, Wolmirstedt und Tangerhütte Behinderung nach einem Unfall. Im Landkreis Sächsische Schweiz-Osterzgebirge ist die Straße zwischen der B6 und Wilsdorf nach einem Unfall gesperrt. A4 Dresden-Frankfurt. Zwischen Hohenstein-Ernsthal und Glauchau-West wird in Richtung Frankfurt die Fahrbahn erneuert. Bis voraussichtlich Dezember wird der gesamte Verkehr mit je 2 Fahrspuren pro Richtung auf der Richtungsfahrbahn Dresden geführt. Dadurch ist in Richtung Frankfurt die Anschlussstelle Glauchau-Ost bis Ende Oktober gesperrt.
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0: Tempest City Self-Aware. Gleich hier, neu, von Alle Farben zusammen mit May Stevens. Geschrieben hat es übrigens der Franz von Alle Farben mit Tiffany Harris. Die wollte aber nicht selber singen. Nee, ich habe schon mitgeschrieben, ich will sie selber singen. Lass mal May Stevens fragen. Haben sie gemacht, Same Old Sky, gleich hier. Vorher gehen wir nach Augsburg ins Stadion. Da ist unsere ARD-Sportreporterin Stefanie Bartschik mit einem 0:0 Halbzeitstand.
1: Keine Tore zur Pause und der Bundestrainer, der ist gerade ganz schnell in der Kabine verschwunden, hat Licht und Schatten gesehen von seiner Mannschaft bei seinem Heimdebüt gegen Griechenland. In der zweiten Minute Bambasey Konté von der TSG Hoffenheim, der Debütant mit der ersten Chance für Deutschland, zentrale Position, rechts am Tor vorbei, hat er den geschoben. Danach gab es eine Phase, wo die Griechen ein bisschen stärker geworden sind. Karezas, der junge Spieler von Borussia Dortmund mit der besten Möglichkeit, mit links übers Tor. Dann die deutsche Mannschaft mit Adeyemi, der sich richtig reingekämpft hat in dieses Spiel. Der neue Spieler von FC Barcelona in der 26. und in der 32. Minute mit links einmal nebens Tor. Einmal konnte Tsolakis, der Keeper der Griechen, ganz stark parieren. Aber die deutsche Mannschaft muss sich ein bisschen mehr in puncto Genauigkeit und Präzision einfallen lassen, um sich mehr Chancen rauszuspielen, um diese Griechen am Ende tatsächlich zu knacken.
0: Das sollte doch nicht das zweite Unentschieden werden in Klopps Karriere. Wir bleiben für euch dran.

0: Pink Runaway in eurer Abendshow. Es ist 10 vor 10. Schön, dass ihr da seid. Wir sind immer für euch da hier. Immer erreichbar. 07221 2011 ist Nummer ins Studio hier. Kann man WhatsApp schicken, Signal-Nachrichten. Alles geht. Anrufen geht auch.
1: Was ist nochmal anrufen?
0: Das ist sehr schwierig. Das erzählen wir euch morgen. Hier Piet aus Doberlug, Kirchhain, schickt gerade noch was. Ey, ich habe noch was für deine barsche Philosophie. Oh ja, das machen wir gleich. Sollen wir das machen um kurz nach 10 oder so? Die Philosophie-Ecke machen wir auf. Sehr gute Idee. Kann man ein Mädchen, das Shakira heißt... Ach, scheiße. Entschuldigung. Kraft, also, um Gottes Willen, so ist mir selten passiert, dass mir das rausrutscht. Pardon. Ich sage, in aller Form möchte ich um Entschuldigung bitten über diesen Kraftausdruck. Also wirklich. Was ist denn los? Geht's noch? Kann man ein Mädchen, das Kira heißt... So, jetzt mal ordentlich hier von Piet aus Doberlug. Also ein Mädchen, das Kira heißt und Haie mag... Darf man die dann spitznamenmäßig Shakira rufen? Shakira, Shakira. Und dann mit der Sängerin verwechseln. Ha! Ja, kleiner Wortwitz. Das machen wir gerne in der Philosophie. Wir gucken mal, was die Philosophie-Ecke hergibt. Das machen wir um 10 nach 10 gleich hier in der Abendshow.

0: Eilmeldung aus dem Verkehrszentrum. Achtung, Falschfahrer auf der B535 Mannheimer Landstraße Heidelberg Richtung Schwetzingen. Höhe Mannheim-Schwetzingen, da ganz rechts fahren, nicht überholen. Auf der B535 Mannheimer Landstraße Heidelberg Richtung Schwetzingen in Höhe Mannheim-Schwetzingen. Falschfahrer unterwegs. Vorsicht bitte in beiden Richtungen. Aktuelle Info aus dem Verkehrszentrum für euch. Passt bloß auf.
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2: Um 22 Uhr mit Anja Keeb. Bundesgesundheitsminister Carsten Linnemann hat die SPD-Forderung nach einem Preisdeckel zurückgewiesen. Linnemann sagte am Abend in der ARD, der Vorschlag würde die Probleme nicht lösen. Stattdessen müsse es strukturelle Reformen geben. Linnemann rief den Koalitionspartner auf, Debatten nicht öffentlich auszutragen. Die SPD hatte angekündigt, dem Gesetzentwurf zur Pflegereform am Mittwoch im Kabinett nicht zuzustimmen. Sie möchte erreichen, dass die Eigenanteile der Pflegebedürftigen gedeckelt werden. Die abgeriegelte südukrainische Stadt Oleschki ist aus der Luft mit Lebensmitteln versorgt worden. Nach Behördenangaben wurden 4 Tonnen Lebensmittel mit ukrainischen Lastdrohnen in die Stadt gebracht. Hilfsorganisationen beklagen seit langem die humanitäre Lage in Oleschki, das von russischen Truppen besetzt wurde und unmittelbar an der Front liegt. Rund 2000 Menschen sitzen dort fest, darunter fast 50 Kinder. Im Alstom-Werk in Stendal soll es morgen einen Warnstreik geben. Nach Angaben der Eisenbahn- und Verkehrsgewerkschaft EVG sind die rund 280 Angestellten aufgerufen, ab 5 Uhr für 25 Stunden die Arbeit niederzulegen. Auch im Außenstandort Chemnitz sei ein Streik geplant. Die Gewerkschaft fordert vor allem die Angleichung der Löhne in Stendal an andere Standorte des Unternehmens. Aktuell verdiene ein Mitarbeiter in Stendal rund 500 Euro brutto weniger. Das Werk gehört zum französischen Alstom-Konzern. In Stendal werden vor allem Lokomotiven instand gehalten, repariert und modernisiert. Der serbische Staatspräsident Aleksandar Vučić hat wie erwartet sein Amt niedergelegt. Im staatlichen Fernsehen sagte er am Abend, das sei heute der Tag, an dem er zurücktrete. Vučić tritt als Spitzenkandidat seiner Fortschrittspartei bei der vorgezogenen Parlamentswahl Ende Oktober an. Im Fall eines Wahlsieges will er Ministerpräsident werden. Seine Amtszeit als Staatspräsident wäre regulär im nächsten Jahr zu Ende gegangen. Nach 2 Amtsperioden dürfte er nicht erneut antreten. Eine Passagiermaschine der Lufthansa ist auf dem Weg von Frankfurt nach Lissabon nach Lyon umgeleitet worden. Nach Unternehmensangaben war die Powerbank eines Fluggastes auf einem Sitz in Brand geraten. Die Crew habe das Gerät in einen speziellen Schutzbeutel gepackt. Der Kapitän habe sich aus Sicherheitsgründen dennoch dafür entschieden, nach Lyon auszuweichen. Das waren die Nachrichten. Das Wetter in der Nacht leicht bewölkt bis klar, trocken, Tiefstwerte 14 bis 7 Grad. Morgen viel Sonne, gelegentlich auch etwas wolkiger. Es bleibt trocken bei 23 bis 28 Grad. Am Dienstag dann locker bewölkt mit Sonne, trocken, 23 bis 26 Grad. 22.03 Uhr.
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3: A14 Richtung Dresden zwischen Halle, Peißen und Halle Ost ist die linke Fahrspur nach einem Unfall gesperrt. A14 Richtung Kolbitz-Wolmirstedt und Tangerhütte-Behinderung nach einem Unfall. Im Landkreis Sächsische Schweiz-Osterzgebirge ist die Straße zwischen der B6 und Wilsdorf nach einem Unfall gesperrt. A4 Dresden-Frankfurt. Zwischen Hohenstein-Ernsthal und Glauchau-West wird in Richtung Frankfurt die Fahrbahn erneuert. Bis voraussichtlich Dezember wird der gesamte Verkehr mit je 2 Fahrspuren pro Richtung auf der Richtungsfahrbahn Dresden geführt. Dadurch ist in Richtung Frankfurt die Anschlussstelle Glauchau-Ost bis Ende Oktober gesperrt.
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0: Mit Markus Barsch, hallo, schön, dass ihr da seid. Wir legen los mit Gracie Abrams, That's So True.
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68. Spielminute, Deutschland 0, Griechenland immer noch 0. Passiert nicht viel, also man gibt sich Mühe, aber es passiert nicht viel. Es ist, das Ergebnis quasi ändert sich nicht. Man gibt sich Mühe, aber es hat keinen Einfluss auf das Spielergebnis im Moment. Ungefähr seit einer Stunde. Naja. Wir bleiben dran für euch. Es ist 22.13 Uhr und 36 Sekunden. Hallo, hier ist Pop, die gemeinsame Abendshow von Bremen 4, HR3, MDR Jump, NDR 2, RBB 88.8, SR1 und WDR 2. Produziert für euch von SWR3. Jetzt mit einem kleinen Ausflug in die Philosophie-Ecke. Alles, was den ganzen Tag doof war, was genervt hat, gezwickt hat, irgendwo uns so in die Seite gepaukt hat, das schieben wir jetzt mal beiseite, das vergessen wir jetzt mal für eine Minute. Gucken anders auf die Welt, wechseln die Perspektive. Und die kleinen Problemchen des Tages, die sind gleich weg. Ihr werdet lachen, aber es ist die Wahrheit. Darmstadt philosophiert über Sachen wie zum Beispiel, hey Leute, wenn die Erde wirklich eine Scheibe wäre, dann hätten doch die Katzen längst alles von ihr runtergeschmissen. Machen die ja immer auf Tischen und Co. Ne? Haben eigentlich die Transformers jetzt eine Lebens- oder eher eine Autoversicherung? Muss mal einen fragen, wenn ich mal wieder einen sehe. Ist schon mal aufgefallen eigentlich, dass es Fischstäbchen

Naja, Alpha Wild, trötet ihr nur. 73. Spielminute. Deutschland 0. Griechenland 1. Schlimm abgefälscht. Ich glaube, Kimmich war es. Leider abgefälscht, unhaltbar. Der Schuss von, ich glaube, Kobelis war es. Für die Griechen. Aber der war nicht haltbar. Okay. Ist ja bisher eine ziemlich miese Bilanz von diesem, wie heißt der nochmal? Klopp, habe ich mir aufgeschrieben. Jürgen Klopp. Gemein, mein Gott, der hat doch gerade erst angefangen. Jetzt warten wir doch mal ab hier. Das ist alles noch offen hier. Immer wenn wir im Radio philosophieren. Ach, warte mal, übrigens, das wollte ich euch noch unbedingt mitgeben hier. Die Entwarnung ist nämlich gerade gekommen von dem Falschfahrer auf der B36, B535, Mannheimer Landstraße, Mannheim-Heidelberg. Kein Falschfahrer mehr in Höhe A6, Mannheim-Schwetzingen, okay? Immer wenn wir im Radio ein bisschen philosophieren, so wie wir das eben gemacht haben, dann kommt immer ganz viel fröhliches Zeug von euch. Emma aus Bad Schönborn frug, hey Leute, wenn Seepferdchen mal so an Land vielleicht ein bisschen spazieren gehen wollen, vorsichtig, müssen die dann vorher erstmal das Menschabzeichen machen, weil umgekehrt müssen wir es ja auch, wenn wir ins Wasser wollen. Haha. Jutta Ehrlich aus, schreibt sie nicht dazu. Ich habe auch eine kurze Frage zu dieser kleinen Rubrik Philosophie mit F. Wird es eigentlich rechtsdrehenden Milchsäurebakterien, beispielsweise im Joghurt, schwindelig, wenn wir einfach mal links rumrühren? Ja, ich glaube ja, und dein Joghurt fällt ja sofort aus der Hand und das Universum implodiert, Jutta. Mach das bitte bloß nicht. Hier kommt noch Rufen aus Ravensburg. Das ist auch geil. Einfach nur so, es steht viel auf dem Spiel, Ausrufezeichen. Zum Beispiel der Name des Spiels, der Hersteller, Inhalt und so weiter. Let's go.

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2: Es ist 10:30.
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5: Heute Nacht zeigen sich in Deutschland neben lockeren Wolkenfeldern oft die Sterne. Im Südosten bildet sich örtlich Nebel. Vor allem im Westen und Nordwesten sind auch ein paar dichtere Wolkenfelder unterwegs. Morgen scheint wieder die Sonne und es gibt in den meisten Regionen nur lockere Wolken. Dichtere Wolken finden sich im Westen und Nordwesten und am Nachmittag gibt es dort vereinzelt etwas Regen oder Schauer. Die Höchstwerte reichen von 19 Grad an der Nordsee bis 32 Grad am Oberrhein.
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6: A14 Richtung Dresden zwischen Halle, Peißen und Halle Ost ist die linke Fahrspur nach einem Unfall gesperrt. A14 Richtung Kolbitz, Wollmirstedt und Tangerhütte Behinderungen nach einem Unfall. Im Landkreis Sächsische Schweiz-Osterzgebirge ist die Straße zwischen der B6 und Wilsdorf nach einem Unfall gesperrt. In Dresden ist das Blaue Wunder wegen Brückenarbeiten bis morgen früh gesperrt.
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2: Und hier ist Pop, eure Abendshow am Sonntagabend mit Markus Barsch. Schön, dass ihr da seid.

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0: Radio Pop, eure Abendshow. Guck mal, in dieser Sekunde ist das Spiel abgepfiffen. 0-1 Deutschland, Griechenland in der Nations League. Nun, was anderes. Was haben wir? 22.40 Uhr. Guck mal, noch eine Stunde und 20 Minuten. Dann ist die ganze Woche voll. Seit Montag, also seit genau der Nacht von Sonntag auf Montag, vor 7 Tagen, wird Leben retten geübt. Diese Woche ist die Woche der Wiederbelebung. Wir haben schon berichtet, dann und wann, ne? Und deswegen wird in Bielefeld seit Montag durchgehend an einer Puppe, ne? Habt ihr vielleicht schon mal gesehen beim Erste-Hilfe-Kurs oder so? Da kann man ja wiederbeleben. Herzdruckmassage und so kann man da üben. Das wird gemacht seit nunmehr 166 Stunden und 40 Minuten für einen Weltrekord. Bis 0 Uhr, noch eine Stunde 20 müssen sie. Dann haben sie die 168 Stunden am Stück geschafft. Das wäre der Weltrekord. Yvonne Franja vom Franziskus Hospital Bielefeld sagt, das schaffen wir, aber die Nächte waren die ganze Woche nicht immer einfach.
1: Ja, das war schon anstrengender, weil natürlich gerade jetzt so in den letzten Tagen war es so, dass natürlich so bis 1, 2 waren auch viele Passanten noch da, die reingekommen sind. Aber so die Zeit so ab 2, 2:30 bis dann morgens, die zog sich dann. Und dann haben das natürlich Personal aus dem Franziskus Hospital abgedeckt.
0: Da wurde sich dann meistens auch schon nach 2 Minuten abgewechselt, und wer schon mal auf so einer Puppe rumgepumpt hat, um die Herzmassage zu machen, der weiß, wie anstrengend das ist. Ne? Es ist sehr anstrengend, deswegen brauchst du halt auch viele Leute für so einen Weltrekordversuch.
1: Wir hatten sehr, sehr viele, die da waren. Wir hatten die Polizei, die da war, Rettungsdienst war da, Feuerwehr war da. Dann sind natürlich alle unsere Ärzte, die hier waren, vorbeigekommen. Alle Chefärzte sind da. Von der Politik sind Menschen gekommen. Schüler, ganz viele Schüler natürlich. Tagsüber von Montag bis Freitag war voll mit Schülern. Ja, es ist ganz toll.
0: Wow, wir drücken die Daumen, dass ihr das schafft, noch bis Mitternacht für den Weltrekord.
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0: hier ist Bob, eure Abendshow. Zweiter Fußballabend der deutschen Nationalmannschaft unter Trainer Jürgen Klopp. Schon zweimal nicht gewonnen. Das erste Mal unentschieden. Vor ein paar Tagen, ja, am Donnerstag war es gegen die Niederlande 1-1. Bin ich betrunken, es ist nur schon spät. Und jetzt gerade verloren gegen Griechenland zu Hause in Augsburg. Hier ist unsere ARD-Reporterin Stefanie Patschik.
1: Der Mann dieses Spiels heißt Dimitris Kobelis und er trägt die griechischen Farben blau und weiß. Der Torschütze aus der 74. Minute nach einem langen Ball aus der eigenen Hälfte. Christos Zollis, der Ex-Düsseldorfer, legt ihn in die Mitte ab und Kobelis schießt, Kimmich fälscht ab. Alex Nübel kann nichts halten und so verliert Deutschland hier am Ende bei der Heimpremiere des neuen Bundestrainers Jürgen Klopp mit 0-1. Die Chancen waren da. Adeyemi hatte zwei richtig gute in der ersten Hälfte. Conte, der Debütant von der TSG Hoffenheim, hatte einen in der ersten, einen in der zweiten. Sie haben die Chancen nicht genutzt. Sie waren teilweise zu unpräzise. Sie waren aber auch da. Sie hatten Phasen, die auch stark waren, die gut waren. Und Jürgen Klopp, der guckt jetzt ganz schön konsterniert und weiß, er hat noch einiges vor sich auf seiner To-Do-Liste, was besser werden muss in den nächsten Wochen. Die nächste Gelegenheit, die gibt es dann am Donnerstag gegen Serbien.

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1: Um 23 Uhr mit Ines Kunze. In der Fußball Nations League hat Deutschland gegen Griechenland verloren mit 0:1. Es war das Heimdebüt vom neuen Bundestrainer Jürgen Klopp. Sportreporter Michael Augustin.
2: Das Heimdebüt von Jürgen Klopp als Bundestrainer geht daneben. Deutschland verliert in Augsburg gegen Griechenland mit 0:1. Die Deutschen hatten viel häufiger den Ball. 72% Ballbesitz im ersten Durchgang. Die Griechen lauerten auf Konterchancen. Deutschland vergab seine Chancen. Wieder Adeyemi, der eine gute Möglichkeit hatte, aber auch Conte, der Hoffenheimer bei seinem Debüt, oder Kimmich hätten treffen können für Deutschland.
1: Bundesaußenminister Wadefuhl hat im Heute-Journal sein Gespräch mit Russlands Außenminister Lavrov verteidigt. Man habe unter anderem dringend die Botschaft vermitteln wollen, wie stark einzelne Staaten unter einer ausfallenden Getreideernte leiden würden.
3: Alle, die sagen, und das verstehe ich natürlich auch, ihr müsst sprechen, ihr müsst verhandeln, die können sich ja anhören, die Reaktion des russischen Kollegen, der meint, man hätte auch telefonieren können, da war nichts Neues. Es war schon was Neues, nämlich die Dringlichkeit und auch die Aufforderung, jetzt Getreidelieferungen zu ermöglichen. Also die Ernsthaftigkeit auf russischer Seite, die habe ich nicht gespürt, die sehe ich bisher nicht.
1: Wadefuhl sagte weiter, das Angebot zum Gespräch sei von Russland ausgegangen. Lavrov und Wadefuhl hatten sich am Rande der UN-Vollversammlung getroffen. Es war der erste direkte Kontakt seit mehreren Jahren. Zur Oktoberfest-Halbzeit hat die Festleitung in München eine positive Bilanz gezogen. Demnach kamen bisher etwa 3,8 Millionen Besucher auf die Wiesn. Das sind 300.000 mehr als im vergangenen Jahr um diese Zeit. Der Bierkonsum sei leicht zurückgegangen, beim alkoholfreien Bier aber gestiegen. Auch zum Stuttgarter Wasen gab es eine erste Bilanz. Am ersten Wochenende waren rund 400.000 Besucher da, meldeten die Veranstalter. In den USA sind zwei weitere Pandas aus China eingetroffen. Sie sind für den Zoo von Atlanta. Er ist damit der dritte Tierpark in den USA, in dem Pandas leben. Chinas Präsident Xi hatte die Leihgabe bei seinem Staatsbesuch diese Woche in Washington angekündigt. Die Führung in Peking sieht die seltenen Bären traditionell als Mittel der Diplomatie. Die Vereinbarung sieht vor, dass die Pandas 10 Jahre lang in Atlanta bleiben. In freier Wildbahn sind die Tiere nur in wenigen Bergregionen Chinas heimisch. Und das Wetter für Deutschland: In der Nacht im Norden und Nordwesten viele Wolken und hier und da Regen. Im Südosten teils klar, teils Nebel, Tiefstwerte 16 bis 3 Grad. Am Montag im Norden und im Westen einige Wolken, örtlich Schauer, im Südosten häufig Sonne, Höchstwerte hier 20 bis 31 Grad. Am Dienstag im Nordwesten Wolken, an der Küste teils windig, im Südosten sonneähnliche Temperaturen. Die Zeit 23.03 Uhr.
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5: Im Landkreis Sächsische Schweiz-Osterzgebirge ist die Straße zwischen der B6 und Wilsdorf nach einem Unfall gesperrt. In Dresden ist das Blaue Wunder wegen Brückenarbeiten bis morgen früh gesperrt. A4 Dresden-Frankfurt. Zwischen Hohenstein-Ernsttal und Glauchau-West wird in Richtung Frankfurt die Fahrbahn erneuert. Bis voraussichtlich Dezember wird der gesamte Verkehr mit je 2 Fahrspuren pro Richtung auf der Richtungsfahrbahn Dresden geführt. Dadurch ist in Richtung Frankfurt die Anschlussstelle Glauchau-Ost bis Ende Oktober gesperrt.
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6: Ach, am Sonntagabend mit Markus Barsch. Wir fangen an mit Christa Saran, die Good Old Days.

0: Hopp, eure Abendshow am Fußballsonntagabend. 10:50, das war wohl nix.
1: Habt ihr schon gehört wahrscheinlich, ne? In den News oder eben hier bei uns Deutschland gegen Griechenland. Nations League 0-1. Innenverteidiger Jonathan Tah gerade nach dem Spiel so.
2: Um ehrlich zu sein, haben wir es einfach nicht gut genug gemacht. Ja. Natürlich sind wir enttäuscht und sauer, wenn wir ein Spiel verlieren. Und wir gehen trotzdem zu den Fans, das haben wir immer gemacht. Wir haben uns immer bedankt für den Support und das wird auch immer so bleiben, ob wir gewinnen oder verlieren. Ich glaube, das Wichtige ist, dass wir zusammenstehen. Die Euphorie mit dem neuen Trainer. Natürlich ist es von außen immer sehr, sehr aufgebauscht, aber am Ende kommt es natürlich darauf an, was wir auf dem Platz machen, wie wir performen. Und wenn wir kein gutes Spiel machen und ein Spiel verlieren, dann ist es klar, dass nicht alle happy sind. Aber das können wir in den nächsten Spielen wieder gut machen.
1: Genau, also Jungs, Kopf hoch. Am Donnerstag geht es in München gegen Serbien schon weiter. Und dann am kommenden Sonntag geht es schon wieder weiter. Das Rückspiel dann gegen Griechenland, dann in Thessaloniki.
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0: Es ist 20:11 am Sonntagabend. Hier ist Pop, eure Abendshow. Wir gucken immer schon gerne am späten Sonntagabend auf das, was da morgen so losgeht. Was ist los in der kommenden Woche? Noch 42 Minuten, dann kommt sie. Und den Blick in die kommende Woche macht für uns Just Schmidt aus unserem Abendshow Blick in die Woche Spezialteam.
1: Happy Birthday. Bundesverfassungsgericht. 75 Jahre gibt es morgen. Großer Festakt in Karlsruhe mit wirklich 1000 wichtigen Leuten, die 1000. Da eingeladen sind. 1000. Bundespräsident Steinmeier ist auch mit dabei. Natürlich. Wir kennen die ja eigentlich nur aus der Tagesschau. Sehen die da in ihren roten Roben wichtige Entscheidungen fällen.
0: Ja.
1: Aber die sind für uns alle da. Wir alle könnten theoretisch bis vors Bundesverfassungsgericht.
0: Ja, wenn wir mit den Urteilen von uns aus erstmal aus der Gegend nicht so zufrieden sind. Wir alle können, wie man sagt, das Bundesverfassungsgericht anrufen.
1: Können die anrufen, ja.
0: Und apropos anrufen, hast du die Nummer von denen?
1: Die haben wirklich eine Nummer.
0: Natürlich.
1: 0721, ja, hast du?
0: Habe ich.
1: 910?
0: Ja.
1: 1-0.
0: Also 9-10-10. Das genau. Ist einfach. Ruf ich mal morgen aus Spaß. Nicht an. Ist ja öffentlich. Diese Nummer ja. Ist öffentlich, ne? Schnell weiter. Nächste Woche kommt, ja, der Tankrabatt. Na, beziehungsweise andersrum. Der kommt der kommt am 1. Oktober.
1: Genau.
0: Nicht morgen, aber dann in der Woche.
1: Ab Donnerstag soll 3 Monate gelten. Die Senkung der Energiesteuer auf Sprit und dadurch sinkt dann auch die darauf erhobene Mehrwertsteuer. Insgesamt, so jetzt wird es interessant, soll es dann um knappe 17 Cent pro Liter günstiger werden.
0: Ja, und dann wird in Schweden die Woche ja auch schon schön durchgefeudelt jetzt. Damit alles, Achtung, ganz nobel aussieht.
1: Ah,
0: oh, schlechteste ja. Wortwitz der Welt.
1: Die haben jetzt nur noch 7 Tage Zeit, dass da alles wieder schick ist, hast ganz recht. Weil dann kommen ja die Nobelpreise, die fangen nächste Woche auch schon an mit Gerüchte, wer könnte es denn bekommen? Medizin-Nobelpreis übernächsten Montag, dann Physik Dienstag, Chemie Mittwoch, Literatur Donnerstag, Frieden, wichtig auch am Freitag.
0: Friedensnobelpreis. Mhm. Nötiger denn je in diesen Zeiten. Danke, Jo.

I Want for Christmas is You. Entthront 22 Wochen war Mariah Carey mit All I Want for Christmas is You auf Platz 1 der amerikanischen Billboard 100 Charts. Jetzt ist dieser Rekord eingestellt, gerade von Ella Langley, Choose in Texas. Okay, Vorsicht bitte auf der A9, Halle Leipzig, Richtung Berlin, zwischen Klein Marzens und Niemek, da steht ein kaputtes Auto. Wollt ihr ein bisschen Lärm? Okay.

0: Ohren durchgepustet. Es ist 11:30.
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2: Heute Nacht zeigen sich in Deutschland neben lockeren Wolkenfeldern oft die Sterne. Im Südosten bildet sich örtlich Nebel. Vor allem im Westen und Nordwesten sind auch ein paar dichtere Wolkenfelder unterwegs. Morgen scheint wieder die Sonne und es gibt in den meisten Regionen nur lockere Wolken. Dichtere Wolken finden sich im Westen und Nordwesten und am Nachmittag gibt es dort vereinzelt etwas Regen. Die Höchstwerte reichen von 19 Grad an der Nordsee bis 32 Grad am Oberrhein.
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3: Vorsicht bitte auf der A9 Halle-Leipzig Richtung Berlin. Zwischen Kleinmarzehns und Niemeck steht ein defektes Fahrzeug. Vorsicht bitte auf der B4 Nordhausen-Erfurt. Zwischen der A38 Nordhausen und Hain sind Personen auf der Fahrbahn. Im Landkreis Sächsische Schweiz-Osterzgebirge ist die Straße zwischen der B6 und Wilsdorf nach einem Unfall gesperrt. A4 Dresden-Frankfurt. Zwischen Hohenstein-Ernsthal und Glauchau-West wird in Richtung Frankfurt die Fahrbahn erneuert. Bis voraussichtlich Dezember wird der gesamte Verkehr mit je 2 Fahrspuren pro Richtung auf der Richtungsfahrbahn Dresden geführt. Dadurch ist in Richtung Frankfurt die Anschlussstelle Glauchau-Ost bis Ende Oktober gesperrt. Auf der A4 Dresden-Frankfurt wird zwischen Stadtroda und Jena-Zentrum die Fahrbahn Richtung Frankfurt erneuert. Bis voraussichtlich Dezember wird der gesamte Verkehr mit je 2 Fahrspuren pro Richtung auf der Richtungsfahrbahn Dresden geführt.
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0: Und hier ist Pop, eure Abendshow mit Markus Barsch und Teddy Swims.

0: gleich Adela Ain't in L.A. in eurer Abendshow am Sonntagabend. Ja, habt ihr jetzt schlechte Laune wegen Fußball verloren? 1-0 gegen Griechenland? Mein Gott. Nations League, Popations League. Komm, wir machen was Lustiges. Mit einem Comedy-Mann. Kennt ihr schon Masoud Akbarzadeh? Der ist deutsch-iranischer Stand-up-Comedian und Kabarettist. Der kam in den 90ern aus dem Iran nach Berlin und ist in Neukölln aufgewachsen, war. Das wird manchmal ganz schön trocken und absurd bei dem. Da weiß man nicht genau, wo es hingeht, Masoud.
1: Ich merke schon, das Licht hier stört mich auch voll, ganz ehrlich. Weil ich habe voll die hohe Stirn und ich weiß, es reflektiert dieses Ding hier voll auf meine Stirn. Ich hatte mal eine Frau gedatet. Wir hatten uns verabredet bei ihr zu Hause und ich hatte einen Schlüssel für die Wohnung. Es war so eine Erwachsene-Leute-Beziehung. Und bin reingegangen und habe gesehen, sie hat schon geschlafen. Sie hatte aber eine höhere Stirn, aber sehr viel mehr Humor, weil auf ihrer Stirn stand geschrieben, hey, sorry, ich war schon müde. Essen ist im Kühlschrank. Ich bin am Tag danach, bin ich vorher wach geworden. Ganz recht, in dieser Geschichte gibt es einfach gar keinen Sex. Das ist Erwachsene-Leute-Beziehung. Bin vorher wach geworden und habe auf ihre Stirn geschrieben, hey, guten Morgen, danke fürs Essen, es war geil lieblich. Übrigens, Tobias hat angerufen, Donnerstag geht klar. Und ich habe drüber nachgedacht, was du gesagt hast. Du hast völlig recht, das sind die kleinen Dinge im Leben, die wichtig sind. HDL, ach weißt du was, wir sind erwachsene Menschen, ich schreibe es aus. Ich habe dich lieb. Gruß, Masoud Akbarzadeh. Ihre Notiz habe ich natürlich dran gelassen, wäre scheiße, wenn ich mitten nach so rumwische. Ich habe einfach 2 Häkchen gemacht, damit sie weiß, ich habe es gelesen.
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Hier kommt erstmal noch was aus dem Verkehrszentrum. Gebe ich euch gleich weiter. Petze ich. Vorsicht bitte auf der A44 Düsseldorf Richtung Mönchengladbach. In der Einfahrt Kreuz Neersen steht ein kaputtes Auto. Vorsicht bitte auf der A44 Düsseldorf Richtung Mönchengladbach. Kaputtes Auto in der Einfahrt Kreuz Neersen. Ist ja schon gleich 12. Mein Gott. Was poppt denn hier für ein Posting auf wie ein Pilz aus dem Boden in unseren Lieblings-Sozial-O-Netzwerken? Hier Mauerblümchen postet. Das Bild ist ein Comic-Mädchen. Okay. Sie schreibt, im nächsten Leben mache ich was mit Holz oder Stein. Hauptsache, es spricht nicht. Okay. Das war Pop die Abendshow mit Markus Bahr. Schön, dass ihr dabei wart. Bleibt da, gleich ist Dani Hilp hier in der Popnacht für euch.

0: 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Um 0 Uhr mit Klaus Reginek. Nur wenige Tage vor der geplanten Verabschiedung der Pflegereform im Bundeskabinett verschärft sich der Ton zwischen SPD und Union. Bundesgesundheitsminister Linnemann von der CDU ist gegen den SPD-Vorschlag eines sogenannten Pflegedeckels, das heißt einer Begrenzung des Eigenanteils. Linnemann sagte am Abend in der ARD:
1: Das kann man diskutieren. Ich warne nur davor, dass wir jetzt so tun, als ob damit auch nur im Ansatz ein Problem gelöst ist. Die Pflegeversicherung ist strukturell unterfinanziert. Jedes Jahr fehlen 10% der Ausgaben. Das sind rund 10 Milliarden, sage ich jetzt mal Pi mal Daumen. Und wenn wir das nicht strukturell ändern, werden wir die Zukunft im Pflegesystem nicht gewinnen.
0: Die SPD droht mit einer Blockade der Pflegereform, weil sie Leistungskürzungen ablehnt. Außerdem fordert sie ein System, in das auch die Beiträge privater Pflegeversicherungen einfließen. Außenminister Wadefuhl hat sein Gespräch mit Sergei Lavrov verteidigt. Der Austausch mit dem russischen Außenminister kam am Rande der UN-Vollversammlung in New York zustande. Es war der erste direkte Regierungskontakt seit Jahren. Wadefuhl sagte dazu, es sei unter anderem wichtig gewesen, Deutschlands Position nach dem Drohnenvorfall am Flughafen Leipzig klarzumachen. Außerdem müsse für ein Kriegsende in der Ukraine alles getan werden. Die Menschen in der Schweiz wollen keine strengere Auslegung der politischen Neutralität ihres Landes. Bei einer Volksabstimmung haben sie einen Vorschlag für eine schärfere Linie in dieser Frage abgelehnt. Laut dem amtlichen Endergebnis votierten rund 70% der Teilnehmenden dafür, die Neutralität in der bestehenden Form beizubehalten. Damit kann die Schweiz auch weiterhin EU-Sanktionen etwa gegen Russland übernehmen. Die deutsche Fußballnationalmannschaft ist auch im zweiten Spiel unter dem neuen Bundestrainer Jürgen Klopp ohne Sieg geblieben. Das Nations League-Hinspiel gegen Griechenland in Augsburg endete 0:1. Klopp zeigte sich nach der Partie selbstkritisch.
2: Die Aufstellung, die Zusammensetzung, die vielen Wechsel geht alles zu 100% auf meine Kappe. Das war so die Idee. Dass wir jetzt hier einen tiefstehenden griechischen Gegner nicht komplett auseinandernehmen, ohne in Schlüsselszenen, in Einzelmomenten. Ja, wo uns vielleicht der Spiegel ein bisschen gefehlt hat oder ein herausragender Torwart einen Riesenball rausgeholt hat, das war klar. Das Spiel heute nicht hoch zu gewinnen damit oder nicht zu gewinnen damit, hätte ich jetzt wirklich auch leicht leben können. Verlieren darf es nicht.
0: Das nächste Spiel der Deutschen ist am kommenden Donnerstag in München gegen Serbien. Das Wetter in Deutschland, nachts im Norden und Nordwesten viele Wolken, an der Nordsee örtlich Regen, sonst nur lockere Bewölkung und im Südosten teils klar, teils neblig. Die Tiefstwerte liegen zwischen 16 und 3 Grad. Am Tag im Norden und Westen einige Wolken und örtlich Schauer, im Südosten häufig Sonne, maximal 31 Grad. 0:03.
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5: Im Landkreis Sächsische Schweiz-Osterzgebirge ist die Straße zwischen der B6 und Wilschdorf nach einem Unfall gesperrt. A4 Dresden-Frankfurt. Zwischen Hohenstein-Ernsthal und Glauchau-West wird in Richtung Frankfurt die Fahrbahn erneuert. Bis voraussichtlich Dezember wird der gesamte Verkehr mit je 2 Fahrspuren pro Richtung auf der Richtungsfahrbahn Dresden geführt. Dadurch ist in Richtung Frankfurt die Anschlussstelle Glauchau-Ost bis Ende Oktober gesperrt. Auf der A4 Dresden-Frankfurt wird zwischen Stadtroda und Jena-Zentrum die Fahrbahn Richtung Frankfurt erneuert. Bis voraussichtlich Dezember wird der gesamte Verkehr mit je 2 Fahrspuren pro Richtung auf der Richtungsfahrbahn Dresden geführt.
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6: Mit Daniela Hilp, hi. Wir hoffen, ihr startet sonnengetankt in diese neue Woche rein. Es fühlt sich ja gerade so an, als ob wir den Juli lostreten würden. Wir verabschieden aber eigentlich den September und den Sommer so ganz langsam diese Woche. Zumindest auf dem Papier. Vorher schlägt der 30 Grad September aber nochmal zu. One More Time. Daft Punk auch gleich hier bei uns und vorher noch Ausdies.
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Das Leben ist schön. Vor allem nachts, oder? Joris, kurz nach Mitternacht an diesem Montag. Hallo, liebe Nachtschwärmerfreunde. Schön, dass ihr dabei seid heute, wenn wir mit der Popnacht 5 Stunden in die neue Woche reintrudeln. Vielleicht ist es ja auch mondbedingt bei euch. Hängt doch schon ein ganz schön großes Ding am Himmel gerade. Und der lässt viele wahrscheinlich nicht so wahnsinnig gut und tief schlafen. Die Arbeit dürfte einige aber auch wieder wach halten heute. Und ich würde sagen, wir vertreiben uns die Zeit so ein bisschen mit Erlebnissen, die man so hat. Vor allem so hat, wenn man sich die Nächte ab und zu mal um die Ohren schlägt, vielleicht ja auch regelmäßig. Da erlebt man manchmal ja schon so ein paar außergewöhnlichere Dinge oder hat auch Begegnungen der etwas anderen Art. Wahrscheinlich werden Taxifahrer, Taxifahrerinnen davon ein Lied singen können, jetzt gerade wo die Volksfestsaison gestartet ist zum Beispiel. 0721 2011. Was ist euch denn schon so Außergewöhnliches nachts passiert? Ist die Hotline ins Studio für eure WhatsApp, Signal oder auch Sprachnachrichten. Das Verrückteste, was wir hier mal hatten diesen Sommer, war eine Hornissenkönigin, die sich hier beim

0: am Montag. Hier ist die Popnacht und Vorsicht bitte auf der A44 Düsseldorf-Mönchengladbach in der Einfahrt Kreuz-Nersen steht momentan ein defektes Fahrzeug rum. Der frühe Montagmorgen mit euren etwas schrägen Nachterlebnissen, die teilt ihr gerne an unserer Studio-Hotline der 07221 2011. Robin aus Lörrach ist eine Maus schon mal direkt über den Fuß gelaufen, mitten in der Nacht. Ist ein bisschen erschrocken, wie auch ich. Ich habe es ja gerade erzählt, wir hatten diesen Sommer schon einen sehr dicken, lauten Brummer hier im Studio. Mal kurz Fenster aufgemacht, zack, auf einmal. Es war ein bisschen gruselig, aber Doris aus Schmelz, die kann das sogar noch ein bisschen, ja, übertrumpfen.
1: Das mit der Hornisse kann ich toppen. Ich bin nachts wach geworden, weil eine Fledermaus über mein Bett flog, hin und her, weil sie nicht mehr aus dem Fenster rauskam. War auch nicht die erste und eine Schleiereule hatte ich auch schon im Haus.
0: Ich glaube, Doris, du wohnst in einem alten Schlossverlies oder so. Scheint auf jeden Fall interessant zu sein.

Ist es ein nächtliches, Schlossverlies, in dem Doris, die wir gerade gehört haben, besucht wird von Schleiereulen und Fledermäusen? Nein, sie schreibt hier nochmal ins Studio an die 07221 11. Sie lebt in einem umgebauten Bauernhaus.

0: Bam, da kracht Olivia Rodrigo rein in den frühen Montag, kurz nach 12:30.
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6: Heute scheint in Deutschland wieder die Sonne. Und es gibt in den meisten Regionen nur lockere Wolken. Im Süden und Osten ist es zum Teil wolkenlos. Dichtere Wolken finden sich im Westen und Nordwesten. Und am Nachmittag gibt es dort vereinzelt etwas Regen oder Schauer. Die Höchstwerte reichen von 19 Grad an der Nordsee bis 32 Grad am Oberrhein.
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7: Vorsicht bitte auf der A38 Göttingen Richtung Halle. Zwischen Merseburg Süd und Leuna befindet sich eine ungesicherte Unfallstelle. Im Landkreis Sächsische Schweiz-Osterzgebirge ist die Straße zwischen der B6 und Wilsdorf nach einem Unfall gesperrt. In Dresden ist das Blaue Wunder wegen Brückenarbeiten bis morgen früh gesperrt. A4 Dresden-Frankfurt. Zwischen Hohenstein-Ernsthal und Glauchau-West wird in Richtung Frankfurt die Fahrbahn erneuert. Bis voraussichtlich Dezember wird der gesamte Verkehr mit je 2 Fahrspuren pro Richtung auf der Richtungsfahrbahn Dresden geführt. Dadurch ist in Richtung Frankfurt die Anschlussstelle Glauchau-Ost bis Ende Oktober gesperrt.
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0: Hallo, hier ist die Popnacht mit Daniela Hilp und Luisa Soleil Bleu.

tolles Duett von Rihanna und Mickey Echo und Singer-Songwriter-Sound. Für die Nacht liefert jetzt Connor Skinner ab. Ein ganz junger Typ, Anfang 20, aus England, der sich aber schon an die ganz große Popgeschichte rantraut.

0: die Stimme, die gibt das auf jeden Fall her. Und es ist schon krass, was er mit dir in dem Alter schon alles anstellen kann. Na, geht noch ein bisschen was? Ja, der ist selbst sein Piano-Freund von den Socken, wie lange er den Ton hält beim Cover von Creep. Ja, Coversongs lädt Connor Skinner immer noch total gerne hoch auf seinem Insta-Kanal, auch wenn er mittlerweile eigene Singles hat, wie zum Beispiel diesen tollen neuen Song hier, den wir euch jetzt in der Popnacht spielen. Let Me Go. Kleiner Break-Up-Trennungssong von Connor Skinner, neu bei uns.
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Let me go. Genauso heißt dieser neue Song von Conor Skinner aus England. Der geht nächstes Jahr auf seine erste kleine Headliner-Tour. Kommt auch zu uns nach Deutschland Anfang März. Spielt unter anderem dann Shows in Köln, Hamburg, Berlin und München. Und Tickets für Conor Skinner gibt's noch für knapp 30 €. Könnte sich sehr schnell ändern bei dieser tollen Stimme.

0: Ach, die Heimspielpremiere für Fußball-Bundestrainer Jürgen Klopp, die war durchwachsen. Also auf jeden Fall nicht ganz so, wie viele sich das vorgestellt hatten. 0:1 hieß es am Abend in der Nations League gegen Griechenland. Vor dem Spiel natürlich wahnsinnig viel Euphorie, so diese Aufbruchstimmung, jetzt geht wieder was bei den Fans. Und dass es jetzt mit einer Pleite ausgegangen ist, das hat Kloppo doch so ein bisschen gefuchst, muss man sagen.
1: Tut mir total leid, dass jetzt die Euphorie irgendwie hier, haben wir gemerkt, also alles in Ordnung. Für mich ist das kein Problem. Ich weiß nur, dass so die Fußball braucht Training, Fußball braucht Abläufe. Und ich habe nicht damit gerechnet, aber es hat mich jetzt auch nicht überrascht, dass sie am Ende so ein Drecksding da reinwurschteln.
0: Ja, und das Drecksding hat, sagen wir mal, für sehr gemischte Stimmung gesorgt in Augsburg im Stadion. Die war sowieso ein bisschen zweigeteilt, die Stimmung, denn es wurden sowohl viele Daumen für Griechenland als auch für Deutschland gedrückt.
2: Wir haben ja noch nie gegen Deutschland gewonnen, aber mein Herz schlägt immer für beide Länder, aber na klar, habe ich mich schon sehr gefreut für Griechenland.
3: Ja, war nicht ganz so prickelnd. Das war noch Nagelsmann-Fußball.
4: Gutes Spiel, man hat gesehen, da ist Potenzial drin. Bei den nächsten Spielen wird es besser. Ich glaube an die Mannschaft, die wird es schaffen. Ich glaube an Klopp, dass er es hinkriegt.
0: Deutschland, Griechenland 0:1. Die Highlights aus diesem Spiel und noch mehr Interviews gibt's auf sportschau.de.

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1: Um 1 Uhr mit Klaus Regineck. Die Bundesregierung versucht heute noch einmal, Streitpunkte bei der geplanten Pflegereform auszuräumen. Kanzler Merz und Gesundheitsminister Linnemann von der CDU treffen sich mit Vizekanzler Klingbeil von der SPD. Was verhandelt wird, dazu aus Berlin Oliver Neuroth.
2: Übermorgen soll die Pflegereform durchs Bundeskabinett, doch seit dem Wochenende droht die SPD mit einer Blockade. Die Sozialdemokraten wollen keine Leistungskürzungen bei der Pflege akzeptieren. Die SPD schlägt einen Pflegedeckel vor, eine Obergrenze für einen bestimmten Eigenanteil bei Heimkosten von 1.500 Euro. Das wären knapp 300 Euro weniger als im Moment. Gesundheitsminister Linnemann lehnt das ab. Linnemann will unter anderem den Zugang zu höheren Pflegeleistungen bremsen. Und er möchte eine Kommission einrichten, die über die Zukunft der Pflegeversicherung berät.
1: CDU-Generalsekretärin Hoppermann drängt Grüne und die SPD in Berlin zu einem Bündnis mit ihrer Partei. Sie sagte der Rheinischen Post, beide Parteien müssten sich überlegen, ob sie Steigbügelhalter linker Extremisten werden wollten. Sie kritisiert damit eine mögliche Regierungskoalition mit dem Wahlsieger der Abgeordnetenhauswahl der Partei Die Linke. Deren Spitzenkandidatin Ehralb kündigte an, sie wolle eine Regierung mit Grünen und SPD bilden. Der Weg zu Sondierungen zwischen den drei Parteien ist inzwischen frei. Serbiens Präsident Vučić ist am Abend zurückgetreten. Hintergrund ist, dass er nach der vorgezogenen Parlamentswahl im Oktober Regierungschef werden möchte. Als Präsident könnte er nächstes Jahr nicht noch einmal kandidieren. Als letzte Amtshandlung hat Vučić 49 Menschen begnadigt, darunter 23, die im Zusammenhang mit Studentenprotesten festgenommen worden waren. Diese Proteste richteten sich auch gegen ihn, gegen Korruption und gegen Behördenschlamperei. Sie begannen nach dem Einsturz des Bahnhofsvordachs in der Stadt Novi Sad vor 2 Jahren. In der Fußball-Nations League hat Deutschland mit 0:1 gegen Griechenland verloren. Das Spiel in Augsburg war das Heimdebüt des neuen Bundestrainers Jürgen Klopp. ARD-Sportreporter Michael Augustin.
3: Zum ersten Mal hat Deutschland ein Länderspiel gegen Griechenland verloren. Torschütze in Augsburg war Kurbelis, der Matcher eine Viertelstunde vor Schluss mit einem einfachen Haken austrickste und Glück hatte, dass Kimmich seinen Schuss abfälschte. Das DFB-Team hatte deutlich mehr Ballbesitz, wusste damit aber wenig anzufangen. Dem Offensivspiel fehlte es an Ideen. Griechenland spielte sehr defensiv und setzte auf Konter. Die beste deutsche Chance vergab Adeyemi. Am Donnerstag geht es in der Nations League gegen Serbien weiter.
1: Das Wetter in Deutschland, nachts im Norden und Nordwesten viele Wolken. An der Nordsee örtlich Regen, sonst lockere Wolken und im Südosten teils klar, teils neblig. Die Tiefstwerte 16 bis 3 Grad. Am Tag im Norden und Westen einige Wolken und örtlich Schauer, im Südosten häufig Sonne, maximal 20 bis 31 Grad. 1:03 Uhr.
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5: In Dresden ist das Blaue Wunder wegen Brückenarbeiten bis morgen früh gesperrt. A4 Dresden-Frankfurt. Zwischen Hohenstein-Ernsthal und Glauchau-West wird in Richtung Frankfurt die Fahrbahn erneuert. Bis voraussichtlich Dezember wird der gesamte Verkehr mit je 2 Fahrspuren pro Richtung auf der Richtungsfahrbahn Dresden geführt. Dadurch ist in Richtung Frankfurt die Anschlussstelle Glauchau-Ost bis Ende Oktober gesperrt. Auf der A4 Dresden-Frankfurt wird zwischen Stadtroda und Jenatzentrum die Fahrbahn Richtung Frankfurt erneuert. Bis voraussichtlich Dezember wird der gesamte Verkehr mit je 2 Fahrspuren pro Richtung auf der Richtungsfahrbahn Dresden geführt.
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6: Mit Daniela Hilp. Hallo, hier ist euer Wochenstart-Express in den Montag. Wir freuen uns über alle, die zusteigen oder noch ein bisschen mit uns unterwegs sind. Rein in diese sehr warme letzte September-Spätsommerwoche. An Bord haben wir auch Max Giesinger und Jason Derulo, der seinen Namen aktuell auf den Sound von DJ Goja haucht.
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Da müssen wir kurz unterbrechen für einen Falschfahrer. Vorsicht bitte, der ist unterwegs auf der A60 Rüsselsheim-Mainz zwischen Rüsselsheim-Mitte und Mainz-Hechtsheim-Ost. Aufpassen, ein Falschfahrer, äußerst rechts fahren, nicht überholen. Auf der A60 Rüsselsheim-Mainz zwischen Rüsselsheim-Mitte und Mainz-Hechtsheim-Ost. Ein Falschfahrer, Vorsicht bitte in beiden Richtungen.

Vorsicht, da müssen wir nochmal unterbrechen, denn der Falschfahrer ist weitergefahren. Auf der A60 Rüsselsheim-Mainz zwischen Rüsselsheim-Mitte und Kreuz-Main-Süd ist er jetzt unterwegs. Ein Falschfahrer, bitte äußerst rechtsfahren, nicht überholen. Auf der A60 Rüsselsheim-Mainz zwischen Rüsselsheim-Mitte und Kreuz-Main-Süd ein Falschfahrer. Vorsicht bitte weiter in beiden Richtungen.

0: Hallöchen, es ist gleich 1:15 an diesem frühen Montag. Hier ist die Popnacht. Wir freuen uns sehr, wenn ihr dabei seid und teilen heute Nacht so ein paar, sagen wir mal, skurrilere, außergewöhnlichere Nachterlebnisse, die ihr schon hattet. Ja, ist ja so, dass da öfter mal ein bisschen was Schräges passieren kann, wenn man häufiger mal nachts unterwegs ist. Oder auch gerade jetzt in dieser Zeit, ne? Volksfestsaison eröffnet, dann diese Backstreet Boys Konzerte in Düsseldorf. Auch da sind ja sehr lustige Menschen gerne auch ein bisschen länger unterwegs. Auch nach den Konzerten noch in der Stadt. Da kann man auch ein bisschen was erleben. 0721 2011, das ist die Hotline ins Studio für eure WhatsApps, Signal und Sprachnachrichten. Was ist euch denn schon so passiert? Es kann auch gerne ein bisschen was der anderen Art sein, wie bei Helmut aus Köln, der sich gemeldet hat.
1: Ungefähr vor 4 Monaten wurde ich nachts so gegen 4 Uhr wach und hörte Stimmen im Schlafzimmer. Normalerweise ist da keine Stimme. Und das war ein bisschen komisch, weil die Stimmen unter meinem Bett hervorkamen.
0: Mmh. Oh mein Gott.
1: Und das war also sehr eigenartig und sehr komisch. Das waren leise Stimmen, Mann und Frau, die unterhielten sich im Dialog und ich dachte, ich würde überwacht, so ungefähr. Und die hätten vergessen, die Mikrofone abzustellen.
0: Oh Gott.
1: Es waren auch ein bisschen atmosphärische Störungen drin.
0: Aha.
1: Und dann habe ich mich im Bett aufgesetzt, weil ich das besser hören wollte. Und da kamen die Stimmen aus meinem Bauch.
0: Oh.
1: Ja, und ich würde das nie erzählen, wenn ich nicht die Lösung dafür gefunden hätte. Irgendwann war das weg, aber ich saß da und wusste nicht, was ich machen sollte. Und dann habe ich mich informiert und ich muss sagen, ich habe die KI gefragt. Ich hätte sonst nicht gewusst, wen ich fragen soll.
0: Okay.
1: Und die hat mir das erklärt. Hier, nicht weit von mir weg, so ungefähr 150 Meter Luftlinie, steht ein schwerer Sendemast.
0: Okay.
1: Und darüber laufen ja alle möglichen Funksignale.
0: Ja.
1: Und mein Lattenrost im Bett hat einen Metallrahmen. Und dieser Metallrahmen hat irgendein Funksignal aufgefangen und für mich hörbar gemacht.
0: Wirklich?
1: Ja, wirklich. Das gibt es, ja.
0: Das ist ja völlig verrückt. Komplett irre. Weißt du auch, was ich getippt hätte? Ich habe gedacht,
1: Nein. Vielleicht
0: hattest du das Handy im Bett und dir ist es runtergefallen
1: Nee.
0: Und dann ist irgendwie sind die Stories losgelaufen.
1: Mhm.
0: Und nee, du hast die irgendwie, ist es entweder unter die Bettdecke oder ist es unter das Bett gefallen,
1: ja,
0: und
1: klar,
0: irgendwelche Leute reden da.
1: Ja, das wird jeder denken, Radio lief oder irgendwas. Nein, mein Handy liegt wohl in einem ganz anderen Zimmer,
0: okay.
1: Das habe ich nicht im Schlafzimmer.
0: Okay, ich persönlich auch nicht. Ist die bessere Entscheidung, muss man sagen. Aber das wäre für mich jetzt das Naheliegende gewesen, als du die Geschichte angefangen hast. Wo ich dachte so,
1: sicher,
0: oh Gott.
1: Sicher. Ich habe mich ja beim Aufsitzen mehr nach vorne gerichtet und man wird dadurch zu einer Art Dipolantenne, zum schärferen Empfang, weil der menschliche Körper ist wie eine Antenne.
0: Das ist ja wirklich irre. Okay, aber schon wieder was dazugelernt in der Popnacht. Ist doch toll.
1: Ja, klar.
0: Und hoffentlich eine ruhige Nacht heute für dich. Ohne Stimmen.
1: Ja, ich denke schon.
0: Die dir ins Ohr wispern.
1: Ich bin ausgezogen. Ich bin woanders hingezogen.
0: Oh, glaube ich, gute Entscheidung. Hätte ich auch keinen Bock drauf.
1: Ja, glaube ich auch.
0: Bisschen zu gruselig, oder?
1: Ja, das ist gruselig, wirklich, ja.

0: Ja, auf den warten wir noch. Auf den November oder was für auch immer einen Rain würde mal wieder Zeit werden. Vorsicht bitte auf der A38 Göttingen Richtung Halle zwischen Nordhausen und Hering. Da steht gerade ein defektes Fahrzeug. Kommt uns gut in den Montag rein mit der Popnacht. Jetzt haben wir eine ganz tolle neue Soul-Stimme aus England für euch. Nectar Wood, Singer-Songwriterin, und ihren tollen Song Roses in the Dark spielen wir euch hier in unserer Popnacht Lyrics-Übersetzung.
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0: Montagmorgen, hier ist die Popnacht um ganz genau 13:30.
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4: Heute scheint in Deutschland wieder die Sonne und es gibt in den meisten Regionen nur lockere Wolken. Im Süden und Osten ist es zum Teil wolkenlos. Dichtere Wolken finden sich im Westen und Nordwesten und am Nachmittag gibt es dort vereinzelt etwas Regen oder Schauer. Die Höchstwerte reichen von 19 Grad an der Nordsee bis 32 Grad am Oberrhein. Am Dienstag erwartet uns in weiten Landesteilen viel Sonnenschein und höchstens ein paar dünne Schleierwolken. Richtung Nordwesten ist es wolkiger und an der Nordsee sind vereinzelte Schauer möglich.
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5: Vorsicht bitte auf der A38 Göttingen Richtung Halle. Zwischen Nordhausen und Heringen steht ein defektes Fahrzeug. In Dresden ist das Blaue Wunder wegen Brückenarbeiten bis morgen früh gesperrt. A4 Dresden-Frankfurt. Zwischen Hohenstein-Ernsttal und Glauchau-West wird in Richtung Frankfurt die Fahrbahn erneuert. Bis voraussichtlich Dezember wird der gesamte Verkehr mit je 2 Fahrspuren pro Richtung auf der Richtungsfahrbahn Dresden geführt. Dadurch ist in Richtung Frankfurt die Anschlussstelle Glauchau-Ost bis Ende Oktober gesperrt.
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0: Hallo, hier ist die Popnacht am Montag und da kommt gerade noch aus unserem Verkehrszentrum die Entwarnung für die A60 Rüsselsheim-Mainz. Jetzt kein Falschfahrer mehr zwischen Rüsselsheim-Mitte und dem Kreuz Main-Süd. Kommt gut und sicher an. Mein Name ist Daniela Hilp. Hallo.

0: früher Hit von Marlon Rodette hier in der Popnacht am Montag. When the beat drops out. Und jetzt könntet ihr an ein Popnacht-Goodie kommen. When the beat drops out. Beim
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0: Jawohl, ja, wir haben mal wieder ein schönes, sehr prägnantes Zitat für euch. Und wenn ihr es schafft, diese Aussage in die richtige Kategorie einzuordnen, in die richtige Rubrik, dann seid ihr vielleicht ein Popnacht-Goodie-Gewinner in unserem Gewinnerteam. 0721 2011, das ist die Hotline, direkt zum Mittippen hier ins Studio. 0721 2011. Es geht heute um folgende Aussage. Weißt du, dass es da diesen Knopf gibt? Wenn du den drückst, dann ist es lautlos. Du kannst mir das Telefon geben, dann mache ich das auch für dich. Was denkt ihr denn? Diese Aussage, diejenige, die das gesagt hat oder der das gesagt hat, aus welchem Bereich könnte der denn kommen? Geht es da um Politik, um Profisport oder sind wir vielleicht doch im übertragenen Sinne in der Comedy-Szene unterwegs? Weißt du, dass es da diesen Knopf gibt? Wenn du den drückst, dann ist es lautlos. Du kannst mir das Telefon auch geben, dann mache ich das für dich. Politik, Profisport oder Comedy-Szene? Rubrikenraten. In welche Kategorie verortet ihr denn dieses Zitat? Eure Tipps jetzt an die 0721 2011, unsere Studio-Hotline für unser erstes Popnacht-Goodie an diesem Montag.

0: einen goldenen Pott könnt ihr jetzt hier nicht gewinnen in der Popnacht am Montag, aber immerhin ein schönes Goodie beim
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0: Jawohl, da sind wir euch noch eine Auflösung schuldig. Es geht heute um dieses Zitat hier. Weißt du, dass es da diesen Knopf gibt? Wenn du den drückst, dann ist es lautlos. Du kannst mir das Telefon auch geben, dann mache ich das für dich. Diese Aussage kommt von einer etwas prominenteren Person, dürftet ihr kennen. Und die Frage ist, in welchen Bereich verorten wir diese Aussage denn? Geht es um Profisport, um Politik oder ist das vielleicht jemand aus der Comedy-Szene, der das gesagt hat vor kurzem? 0721 2011 an unsere Studio-Hotline. Haben wir den Andi aus Dorsten erwischt, momentan mit dem LKW unterwegs. Hallo.
2: Hallo.
0: Wie läuft's bei dir heute Nacht, Andi? Alles entspannt?
2: Ja, gerade angefangen erst.
0: Ah ja, dann. Aber noch topfit, oder?
2: Ja.
0: So.
2: Das kriegen wir hin.
0: Welchen Bereich tippst du denn?
2: Profisport.
0: Der Profisport. So, hast du nur ein Bauchgefühl oder eine konkrete Vermutung?
2: Nee, war der Klo bei einer Pressekonferenz, weil von einem Reporter zweimal das Telefon geklingelt hat. Und da hat er ihm das auf Englisch gesagt.
0: Vom Charme her würde es ja passen eigentlich zu Kloppo, ne? So einfach mal direkt einen raushauen. Schau mal, ob du diese Stimme hier erkennst.
3: You know, there's a button, but if you push that, then the sound is off. You can give me the phone and I do it for you.
0: You can give me the phone and I do it for you. If you don't blick it, dann mach ich das mal. So. Ja. Erst meinte er noch, okay, ich mag deinen Klingelton. Und dann ging das Handy aus und dann hat es irgendwie 10 Sekunden später nochmal geklingelt, genau. Und dann wurde er ein bisschen, ruppig charmanter, ne? So, wie wir das kennen von Jürgen. Ja, der bringt dir in diesem Fall unser Popnacht-Goodie, mein Lieber. Herzlichen Glückwunsch.
2: Super.
0: Sehr,
2: ich
0: sehr cool.
2: Mich.
0: Yay. Damit wünschen wir dir weiter eine gute und entspannte Fahrt durch diese Nacht in die neue Woche rein, ja?
2: Danke.
0: Ciao, ciao.
2: Ciao.
0: So, super Jürgen. Jürgen sage ich schon.

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1: Um 2 Uhr mit Klaus Reginek. Außenminister Wadefohl hat sein Gespräch mit dem russischen Außenminister Lavrov verteidigt. Der Austausch der beiden bei der UN-Vollversammlung in New York war der erste direkte Regierungskontakt seit Jahren. Dazu sagte Wadefohl der ARD:
2: Das Nicht-Sprechen ist ja für Diplomaten und für Außenminister eher die Ausnahme. Es gab 2 wesentliche Gründe. Der erste war, dass Russland in Leipzig auf dem Flughafen bewaffnete Drohnen eingesetzt hat. Und das zweite war, dass mich etliche Kollegen gerade aus dem globalen Süden gebeten haben, mit Russland zu reden. Denn Getreideexporte sowohl aus Russland als auch aus der Ukraine in eben den globalen Süden sind zurzeit nicht möglich.
1: Kritik an Wadefohl kommt aus der eigenen Partei. Der CDU-Außenexperte Kiesewetter sagte der Frankfurter Allgemeinen Zeitung, die deutsche Außenpolitik habe mit dem Gespräch nichts erreicht, außer, Zitat, falschen Hoffnungen und Verwirrung. In der Debatte um die Pflegereform ist Bundesgesundheitsminister Linnemann von der CDU gegen den SPD-Vorschlag eines sogenannten Pflegedeckels. Linnemann sagte am Abend in Berlin, es brauche stattdessen eine Reform der Struktur. Die Pflegeversicherung sei um rund 10 Milliarden Euro im Jahr unterfinanziert. Der neue Deutschlandchef des Telekommunikationskonzerns Telefonica fordert, die Zahl der Mobilfunkanbieter zu reduzieren. Santiago Argelich-Hesse sagte, außer in Deutschland gäbe es in keinem anderen großen Land 4 Netzbetreiber. Die von der Politik gewollte Struktur führe zwar zu niedrigen Preisen für die Verbraucher, damit bleibe für die Unternehmen aber zu wenig Geld für Investitionen. Die deutsche Fußballnationalmannschaft hat das Nations League-Hinspiel gegen Griechenland in Augsburg mit 0:1 verloren. Den Treffer für die Gäste fälschte Kapitän Joshua Kimmich unglücklich ab. Entsprechend enttäuscht äußerte